0: auch eine Schneise, die ein Ausbreiten möglicher Brände verhindern soll. Thomas Brock, Nachrichtenredaktion.
1: Die SPD macht innerhalb der Bundesregierung Druck für einen besseren Schutz vor Hitze, Niedrigwasser und weiteren Folgen des Klimawandels. Es brauche eine Kraftanstrengung des gesamten Staates, heißt es in einem Papier von SPD-geführten Ministerien.
2: Bund, Länder, Städte und Gemeinden müssen an einem Strang ziehen beim Klimaschutz. Das ist im deutschen System aber gar nicht so einfach. Dafür müsste das Grundgesetz geändert werden. Etwa damit der Bund Dinge mitfinanzieren kann, die eigentlich in den Händen der Kommunen liegen. Mehr Hitzeschutz in Kliniken oder mehr Grün in Städten. Die SPD-Minister schlagen außerdem einen nationalen Hitzeaktionsplan vor. Allein in diesem Jahr hat die starke Hitze zu mehr als 12.000 Toten geführt. Deutlich mehr als sonst in ganzen Jahren. Thomas Bremser, Nachrichtenredaktion.
1: Zum Sport. Frederik Rupert ist erstmals Europameister über 3000 Meter Hindernis. Der 29-Jährige siegte im Finale in Birmingham. Das deutsche Traumergebnis machte Karl Bebendorf als Dritter perfekt. Die gemischte deutsche Sprintstaffel sicherte sich über 4x100 Meter in Birmingham die Silbermedaille. Sensationell gewann auch Speerwerferin Julia Ulbricht Silber. Deutsche Medaillen gab es auch bei der Schwimm-EM in Paris. Isabel Gose hat EM-Silber über 400 Meter Freistil gewonnen. Die 24-Jährige schlug hinter der überragenden Italienerin Simona Quadarella an. Dritte wurde Goses Teamkollegin Maja Werner. Bei den Männern gewann Lukas Mertens EM-Bronze über 400 Meter Freistil.
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4: Bei 16 bis 12 Grad bringen die Wolken, die stellenweise unterwegs sind, immer mal wieder neuen Regen mit. Auch am Tag tröpfelt's hier und da mal. Zum Nachmittag bleibt's dann länger trocken und die Temperaturen gehen zum Wochenstart rauf auf bis zu 23 Grad.
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5: Zurzeit liegen uns keine Meldungen vor. Wir wünschen allen unterwegs gute Fahrt.
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4: So, holt schon mal den Ramazzotti raus, den Sati oder auch den Aperol Spritz, denn gleich wird's italienisch mit Eros Ramazzotti für euch jetzt in der Nacht. Aber vorher noch schnell ein Schlückchen vom irischen Whisky mit Ray Garvey und wer's alkoholfrei mag, dann gibt's jetzt erstmal Lil Nas X und Star Walking. Kommt gut durch die Nacht. Ich bin Sven Sandbote und begleite euch rein in den Montag. Es ist der 17. August. 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
3: Alkohol wird öfter mal eingesetzt. Weiß ich nicht, um den anderen schön zu saufen, um ihn gefügig zu machen. Das Problem ist, ich kann das nicht. Alkohol kann ich nicht einsetzen, weil ich vertrage kein Alkohol. Ich kann das nicht abbauen. Ich weiß, ich bin sofort besoffen. Ein Moscherie, ich kipp um. Ich vertrage das nicht so gut. Und mein Vater hat mich auch immer gewarnt vor Alkohol. Er hat gesagt, Kaya, wenn du Alkohol trinkst, ich mach dich kaputt. Kein Alkohol. Ich erzieh dich gut. Anständiger Mensch. Mein Vater war streng, sehr streng. Wenn du das machst, ich hau dich weg. Ich mach dich kaputt. Der war aber auch sehr großzügig. Der hat mir mal alles gegeben. Ich geb dir gleich. Papa, krieg Alkohol. Ich geb dir Alkohol. Das ist aber nett von dir. Puh, oh fuck, diese. Sehr streng, aber auch unfreiwillig komisch. Der hat immer Sätze gebracht, die haben keinen Sinn gemacht. Ey, pass auf, wenn du das machst, du sitzt in Pfanne. Ich sitze in der Pfanne? Halt die Fräse, man sagt Deutschland so. Wenn du Alkohol trinkst, du bist betrunken, du sitzt in Pfanne.
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0: Das Wetter.
1: Die Nacht ist mal grauer, dann wieder klarer und das bei Tiefstwerten von 16 bis 12 Grad. So ein bisschen Regen, der kann hier und da auch mal runterkommen. Ja, die Natur braucht's, aber es ist eh viel zu wenig, was da runtertröpfelt. Auch der Montag kommt stellenweise noch mit etwas Regen daher. Ansonsten ist die neue Woche erstmal gut grau mit sommerlichen 23 Grad maximal. So in Richtung Nachmittag, da haben wir bessere Chancen auf die Sonne.
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2: Zurzeit liegen uns keine Meldungen vor. Wir wünschen allen unterwegs gute Fahrt.
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1: Gleich gibt's einen 90er-Sound für euch vom unvergessenen Meatloaf. Vorher aber erstmal ein Mädelstrio aus Großbritannien, nennen sich Flow. Leak It ist ihr aktueller Song. Bekommt ihr nach diesen positiven Vibes hier. Das sind Train und Hey Soul Sister. So geht's durch die Nacht. Und ich bin Sven Sandbote. Grüße euch.

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1: Ich bin Dirk Zeitler. Von der angeordneten Evakuierung mehrerer Straßenzüge in der Eifelstadt Monschau infolge der nahen Waldbrände sind nach Angaben der Stadtverwaltung etwa 30 Menschen in 17 Häusern betroffen. Wegen des Großbrands im Naturschutzgebiet Hoherfenn sei dieser Schritt vorsorglich zum Schutz der Bevölkerung ergriffen worden. Wenn der Wind dreht, haben wir auf jeden Fall eine starke Rauchbelastung, sagte der Stellvertreter der Bürgermeisterin. Bis zum späten Abend war man auch in Monschau davon ausgegangen, dass Evakuierungen nicht nötig seien. SPD-Chef Klingbeil hat angesichts schwacher Umfragewerte und interner Kritik für den Kurs seiner Partei in der schwarz-roten Bundesregierung geworben. Wir alle machen uns Gedanken, wie wir stärker werden können, sagte der Vizekanzler bei einer Veranstaltung der rheinland-pfälzischen SPD in Hasloch.
2: An der SPD-Basis rumort es. In den Umfragen geht es eher nach unten und das vor den wichtigen Landtagswahlen im September. Außerdem finden viele, dass sich die Partei in der Koalition nicht genug durchsetzt. Zuletzt wurde deshalb auch die Kritik an den Parteichefs Baas und Klingbeil immer lauter und es gab Rufe nach einem Sonderparteitag. Den lehnt Klingbeil ab und er verteidigt die Kompromisse mit der Union. Die demokratische Mitte dürfe jetzt nicht streiten, sondern müsse das Land auf Vordermann bringen und so auch verhindern, dass die Rechtsextremen die Macht übernehmen. Thomas Brock, Nachrichtenredaktion.
1: Grünchef Banaschak fordert von der CDU nach den Ostlandtagswahlen Gesprächsbereitschaft auch mit der Linkspartei über eine mögliche Regierungsbildung ohne die AfD. Im ZDF-Sommerinterview sagte Banaschak.
3: In einer Situation, in der man befürchten muss, dass am Ende Antidemokraten und Verfassungsfeinde Einfluss auf die Politik bekommen, müssen Demokraten miteinander gesprächsfähig sein.
1: Das erwarte er von linken SPD und von der Union, so der Grünen-Chef. Bei der CDU gibt es einen generellen Unvereinbarkeitsbeschluss, wonach sie Koalition und ähnliche Formen der Zusammenarbeit mit Linke und AfD ablehnt. Zum Sport. Frederik Ruppert ist erstmals Europameister über 3000 Meter Hindernis. Der 29-Jährige siegte im Finale bei der Leichtathletik-EM in Birmingham. Das deutsche Traumergebnis machte Karl Bebendorf als Dritter perfekt. Die gemischte deutsche Sprintstaffel sicherte sich in Birmingham die Silbermedaille. Sensationell gewann auch Speerwerferin Julia Ulbricht Silber.
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4: Im Moment ist es nur gering bewölkt, meistens trocken. Nur selten kommt mal noch ein kurzer Schauer runter bei aktuell 16 bis 12 Grad. Der Montag wird ansonsten deutlich kühler, 20 bis 23 Grad. Und dazu gibt es einen Sonne-Wolken-Mix. Wenn es regnet, dann nur ganz leicht.
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5: A40 Essen-Dortmund zwischen Dortmund-Barob und Dortmund-Hombruch. 1 Kilometer Stau. Wir wünschen allen unterwegs gute Fahrt.
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4: Kurz nach drei durchhalten, die Nachtschicht ist hoffentlich bald geschafft. Und ein bisschen Motivation dazu spiele ich uns vom Bibi Rexa. Hier ist New Religion. Ich bin Patrick Rickard. Morgen.

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0: Michael Schulte und Lovesick. Damit geht's durch die Nacht. Und ja, der ein oder andere hat auch gerne mal eine schlaflose Nacht. Da können wir aber helfen mit Serientipps. Film- und Streaming-Experte Jörg Albrecht, was können wir uns denn angucken?
1: Ja, zum Beispiel schon wieder was Neues vom wohl fleißigsten Serienproduzenten, den es gibt, nämlich Ryan Murphy, auf dessen Konto gehen Serien wie American Horror Story oder auch die True-Crime-Serie Monster über berühmte Kriminalfälle wie den Serienkiller Ed Gein. Und beim Stichwort Serienkiller sind wir auch schon direkt bei Murphys neuester Serie, The Shards.
2: Ich finde es unheimlich, dass immer wieder Jugendliche in dieser Stadt verschwinden.
3: Vielleicht steckt der Trawler dahinter.
4: Wer?
3: Der Serienmörder, der in dieser Gegend unterwegs ist.
1: Der Trawler sorgt Anfang der 1980er Jahre in L.A. und Umgebung für Schlagzeilen mit seinen brutalen Taten. Und der 17-jährige Brad, der auf eine Elite-Schule geht, der hat jetzt den Verdacht, dass der mysteriöse Neuzugang Robert etwas mit diesen Morden zu tun hat.
0: Anders als bei der Monsterreihe basiert diese Geschichte aber nicht auf realen Verbrechen, oder?
1: Nee, The Shards ist keine True-Crime-Serie. Der Trawler, der ist reine Erfindung, nicht aber die Hauptfigur, der Schüler Brad. Der soll nämlich Brad Easton Ellis sein, der amerikanische Kultautor, der American Psycho geschrieben hat. Auch wenn, wie oft bei Ryan Murphy-Produktionen in letzter Zeit, vieles komplett drüber ist und manche Figuren eher Karikaturen sind, The Shards unterhält bestens. Zum Cast gehören auch Homer Gear und Kea Gerber. Die beiden, die haben berühmte Eltern, nämlich Richard Gear und Cindy Crawford.
0: Bleibt nur noch die Frage, wo können wir The Shards gucken? Bei Disney Plus. So, und jetzt, Jörg, wechseln wir das Streaming-Portal. Wir gehen zu Prime Video, da läuft die Serie Sterling Point.
1: Ja, und auch da spielt der Sohn eines Hollywood-Stars mit, nämlich der von Mark Ruffalo. Gene heißt er und er spielt den Bruder der Hauptfigur in Sterling Point. Auch die ist 17, sie heißt Annie, lebt in New York und stößt nach dem Tod ihres Großvaters Gordon, den sie nie kennengelernt hat, auf eine Reihe von Briefen.
5: Gordon hat uns unser Leben lang Briefe geschrieben und Dad versteckt sie in einem Safe.
6: Gordon ist nicht mal biologisch verwandt mit uns. Jetzt ist er tot, also wen juckt das?
5: Mich, denn unser Vater belügt uns und ich will wissen, wieso.
1: Also fliegt Annie nach Kanada, wo Grandpa gelebt hat. Es kommen Familiengeheimnisse ans Tageslicht und auf Annie wartet auch noch die erste Liebe. Starker Auftritt für Ella Rubin, die Annie spielt. Sterling Point ist zwar eine Teenie-Serie, macht aber auch Spaß zu gucken, wenn man schon lange kein Teenie mehr ist.
0: Sterling Point bei Prime Video und The Shards auf Disney Plus. Zwei neue Serien, vorgestellt von Film- und Streaming-Experte Jörg Albrecht. Dankeschön.
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0: Das Wetter.
1: Heute Morgen gehen wir mit 16 bis 12 Grad in die neue Woche. Meistens ist es trocken. Der Tag wird auch dann insgesamt nur noch 20 bis 23 Grad warm. Dazu gibt es einen Sonne-Wolken-Mix. Regen kommt nur selten runter. Wenn was kommt, auch nicht viel.
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2: A40 Essen-Dortmund zwischen Dortmund-Barob und Dortmund-Hombruch. 1 Kilometer Stau. Wir wünschen allen unterwegs gute Fahrt.
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1: Patrick Rickert ist hier. Guten Morgen, jetzt mit dem 2000er von Avril Lavigne. Hier ist Skaterboy.

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1: Ich bin Dirk Zeitler. Wegen des enormen Waldbrandes im Hohen Venn haben die Behörden eine Evakuierung in Teilen der nordrhein-westfälischen Stadt Monschau angeordnet. Betroffen davon sind nach Angaben der Stadtverwaltung etwa 30 Menschen in 17 Häusern. Wegen des Großbrands im Naturschutzgebiet Hoher Venn sei dieser Schritt vorsorglich zum Schutz der Bevölkerung ergriffen worden. Der Grund, sollte der Wind drehen, könnte die Rauchbelastung unerträglich werden. Bis zum späten Abend war man auch in Monschau davon ausgegangen, dass Evakuierungen nicht nötig seien. Die SPD macht innerhalb der Bundesregierung Druck für einen besseren Schutz vor Hitze, Niedrigwasser und weiteren Folgen des Klimawandels. Es brauche eine Kraftanstrengung des gesamten Staates, heißt es in einem Papier von SPD-geführten Ministerien.
2: Bund, Länder, Städte und Gemeinden müssen an einem Strang ziehen beim Klimaschutz. Das ist im deutschen System aber gar nicht so einfach. Dafür müsste das Grundgesetz geändert werden. Etwa damit der Bund Dinge mitfinanzieren kann, die eigentlich in den Händen der Kommunen liegen. Mehr Hitzeschutz in Kliniken oder mehr Grün in Städten. Die SPD-Minister schlagen außerdem einen nationalen Hitzeaktionsplan vor. Allein in diesem Jahr hat die starke Hitze zu mehr als 12.000 Toten geführt. Deutlich mehr als sonst in ganzen Jahren. Thomas Bremser, Nachrichtenredaktion.
1: Grünchef Banaschak fordert von der CDU nach den Ostlandtagswahlen Gesprächsbereitschaft auch mit der Linkspartei über eine mögliche Regierungsbildung ohne die AfD. Im ZDF-Sommerinterview sagte der Grünchef:
3: In einer Situation, in der man befürchten muss, dass am Ende Antidemokraten und Verfassungsfeinde Einfluss auf die Politik bekommen, müssen Demokraten miteinander gesprächsfähig sein.
1: Das erwarte er von Linken, SPD und von der Union. Bei der CDU gibt es einen generellen Unvereinbarkeitsbeschluss, wonach sie Koalitionen und ähnliche Formen der Zusammenarbeit mit Linke und AfD ablehnt. Zum Sport. Deutsche Medaillen bei der Schwimm-EM. Isabel Gose hat in Paris EM-Silber über 400 Meter Freistil gewonnen. Die 24-Jährige schlug hinter der überragenden Italienerin Simona Quadarella an. Dritte wurde Goses Teamkollegin Maja Werner. Bei den Männern gewann Lukas Mertens EM-Bronze über 400 Meter Freistil.
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4: Heute Morgen ist es meistens trocken, dazu aktuell 16 bis 12 Grad. Der Wochenstart wird grundsätzlich kühler, Höchstwert an diesem Montag 23 Grad und dazu wechseln sich Sonne und Wolken ab. Nur ganz selten sind leichte Schauer möglich.
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5: A40 Essen-Dortmund zwischen Dortmund-Barob und Dortmund-Hombruch. 1 Kilometer Stau. Wir wünschen allen unterwegs gute Fahrt.
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4: Wir gehen gemeinsam ganz entspannt durch die Nacht mit Musik von Leonie. Hier ist Don't Worry. Ich bin Patrick Rickert. Guten Morgen.

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1: 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Atze Schröder ist auf die Suche nach den Promi-Sommerthemen gegangen und das Schönste, oder besser gesagt, die Schönste, hat er gefunden. Und auch sofort im Podcast verbraten.
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4: Ja, nee, ist klar. Nennt mich Nostradamus. Hab ich es nicht neulich noch gesagt? Sommer ist erst, wenn die Hunziker planschen geht. Und bitteschön, sicher, sie tut es dieses Jahr auf Sardinien. Ja, natürlich nicht alleine. Sie hat, wie üblich, die gesammelten Paparazzi von Bild, Bunte und Frau im Glück eingeladen, um im besten Sundowner-Licht von ihnen ganz unerwartet und zufällig überrascht zu werden. Wie sie mit ihrem aktuellen Summer-Lover-Boy im Mittelmeer sauigelt und planscht. Mit anderen Worten, Michelle hat der Welt ihren neuen Stelzbock präsentiert. Dr. Love. Ja, da ist der Name Programm. Und es sind wieder so schöne Bilder geworden. So schön. Und da sieht man doch mal, dass auch die durchschnittliche Hausfrau wie Michelle, Mutter und Oma, alles in einem nochmal ein Happy End erleben kann. Toi, toi, toi, liebe Michelle, dass es diesmal das große Glück wird für unsere europäische Obermilf. Ja, Leute, wisst ihr was, ich rufe sie gleich mal an und frage nach, wie lange das alles noch so gehen soll und ob sie für den nächsten Sommer 27 schon irgendwo gebucht hat. Ich bin auf jeden Fall beruhigt, weil ich auch gesehen habe, dass der alte Badeanzug von Wetten, das noch passt. Ja, wie eine zweite Haut. Toll. Hoffentlich wurde der mit dem ZDF ordnungsgemäß abgerechnet. Ja, nee, ist klar.
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1: Im Moment ist es nur gering bewölkt, meistens trocken. Nur selten kommt mal noch ein kurzer Schauer runter bei aktuell 16 bis 12 Grad. Der Montag wird ansonsten deutlich kühler, 20 bis 23 Grad. Und dazu gibt es einen Sonne-Wolken-Mix. Wenn es regnet, dann nur ganz leicht.
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2: Zurzeit liegen uns keine Meldungen vor. Wir wünschen allen unterwegs gute Fahrt.
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1: Guten Morgen, Patrick Rickert hier. Wir starten gemeinsam in die neue Woche mit Katy Perry. Hier kommt Teenage Dream im besten.

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1: Ich bin Dirk Zeitler. Das Feuer im Naturschutzgebiet Hohes Venn rückt auf die erste Wohnbebauung auf deutschem Gebiet vor. Die Flammen stünden etwa 300 Meter vor den vor einigen Stunden evakuierten Gebäuden, sagte Monschaus Feuerwehrsprecher Tobias Schell. Die Häuser in den Ortslagen Rützhof und Geisberg mit rund 30 Bewohnern waren gegen 22 Uhr evakuiert worden. Die Brandbekämpfer hoffen, die Häuser retten zu können. SPD-Chef Lars Klingbeil hat angesichts schwacher Umfragewerte und interner Kritik für den Kurs seiner Partei in der schwarz-roten Bundesregierung geworben. Wir alle machen uns Gedanken, wie wir stärker werden können, sagte der Vizekanzler bei einer Veranstaltung der rheinland-pfälzischen SPD in Hasloch.
2: An der SPD-Basis rumort es. In den Umfragen geht es eher nach unten und das vor den wichtigen Landtagswahlen im September. Außerdem finden viele, dass sich die Partei in der Koalition nicht genug durchsetzt. Zuletzt wurde deshalb auch die Kritik an den Parteichefs Baas und Klingbeil immer lauter und es gab Rufe nach einem Sonderparteitag. Den lehnt Klingbeil ab und er verteidigt die Kompromisse mit der Union. Die demokratische Mitte dürfe jetzt nicht streiten, sondern müsse das Land auf Vordermann bringen und so auch verhindern, dass die Rechtsextremen die Macht übernehmen. Thomas Brock, Nachrichtenredaktion.
1: Grünchef Banatschak fordert von der CDU nach den Ostlandtagswahlen Gesprächsbereitschaft auch mit der Linkspartei über eine mögliche Regierungsbildung ohne die AfD. Im ZDF-Sommerinterview sagte der Grünchef.
3: In einer Situation, in der man befürchten muss, dass am Ende Antidemokraten und Verfassungsfeinde Einfluss auf die Politik bekommen, müssen Demokraten miteinander gesprächsfähig sein.
1: Das erwarte er von Linken, SPD und von der Union. Bei der CDU gibt es seit 2018 einen generellen Unvereinbarkeitsbeschluss, wonach sie Koalitionen und ähnliche Formen der Zusammenarbeit mit Linke und AfD ablehnt. Zum Sport. Frederik Ruppert ist erstmals Europameister über 3000 Meter Hindernis. Der 29-Jährige siegte im Finale bei der Leichtathletik-EM in Birmingham. Das deutsche Traumergebnis machte Karl Bebendorfer als Dritter perfekt. Die gemischte deutsche Sprintstaffel über 4x100 Meter sicherte sich in Birmingham die Silbermedaille. Sensationell gewann auch Speerwerferin Julia Ulbricht Silber.
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4: Heute Morgen gehen wir mit 16 bis 12 Grad in die neue Woche. Meistens ist es trocken. Der Tag wird auch dann insgesamt nur noch 20 bis 23 Grad warm. Dazu gibt es einen Sonne-Wolken-Mix. Regen kommt nur selten runter. Wenn was kommt, auch nicht viel.
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5: A42 Kamp-Lindfort-Dortmund zwischen Moers-Nord und Duisburg-Bekerwerth. 1 Kilometer Stau, 29 Minuten Zeitverlust. Wir wünschen allen unterwegs gute Fahrt.
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4: Kurz nach 5 und wir werden wach mit Ed Sheeran. Hier ist Azizam, Patrick Rickert im Radio. Guten Morgen.

0: Luis Capaldi und Forget Me. Damit gehen wir in die fünfte Sommerferienwoche.
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0: Kevin Zimmer aus der Redaktion, womit starten wir denn in die vorletzte volle Ferienwoche?
2: Und vielleicht habt ihr es ja in den Ferien auf den Autobahnen selbst gespürt. Ich würde es euch nicht gönnen, aber trotzdem. Ja, manche Autofahrer sind halt sehr aggressiv unterwegs. Da wird gehupt, gerast oder links geblinkt hinter einem. Heute wird in Berlin eine Langzeitstudie zum Verkehrsklima in Deutschland vorgestellt. Das wird mit Spannung erwartet. Schwerpunkt der Untersuchung, wie aggressiv sind Autofahrer hier bei uns auf den Straßen und Autobahnen unterwegs.
0: Oh, wie das Ergebnis ausfällt, kann ich mir gut vorstellen. Aber wir warten es besser mal ab. Dann wird es heute noch mal sehr emotional für Fans der britischen Sängerin Bonnie Tyler.
2: Ja, die wird heute in ihrer Heimat in Wales beigesetzt. Sie war ja Anfang Juli in ihrer Wahlheimat Porto geworden. Heute findet ein Trauerzug durch Skerven, ihrem Heimatort, statt. Zudem sind ausdrücklich auch Fans eingeladen, am Straßenrand zu stehen und dort ja, ihrem Star noch mal einen letzten Gruß zu senden. Die Beisetzung findet dann im engsten Familienkreis statt. Bonnie Tyler wurde 75 Jahre alt.
0: Und wettertechnisch können wir in dieser Woche durchatmen, Kevin.
2: So wie es aussieht, werden wir an keinem Tag in dieser Woche über 30 Grad erreichen. Und vielleicht kommt auch mal ein bisschen Regen runter. Der wird ja in NRW gerade dringend erwartet.
0: Kevin Zimmer mit allem, was wichtig ist heute. Dankeschön.

0: Das Wetter.
1: Heute Morgen ist es meistens trocken, dazu aktuell 16 bis 12 Grad. Der Wochenstart wird grundsätzlich kühler. Höchstwert an diesem Montag 23 Grad. Und dazu wechseln sich Sonne und Wolken ab. Nur ganz selten sind leichte Schauer möglich.
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2: Zurzeit liegen uns keine Meldungen vor. Wir wünschen allen unterwegs gute Fahrt.
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1: Guten Morgen, Patrick Rickert hier. Wir starten gemeinsam in die neue Woche. Und damit wir auch richtig wach werden, lasse ich uns Musik von Lady Gaga da. Hier ist Just Dance.

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0: Musik aus den 90ern, TLC und Waterfalls. Gleich gibt's ganz neue Musik von den Sportfreunden Stiller. Ohne dich gehe ich kaputt. Gehst du mit?
1: Augenblick mal. Heute ist der Black Cat Appreciation Day, der Tag der schwarzen Katze. Seit 2010 gibt es diesen Aktionstag, um den Ruf der dunklen Fellnasen gerade zu rücken. Der Aberglaube sieht in ihr eine Unheilsbotin. Bloß keiner schwarzen Katze über den Weg laufen. Es gibt Menschen, die wirklich Angst davor haben. Unsere schwarze Katze zu Hause heißt Amy. Sie ist eigentlich ein recht friedsames Wesen, lebt bescheiden zwischen Futternapf, Sofa und Bett. Vielleicht zuweilen ein bisschen eigenwillig. Manchmal ist sie total verschmust und im nächsten Moment lässt sie dich links liegen. Aber Unglück hat Amy uns in den 8 Jahren, in denen sie bei uns lebt, noch nie gebracht. Ganz im Gegenteil, sie ist eine hervorragende Krankenpflegerin, wenn sie sich geduldig ans Bein legt. Eine beeindruckende Seelsorgerin, wenn sie dir mit ihren Knopfaugen intensiv ins Gesicht schaut. Aber vor allem ist sie zu einem Mitglied der Familie geworden. Schwarze Katzen sind schwarze Katzen, nicht besser oder schlechter als andere Lebewesen auf dieser Erde. Die Message des Tags der schwarzen Katze reicht aber noch viel weiter. Der Aberglaube führt zu nichts. Er macht höchstens Angst. Und Angst engt ein. Ich freue mich lieber an Gottes vielen Kreaturen, auch an den schwarzen Katzen. Und ich freue mich, wenn sie schnurrend auf mich zukommen und mir einen Moment den Tag versüßen. Thomas Fräsier von der Evangelischen Kirche für Augenblick mal.
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1: Mit Thorsten Adolfs. Guten Morgen. Die Waldbrandlage im belgischen Naturschutzgebiet Hohes Venn bleibt angespannt. Das Feuer rückt mittlerweile auf die ersten Häuser auf deutschem Gebiet vor. Kritisch ist die Lage vor allem in der Stadt Monschau. Malte Albrecht aus dem News-Team. Dort mussten am späten Abend die ersten Menschen Hals über Kopf ihre Wohnungen und Häuser verlassen.
2: Richtig. Ein Sprecher der Feuerwehr hat gesagt, dass die Flammen etwa 300 Meter von den Gebäuden weg sind, die evakuiert werden mussten. Gegen 22 Uhr wurden 17 Häuser in den Monschauer Ortsteilen Rützhof und Geisberg geräumt. Rund 30 Menschen sind betroffen. Sie kamen entweder bei Verwandten, Freunden oder in einer Schule in Simmerath unter. Die Brandbekämpfer hoffen nun, die Häuser retten zu können. Zu ihrem Schutz wurden Wiesen in der Umgebung komplett mit Wasser getränkt. Der Brand in Belgien wütet seit Freitag und hat schon rund 30 Quadratkilometer Fläche zerstört. Einsatzkräfte aus der Region Aachen, den Niederlanden, Schweden und Luxemburg sind zur Hilfe gekommen.
1: Wie sieht es in Hürtgenwald aus, wo zuletzt ja sogar tausende Menschen in Sicherheit gebracht wurden?
2: Da ist der Großbrand inzwischen unter Kontrolle. Rund 2000 Menschen konnten noch Samstagabend nach Gait zurückkehren. Die Löscharbeiten dauern aber weiter an, denn in dem etwa 300 Hektar großen Brandgebiet gibt es noch Glutnester. Ein Hubschrauber mit Wärmebildkamera überwacht deshalb die Lage und auch zwei Löschhubschrauber bleiben erstmal vor Ort.
1: Dankeschön, Malte. Und jetzt weitere Themen im Überblick. Das Niedrigwasser im Rhein macht Baustoffe teurer und bringt Bauprojekte ins Stocken. Weil die Schiffe weniger laden können, werden Materialien wie Sand und Kies knapper und damit auch teurer. Branchenverbände warnen, je länger die Lage anhält, desto größer werde das Risiko von Engpässen und Verzögerungen auf Baustellen. Die EU will die Sanktionen gegen Russland im Herbst massiv verschärfen. Die Zahl der sanktionierten Personen, Firmen und Organisationen soll dann um ein Drittel steigen. Das hat die EU-Außenbeauftragte Kallas angekündigt. Die bisherigen Strafmaßnahmen hätten Russland schon über 1 Billion Euro gekostet, sagte sie. Mit den zusätzlichen Sanktionen soll der Druck auf Moskau noch mal erhöht werden. Immer mehr abgelehnte Asylsuchende verlassen Deutschland freiwillig. Die Zahlen steigen in diesem Bereich deutlich. Im ersten Halbjahr reisten knapp 9.300 Menschen über staatliche Förderprogramme aus, rund 2.000 mehr als im gleichen Zeitraum des Vorjahres. Der Staat unterstützt dabei mit Reisekosten und einer Starthilfe von 1.000 Euro pro Person. Finanzminister Klingbeil will Start-ups in Deutschland besser unterstützen, und zwar steuerlich. Damit das gelingt, will die schwarz-rote Koalition dafür sorgen, dass deutlich mehr privates Kapital in junge, innovative Unternehmen fließt. Das hat Klingbeil dem RND gesagt. So will er erreichen, dass die, Zitat, Weltmarktführer von morgen in Deutschland gegründet und hier groß werden können. Zusätzliches Kapital gilt als Voraussetzung dafür, dass Start-ups den nächsten Wachstumsschritt erreichen können und nicht schon in der Anfangsphase scheitern. Das waren die Nachrichten mit Thorsten Adolfs.
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3: Wir bekommen heute Morgen das, worauf sich die Natur und insbesondere unser Rhein hier in Köln sehr freut, nämlich Wasser. Wasser von oben. Es ist ein regnerischer Start in die neue Woche. Temperaturen um die 16 Grad. Heute Vormittag kann es immer wieder Schauer geben. Am Nachmittag wird es dann freundlicher mit mehr trockenen Abschnitten. Und das heute bei 22 Grad maximal. Also Schluss mit der Bullenhitze. Und die nächsten Tage pendelt sich das Thermometer so bei Temperaturen zwischen 20 und 22 Grad ein. Das auch immer bei Regenschauer.
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3: Guten Morgen auf die Straßen. Hier haben wir noch keine größeren Staus und auch keine Blitzer. Falls ihr schon was gesehen habt um 6:03, klingelt gerne kostenlos durch. 0800 951 99 99. Gute und sichere Fahrt.
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3: Am Montag, dem 17. August 2026, schöne Sommerferienwoche Nummer 5 mit Miles Smith und Nice to Meet You.

0: Guten Morgen, Köln. Es ist 6.10 Uhr am Montagmorgen. So, ihr Lieben, wir starten jetzt mal ganz entspannt zusammen in die neue Woche.
1: Der Café ist fertig.
0: Ja.
1: Klingt es nicht unheimlich zärtlich?
0: Oder? Jawohl. So ein Käffchen am Morgen vertreibt auch Kummer und Sorgen und gehört für viele von euch bestimmt zum Frühstück mit dazu, oder? Und darum geht es heute Morgen hier bei Radio Köln. Fastenbrechen am Morgen sozusagen. Was frühstückt ihr denn so? Ganz unterschiedlich ist das, oder?
2: Boah, am liebsten Ei mit Sucuk. Das ist diese türkische Knoblauchwurst. Schmeckt einfach. Und macht satt am Morgen.
3: Bei mir kommt nichts drauf. Ich vergesse das Frühstücken ganz gerne mal.
4: Schwarzbrot oder irgendein Körnerbrot. In der Regel mit Käse tatsächlich. Oder auch schon mal ein Skier mit, ja, so Beeren.
5: Müsli oder Porridge. Manchmal auch ein Apfel oder eine Banane. Ist einfach und gesund.
0: Ja, und lecker. Wie ist es bei euch? Was kommt morgens auf den Frühstückstisch? Sagt uns per WhatsApp-Sprachnachricht an die 0221 951 99 99. Also ich muss ja sagen, also ich bin überhaupt kein Frühstücker. Bei mir darf es morgens ein Kaffee sein, aber bis ich am Tag das erste Mal was esse, ist es Mittag. Aber vielleicht ist das ja bei euch anders. Was kommt bei euch auf den Frühstückstisch? 0221 951 99 99. Schickt eine WhatsApp-Sprachnachricht und ich ziehe mir jetzt erstmal noch ein Käffchen.
1: Der Kaffee. Ist fertig, klingt es nicht unheimlich zärtlich?

0: 6.18 Uhr haben wir es am Montagmorgen. Radio Köln ist es hier. Schönen Start in Sommerferienwoche Nummer 5. Ja, endlich Regen und nicht mehr so bullenheiß. Bei heute nur noch 22 Grad maximal. Viele von euch begrüßen das und auch unser Rhein freut sich, dass er endlich mal wieder was zu trinken bekommt. Heute Morgen liegt der Pegel nämlich nur noch bei 46 Zentimetern. Wird Zeit, dass sich da mal was ändert. Dafür war es ja aber am Wochenende teils richtig schön bei uns in der Domstadt. Zum Beispiel seid ihr hier bei Sonnenschein übers Trauben- und Hopfenfest in der Altstadt am Rhein entlang geschlendert, habt auf dem Straßenfest im Agnesviertel gestöbert oder vielleicht auch auf dem ein oder anderen Flohmarkt. Und unser Comedian Hannes Höfer hat da zum Beispiel einen Großteil seiner Kindheit verbracht.
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2: Wer geht heute bitte noch auf den Flohmarkt? Du kannst doch mittlerweile überall deine gebrauchten und getragenen Klamotten loswerden. Kleinanzeigen, Vinted, Onlyfans. Ja. Wieso also auf den Sonntag warten, um da auf irgendeinem Parkplatz um 5 Uhr morgens deine Brocken aufzubauen? Während du auspackst, kommt dann schon der Trödeltrupp für Arme und leuchtet dir mit der Taschenlampe in den Kofferraum wie so Höhlenforscher. Meine Mama hat das alles durch. Die ist mit meiner Tante mindestens einmal früher losgezogen. Tapeziertisch ins Auto und dann wird alles vertickt, was sie in die Hände gekriegt haben. Kleidung, Spielzeug. Und ich bin immer noch der festen Überzeugung, unser zweiter Hund, der ist nicht einfach abgehauen. Vielleicht ist er über die Flohmarkttheke gegangen. Wer weiß. Auf jeden Fall gab es dafür immer so einen Eimer Haargel. Kennt ihr den noch? Hier diese riesigen Pötte grüner Schleim für einen strammen Zehner. Im Angebot gab es sogar 2 für 20. Unschlagbar. Und immer dran denken, auf dem Flohmarkt gilt, wer nicht falscht, der hat's verdient, beschissen zu werden.
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1: Ich bin Tobi Volke, guten Morgen. Entspannung bei Waldbränden, Initiative für Olympia-Bewerbung und das Wetter ist heute erst nass, später trocken bis maximal 22 Grad. Es gibt leichte Entspannung beim Waldbrand im Hohen Venn. Leichter Regen, kein Wind und die hohe Luftfeuchtigkeit spielen den Einsatzkräften in die Hände. Weil das Feuer auch auf die deutsche Grenze zugerückt war, mussten gestern Abend Teile von Monschau evakuiert werden. Da standen die Flammen etwa 300 Meter vor den evakuierten Gebäuden, sagte Monschaus Feuerwehrsprecher Tobias Schell.
2: Die Lage war bis ca. 21.30 Uhr statisch, haben dann eine selbstdefinierte Grenze, hat das Feuer überschritten. Dahin gehen mussten wir im Sinne der Bevölkerung reagieren und haben den betroffenen Bereich evakuieren müssen. Wir gehen da auf Nummer sicher und haben da wirklich sofort gehandelt. Es handelt sich dort um einen Nadelwald, der relativ schnell abbrennen kann. Die Windrichtung mussten wir auch noch mit bedenken und daher haben wir schnell reagiert.
1: Mit etwa 3000 Hektar Fläche handelt es sich um den größten Waldbrand in der Geschichte Belgiens. Inzwischen gilt die Lage dort als stabil. Für den Waldbrand im Hürtgenwald gab es schon gestern Nachmittag offiziell Entwarnung. Nach tagelangem Großeinsatz ist das Feuer dort unter Kontrolle. Sie stehen hinter der Bewerbung von Köln-Rhein-Ruhr für Olympia 2036 bis 2044 und wollen das auch heute offiziell besiegeln. Die NRW-Landesregierung, die Landesvereinigung der Unternehmensverbände NRW und der Deutsche Gewerkschaftsbund NRW wollen eine entsprechende Erklärung unterzeichnen. Merle Herrmann hat mehr dazu.
3: Wir gemeinsam für Olympia heißt diese Erklärung und mit der wollen Landesregierung und Spezialpartner, wie der Name schon sagt, verdeutlichen, dass sie klar hinter der Bewerbung der Region Köln-Rhein-Ruhr stehen. Es gebe außerdem eine klare Legitimation durch die Bevölkerung und auch Landtag und Landeskabinett hätten sich für die Bewerbung ausgesprochen. Bei uns in Köln hatten rund 57% der Befragten dafür gestimmt, dass sich Köln mit der Rhein-Ruhr-Region für eine Ausrichtung bewirbt. Ob wir tatsächlich als Austragungsort ins Rennen gehen, entscheidet sich Ende September.
1: Er soll einen Taxifahrer angegriffen und ausgeraubt haben. Ab heute muss sich ein 25-Jähriger deswegen am Kölner Landgericht verantworten. Im Februar vor 3 Jahren war der Taxifahrer demnach in einem Bistro in Porz gewesen. Als er danach zu seinem Taxi zurückkam, hätten dort laut Anklage der 25-Jährige und ein unbekannter Mittäter gestanden. Nach einem kurzen Wortwechsel sollen die beiden den Mann angegriffen, Geld gefordert und ihn bedroht haben. Die beiden sollen rund 6.000 Euro Bargeld und 2 Handys erbeutet haben. Das Urteil soll schon am Donnerstag fallen. Ein kleiner Pieks, der im besten Fall Leben retten kann, das geht mit einer Blutspende. Und gerade jetzt in der Urlaubszeit ruft das Deutsche Rote Kreuz nochmal dazu auf. Auch bei uns in Köln gibt es wieder viele Termine dafür. Denn Blutspenden braucht es nicht nur nach Unfällen, sondern auch für chronisch kranke Menschen und bei Operationen. Wann und wo ihr in den nächsten Tagen Blut spenden könnt, steht auf radioköln.de. Und das waren die Radio Köln Nachrichten mit Tobi Volke. Wir hören uns wieder um 7:30.
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4: Endlich mal ein bisschen Regen zum Start in diesen Montagmorgen. Temperaturen bei euch in Brück und auch in Müngersdorf am Stadion von 16 Grad. Heute ist Schluss mit dieser Bullenhitze. Nur 22 Grad kriegen wir heute Nachmittag maximal. Aber das tut jetzt auch mal gut, ne? Vor allem für die Leute, die in den Dachgeschosswohnungen bei uns in der Stadt wohnen. Heute Nachmittag wird es dann so ein bisschen trockener bleiben bei einem Sonne-Wolken-Mix. Und die nächsten Tage bleibt es aber weiter schaurig bei Temperaturen zwischen 20 und 22 Grad.
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4: Hallo und schönen guten Morgen auf die Straßen. Blitzer und Staus haben wir noch keine. Falls ihr aber was gesehen habt, klingelt durch. Die Nummer ist kostenlos. 0800 951 99 99. Gute und sichere Fahrt zusammen.
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4: Schönen Montag mit den Imagine Dragons. Lasst euch den Kaffee schmecken zu Demons.

0: Der komplette Mediapark in Ruth und Wies. Ja, so sah es Samstag da aus. Radio Köln ist hier am Montagmorgen, 6.40 Uhr haben wir's. Und Kölle ist wieder im Haiefieber. Ja, Freitag haben die Kölner Haie ihr erstes Testspiel gegen Iserlohn gewonnen. Und vorgestern wurde dann die große Saisoneröffnung mit tausenden Fans, Musik von den Rabaue und natürlich auch der Mannschaft gefeiert. Moritz Müller, unser Capitano und Haie-Spieler seit mittlerweile 24 Jahren und auch Neuzugang Tim Fleischer, die haben uns erzählt, wie besonders auch für sie die Fantreffen bei der Saisoneröffnung sind.
1: Total schön. Ich glaube, dass wir im Eishockey es immer ganz gut schaffen, nahbar zu bleiben und die Leute die Möglichkeit haben, an uns ranzukommen, Gespräche zu führen. Und dafür sind so Gelegenheiten eigentlich prädestiniert.
2: Ja, sehr cool. Ich glaube, jeder von uns spürt auch die Euphorie. Ich glaube auch nach den letzten Jahren, wo man schon viele Erfolge feiern konnte, dass die Saison vielleicht noch einen Schritt besser wird. Ist super cool zu sehen, wie viele den Verein unterstützen und ich freue mich dann, die Fans in der Halle zu sehen.
0: Ja, auch für die Fans war es natürlich ein Highlight, die Spieler zu treffen, aber auch die gemeinsame Fanenergie zu spüren.
3: Wir sind Haie-Fans und das ist eine Familie, die sich immer wieder sieht. Und das ist einfach das Schönste.
4: Ja, es ist auf jeden Fall ein Zusammenhalt. Man merkt es total, es ist eine richtig positive Stimmung und ja, man merkt auch, die Jungs haben richtig Bock und wir Fans auch.
5: Wir versuchen so viele Spieler wie es geht mitzunehmen. Mo Müller wird natürlich wieder eine Herausforderung, aber er ist halt die Legende der Haie, deswegen muss man das schon mitnehmen, wenn man die Chance hat.
0: Ja, und beim Mo Müller war die Schlange natürlich am längsten und die Trikots der Fans am Ende auch voller Unterschriften. Richtig schön. Die Saison wartet schon das nächste Highlight. Nach 12 Jahren spielen die Haie nämlich wieder europäisch und zwar in der Champions Hockey League. Wir drücken jetzt schon die Daumen und wünschen alles Gute für die kommende Saison.
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0: Rein geht's in Sommerferienwoche Nummer 5 mit den 90ern und DJ Bobo. Everybody.

0: 6.45 Uhr am Montagmorgen und jetzt kommen wir hier bei Radio Köln zu einer Sängerin, bei der ich, ihr vielleicht ja auch, gar nicht auf dem Schirm hatte, dass sie aus Deutschland kommt. Das ist Tiffany Harris. Kommt aus Hamburg, ist erst 28 Jahre jung, hat aber trotzdem schon einen sehr langen Weg hinter sich. Erst hat sie einfach in Karaoke-Bars gesungen oder auf Stadtfesten, dann als Support-Act für andere Künstler. Und erst dieses Jahr im Mai hatte sie ihr erstes eigenes Konzert in Hamburg mit 200 Menschen im Publikum. Und ich finde, die Frau, die hat noch ein paar mehr verdient. Und sie selber sagt auch, es geht jetzt erst richtig los, hier im NDR-Interview.
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0: Das ist schön, mit ihrer so ein bisschen angerauten Stimme, oder? Gefällt mir sehr, sehr gut. Im November kommt Tiffany Harris auch hier zu uns nach Köln. Gibt ein Konzert in den Garagen in Ehrenfeld. Tickets bekommt ihr online ab 30 Euro. Und jetzt bekommt ihr Shizzy schon mal zu hören hier im besten Musikmix für Köln mit ihrer aktuellen Single Wordigo. Das ist Tiffany Harris hier bei Radio Köln.

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1: Mit Thorsten Adolfs. Guten Morgen. Es gibt gute Nachrichten aus der Eifel. Der schwere Waldbrand im Hohen Venn steuert im Moment nicht mehr auf die deutsche Grenze zu. Malte Albrecht aus den Nachrichten, du verfolgst für uns die Lage vor allem in Monschau. Wie sieht's da aktuell aus?
2: Ja, die Situation hat sich erstmal stabilisiert. Leichter Regen, kaum Wind und hohe Luftfeuchtigkeit helfen den Einsatzkräften. Das ist gut für uns, sagte ein Feuerwehrsprecher. Vorher waren die Flammen bis auf 300 Meter an die deutsche Grenze herangerückt. Es gab die Befürchtung, dass der Wind auffrischt, sich vielleicht auch noch ungünstig dreht und die Flammen weiter Richtung Deutschland treibt. Deshalb wurden gestern später abends, so gegen 22 Uhr, vorsichtshalber 17 Häuser in Monschau-Rützhof und Geisberg evakuiert. Nicht nur wegen des Feuers, sondern auch wegen der gefährlichen Rauchentwicklung übrigens. Rund 30 Anwohner waren betroffen. Die Feuerwehr hat die Wiesen vor ihren Wohnhäusern komplett unter Wasser gesetzt, um ein Übergreifen der Flammen zu verhindern.
1: Es ist mit 3000 Hektar der größte Waldbrand in der Geschichte Belgiens. Entwarnung können die Löschkräfte noch nicht geben, oder?
2: Nein, noch lange nicht. Besonders zu schaffen macht den Einsatzkräften der vergleichsweise starke und, wie schon gesagt, ständig drehende Wind. Hinzu kommt das Problem, dass große Teile des belgischen Nationalparks Hochmoore sind und Moorbrände sind tückisch. Das Feuer brennt nämlich tief im Torfboden und ist somit unsichtbar. Die Glutnester können sich meterweit unter der Oberfläche ausbreiten.
1: Danke Malte und jetzt weitere Themen im Überblick. US-Präsident Trump will die gemeinsamen Militärübungen mit Südkorea, die heute beginnen, deutlich kleiner ausfallen lassen. Er hält sie für zu teuer und sieht darin ein falsches Signal gegenüber Nordkorea. Offiziell befinden sich Nord- und Südkorea noch immer im Krieg miteinander. Der Koreakrieg endete 1953 nur mit einem Waffenstillstand. Hurricane Lala hat Hawaiis größte Insel Big Island mit heftigen Winden und Starkregen getroffen. Mindestens ein Mensch kam ums Leben. Mehr als 220.000 Haushalte sind ohne Strom, Straßen sind gesperrt und weite Teile der Insel stehen unter Wasser. Die US-Schauspielerin Hayden Panettiere ist tot. Sie wurde nur 36 Jahre alt. Die ehemalige Verlobte von Ex-Boxweltmeister Wladimir Klitschko spielte unter anderem in der Musikserie Nashville und im Horrorfilm Scream 4 mit. Zu den Umständen ihres Todes wurden bis jetzt keine Angaben gemacht. Cold Case-Ermittler in NRW haben eine wichtige neue Spur ausgewertet. Sie hatten lange gehofft, einen Zusammenhang zwischen den Fällen von Deborah Sassen und Claudia Ruf aus dem Jahr 1996 zu finden, weil beide Mädchen in der Nähe der A46 in Düsseldorf bzw. Grevenbruch verschwunden waren. Die DNA-Spur des Verdächtigen im Fall Sassen passt aber nicht zu den Beweisen aus dem Mordfall Claudia Ruf. Damit haben sich die Vermutungen der Polizei, dass ein und derselbe Täter hinter beiden Verbrechen stecken könnte, erst einmal nicht bestätigt. Soweit die Meldungen mit Thorsten Adolfs.
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3: Ja, ihn gibt es noch, den Regen. Und ihn bekommt ihr auch heute Morgen zu spüren auf dem Weg zum Bütchen oder auch auf dem Weg zur Arbeit. Also packt euch einen Regenschirm ein. Aus Skandinavien hat uns eine Regenfront erreicht und sie macht auch die ganze Woche Urlaub hier bei uns in Köln. Temperaturen aktuell bei euch in Hohlweide oder in Klettenberg bei 16 Grad. Heute hört es dann auf mit der Bullenhitze. 22 Grad kriegen wir noch maximal. Am Nachmittag bleibt es dann ein bisschen trockener bei einem Sonne-Wolken-Mix, aber auch den Rest der Woche immer wieder Regenschauer möglich.
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3: Blitzer und Staus innerstädtisch haben wir noch keine. Wir gucken auf die Autobahn, da kommt der längste Stau aktuell von der A4. Auf der Strecke Köln Richtung Aachen zwischen dem Dreieck Heumer und dem Kreuz Süd. Hier dauert es gerade 9 Minuten länger. Falls ihr auch noch was gesehen habt, Staus, Blitzer, Unfälle, schickt gerne eine WhatsApp-Sprachnachricht ins Studio 0221 951 99 99.
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3: Genießt den Kaffee und kommt gut rein in Sommerferien Woche Nummer 5, gleich mit Shania Twain. Und das hier ist Olivia Dean mit So Easy to Fall in Love.

0: Guten Morgen Köln, 7:10 haben wir es am Montagmorgen. Radio Köln ist hier und wir gucken heute Morgen natürlich auch wieder auf die Waldbrände, die bei uns in NRW nach wie vor lodern. Kollegin Katrin Uhde aus dem Frühteam ist bei mir. Katrin, wir gucken nochmal zuerst in den Kreis Düren, in den Hürtgenwald. Da gibt's gute Nachrichten.
1: Genau, das kann man auf jeden Fall schon so sagen, vor allem eben nach der dramatischen Lage am Freitag und auch am Wochenende. Denn inzwischen ist der Waldbrand im Hürtgenwald unter Kontrolle. Das hat der Landrat von Düren gestern mitgeteilt und damit eben offiziell Entwarnung gegeben. Aber die Arbeit für die Feuerwehrleute, die geht dann natürlich in den nächsten Tagen trotzdem weiter.
0: Ja, und die haben wirklich Krasses geleistet in den letzten Tagen. Das wollen wir an der Stelle nochmal sagen. Mhm. Wahnsinn und danke dafür. Gilt natürlich auch für die ganzen Einsatzkräfte, die den Waldbrand im Hohen Venn in Belgien löschen. Und auch da hat sich die Lage so ein kleines bisschen stabilisiert.
1: Genau, also das Feuer rückt zumindest jetzt nicht mehr näher an die deutsche Grenze und damit auch an die Stadt Monschau heran. Trotzdem wurden gestern Abend dort am späten Abend Anwohner von zwei Ortsteilen evakuiert. Da sah es nämlich alles noch ein bisschen dramatischer und anders aus, weil die Flammen nur noch 300 Meter von der deutschen Grenze entfernt waren. Aber jetzt am Morgen spielt leichter Regen und auch eine hohe Luftfeuchtigkeit den Feuerwehrleuten zum Glück in die Hände und die Lage gilt als stabil. Das Feuer kommt also vorerst zumindest nicht näher. Also drücken wir mal die Daumen, dass das auch so bleibt.
0: Absolut. Und auf radioköln.de haben wir einen Live-Ticker für euch. Da findet ihr alle aktuellen Infos zu den Waldbränden bei uns in NRW. Mit Radio Köln bekommt ihr natürlich alle Infos, damit ihr gut informiert in die neue Woche startet. Und eure Lieblingshits im besten Mix packe ich euch jetzt auch in die Brotdose um 7:12 mit Malik Harris und Dreamer. Danke, Katrin.

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1: Ports, Flittert, Stammheim oder auch Ehrenfeld wachen auf am Montagmorgen, 7.18 Uhr natürlich mit Radio Köln. Es sind Sommerferien in Köln, wir gehen in die 5. Woche und wir haben jeden Tag wieder einen Tipp für euch, was ihr so Schönes anstellen könnt, damit euch nicht langweilig wird. Und zum Start in die neue Woche geht's raus ins Open-Air-Kino im Rheinauhafen. Bohemian Rhapsody. So heißt der Kultfilm über Freddie Mercury und seine Band Queen. Könnt ihr euch angucken, heute Abend, wenn es dunkel wird. Einlass ist ab 19 Uhr und um 21 Uhr startet dann das Vorprogramm mit ein bisschen Show und Theater. Tickets gibt's für 9 Euro. Also heute Abend soll es auch trocken bleiben, vielleicht mal wieder ein Ausflug wert. Bisschen ins Kino gehen und dann im Hintergrund auch auf den Kölner Dom gucken. Was gibt's Schöneres? Startet gut in diesen Montag mit Sophie, Alex, Baxter und Spiller. Groove Chat im besten Musikmix für Köln.

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1: Ich bin Tobi Volke, guten Morgen. Waldbrandlage in der Region entspannt sich. US-Schauspielerin Panettiere ist gestorben. Und das Wetter, am Vormittag Regen, am Nachmittag wieder Sonne bei bis 22 Grad. Das Wetter bringt leichte Entspannung in Sachen Waldbrände. So gilt die Lage im Hohen Venn inzwischen als stabil. Weil sich das Feuer der deutschen Grenze angenähert hatte, mussten gestern Abend Teile von Monschau evakuiert werden. Mit rund 3000 Hektar ist das der größte Waldbrand in der Geschichte Belgiens. Andernorts gibt es weiterhin neue Feuer, die die Einsatzkräfte beschäftigen. In Schramberg in Baden-Württemberg breiten sich die Flammen aktuell schnell aus. Für den Waldbrand bei Hürtgenwald im Kreis Düren gab es dagegen schon gestern Entwarnung. Nach tagelangem Großeinsatz ist das Feuer dort unter Kontrolle. Die US-Schauspielerin Hayden Panettiere ist im Alter von nur 36 Jahren gestorben. Das berichten mehrere US-Medien und berufen sich auf ihren Agenten und ihren Vater. Die Umstände ihres Todes sind noch unklar. Thomas Bremser berichtet.
2: Serienfans ist Panettiere durch ihre Rollen in der Mystery-Serie Heroes und dem Musikdrama Nashville bekannt. Auch in der Horrorreihe Scream spielte sie zweimal mit. Der frühere Kinderstar war mit Ex-Box-Weltmeister Wladimir Klitschko verlobt. Die beiden haben eine gemeinsame Tochter. Panettiere sprach mehrfach offen über frühere Alkoholprobleme und Depressionen nach der Geburt ihrer Tochter. Vor 3 Jahren starb ihr jüngerer Bruder. Sie habe unermessliche Liebe und Freude ausgestrahlt, schrieb ihr Vater in einem Statement.
1: Der niedrige Rheinpegel wirkt sich auch auf die Wirtschaft in Köln aus. Betroffen sind unter anderem Unternehmen, die auf Baustoffe wie Sand und Kies angewiesen sind, heißt es von der Internationalen Handelskammer. Für sie ist der Rhein die wichtigste Transportstraße, um Güter von A nach B zu bringen. Deshalb müsse vorgesorgt werden, sagt Alexander Felsch von der IHK Köln.
3: Die Menge, die wir normalerweise über den Rhein transportieren, passt in keinen LKW. Wir brauchen den Rhein als Schifffahrtsstraße. Und von daher kommt es vor allem auch auf die Politik an, dass auch bei wenig Wasser mehr Güter umweltfreundlich, verlässlich über den Rhein transportiert werden können.
1: Auch die Kölner Hafengesellschaft HGK fordert von der Politik starke Reaktionen auf das Niedrigwasser. Bis zu 1000 neue Güterschiffe müssten her, die auch bei Niedrigwasser fahren können, heißt es in einer Pressemitteilung. Und das Niedrigwasser im Rhein hat auch noch eine andere Folge. Es treten Dinge zutage, die lange verborgen waren. Am Wochenende hat ein verdächtiger Gegenstand im Rhein für Aufregung gesorgt. Passanten hatten unter der Hohenzollernbrücke etwas entdeckt, das wie ein Blindgänger aussah. Der Bereich rund um die Brücke war deshalb zeitweise abgesperrt. Der Kampfmittelbeseitigungsdienst konnte am Sonntag Entwarnung geben. Bei dem Gegenstand habe es sich lediglich um einen harmlosen Lautsprecher gehandelt. Und das waren die Radio Köln Nachrichten mit Tobi Volke und ich gehe wieder ab an dich, Daniel.
4: Danke dir, Tobi.
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4: Was ist das heute Morgen bitte? Ein schöner Duft, der euch in die Nase kommt, wenn ihr bei euch in Kalk oder auch in Widdersdorf aus der Haustüre schlendert, oder? Also es riecht richtig, richtig toll nach Sommerregen. Die Natur, die freut sich auch sehr darüber. Aktuell ist es sehr angenehm bei 16 Grad. Heute Morgen und am Vormittag gibt's Regen. Heute Nachmittag bleibt es dann größtenteils trocken und das bei angenehmen 22 Grad.
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4: Guten Morgen, ihr Lieben, auf die Straßen. Thorsten ist schon unterwegs und meldet einen Blitzer in Zündorf in der Straße auf dem Lohr. Hier wird aus einem Anhänger rausgeblitzt, wenn ihr schneller als 50 fahrt. Ansonsten keine größeren Staus innerstädtisch. Der längste Stau von den Kölner Autobahnen, der kommt von der A4 Aachen Richtung Köln, zwischen dem Kreuz West und Eiffeltor. Hier sind es gerade 12 Minuten, die ihr länger braucht. Falls ihr auch noch was gesehen habt, Staus, Blitzer, Unfälle, sagt kostenlos Bescheid. Ich gebe es weiter. 0800 951 99 99.
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4: Das tut mal gut zu wissen, dass es heute nicht so bullenheiß wird, oder? Nur 22 Grad am Nachmittag. Das haben wir uns jetzt auch verdient nach diesen ganzen heißen Tagen. Kommt gut rein in Sommerferienwoche Nummer 5 mit Sia und Sheep Thrills. 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

0: Guten Morgen Köln, es ist 7.42 Uhr gleich, ihr hört Radio Köln und wir starten gemeinsam in den Montag. Manche von euch sind jetzt schon auf der Arbeit, andere auf dem Weg dahin und vielleicht erwische ich aber auch den einen oder anderen noch am Frühstückstisch.
1: Ein Ei, 4 Zigaretten, eine Ibuprofen. Dazu ein Rosinenbrötchen mit Leberwurst und dann kommt Bier ins Spiel.
0: Ja, so kann man natürlich auch in den Tag starten. Gesund ist anders, aber wenn es ums Frühstücken geht, ist ja jeder Jack anders, oder?
2: Pfannkuchen bei mir, weil geht eigentlich ganz schnell und ist nicht so viel Arbeit. Ich mache das gerne dann mit Magerquark. Dann habe ich auch direkt Proteine zum Frühstück.
3: Haferflockenbrei oder Toast mit Ei, mit Avocado. Also ich versuche auf jeden Fall, mich gesund zu ernähren und schaue einfach, dass mich das auch über den Tag sättigt.
4: Ich esse das Frühstück meiner Tochter mit, das ist ein Porridge.
5: Wichtig ist bei uns auch der Kaffee, der muss dazu. Ohne Kaffee geht's nicht. Und am Sonntag darf es gerne mal ein Brötchen sein oder so.
0: So, und jetzt seid ihr dran. Was darf es sein morgens zum Frühstück? Wie frühstückt Köln? Das wollen wir heute Morgen von euch wissen. Schickt uns eine WhatsApp-Sprachnachricht an die 0221 951 99 99 und erzählt's mir. Und bis dahin frühstücken wir jetzt zusammen bei Tiffany's mit Deep Blue Something aus den 90ern.

0: 7:47 Uhr haben wir es jetzt am Montagmorgen und das war eine mega Woche für alle Sportbegeisterten unter euch. Schwimm-Europameisterschaft in Paris und Leichtathletik-EM in Birmingham in Großbritannien. Und für Deutschland hat es bei beiden Europameisterschaften ordentlich Medaillen geregnet. 6-mal Gold, 10-mal Silber und 5-mal Bronze, das ist die Bilanz der Leichtathletinnen und Athleten. Und gestern, am letzten Tag, hat Amanal Petros noch mal locker flockig Gold abgestaubt und das im Marathon.
1: Ich bin sehr, sehr froh. Also ich meine, Marathon ist sehr, sehr fies. Wir trainieren mehr als 200 Kilometer und am Ende des Tages bin ich immer sehr froh, dass ich das schaffe, weil beim Marathon kann alles passieren.
0: Jawohl, Gold gab es gestern Abend auch noch für Frederik Ruppert, über 3000 Meter Hindernis, also Glückwunsch dazu. Und an der Stelle auch nochmal Chapeau an unseren schnellsten Mann im Wasser, Johannes Liebmann. Der hat ja bei der Schwimm-EM einfach mal mit 19 Jahren einen neuen Weltrekord aufgestellt, über 1500 Meter Freistil. Das ist schon krass. Mit Radio Köln startet ihr bestens informiert in diesem Montag. Jetzt mit Topic und Sorry Puppy.

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1: Mit Thorsten Adolfs. Guten Morgen. Es gibt ein vorsichtiges Aufatmen in Monschau. Die Lage hat sich am Morgen etwas stabilisiert. Der große Waldbrand im Hohen Venn in Belgien rückt derzeit nicht mehr auf die deutsche Grenze vor, teilte die Feuerwehr mit. Malte Albrecht aus dem News-Team. Der Wetterumschwung spielt den Einsatzkräften in die Hände.
2: Ja genau, leichter Regen, kaum Wind und hohe Luftfeuchtigkeit, das ist gut für uns, sagte ein Sprecher der Feuerwehr. In der Nacht waren die Flammen auf bis zu 300 Meter an Häuser auf deutscher Seite herangerückt. Vorsorglich mussten deswegen am späten Abend rund 30 Menschen in den Ortsteilen Rützhof und Geisberg raus aus ihren Wohnungen. Um die Häuser vor den Flammen zu schützen, tränkte die Feuerwehr die Wiesen in der Umgebung mit Wasser. Fast minütlich fuhren Transporter mit Wassertanks ins Einsatzgebiet, aber im Moment sieht es, wie gesagt, nicht danach aus, dass sich das Feuer auf deutsches Gebiet ausbreitet.
1: Kommen wir zum Waldbrand selbst. Wie laufen da die Löscharbeiten im Hohen Venn?
2: Also die sind besonders schwierig, denn der Boden in dem Naturschutzgebiet besteht aus Torf und an der Oberfläche ist Gras. Dadurch kann sich das Feuer schnell ausbreiten. Jetzt bei Tageslicht sollen die Löscharbeiten wieder verstärkt werden. Auch Hubschrauber kommen wieder zum Einsatz. Der Brand hat seit Freitag schon rund 30 Quadratkilometer Fläche zerstört. Das entspricht etwa 4200 Fußballfeldern. Gestern sind auch Einsatzkräfte aus der Region Aachen, den Niederlanden, Schweden und Luxemburg angerückt, um die Löscharbeiten zu unterstützen.
1: Dankeschön, Malte. Und jetzt weitere Themen, kurz und kompakt. Das Niedrigwasser in deutschen Flüssen macht Baumaterialien knapper und teurer. Schiffe können weniger laden, deshalb sind Sand, Kies und andere wichtige Baustoffe schwerer zu bekommen und die Wartezeiten beim Bauen werden länger. Branchenvertreter sprechen vom dritten Preisschub innerhalb weniger Jahre. Solche Erhöhungen würden erfahrungsgemäß dauerhaft bleiben, sagen sie. US-Präsident Trump will die gemeinsamen Militärübungen mit Südkorea, die heute beginnen, stark kürzen, weil sie teuer seien und Nordkorea provozieren würden, sagte er. Südkorea will an dem Manöver aber wie geplant festhalten. In Südkorea sind rund 28.500 US-Soldaten dauerhaft stationiert. Ex-SPD-Chef Gabriel wirft seiner Partei vor, die eigene Wählerschaft verloren zu haben. Beim Bürgergeld hätten viele Beschäftigte das Gefühl gehabt, ihre Lebensleistung werde nicht mehr respektiert, weil Menschen ohne Job fast genauso viel vom Staat bekamen wie Geringverdiener, die ihr Leben lang gearbeitet hatten. Gabriel nennt das Gesetz verheerend und sagt, die SPD habe den Sozialstaat in einen reinen Sozialhilfestaat verwandelt. Die US-Schauspielerin Hayden Panettiere ist tot. Das melden unter anderem die Sender ABC und Fox News. Sie berufen sich auf den Sprecher der 36-Jährigen. Woran sie gestorben ist, dazu gibt es bisher noch keine Informationen. Im Mai hatte Panettiere eine Biografie veröffentlicht. Darin sprach sie offen über ihre Kämpfe mit postnatalen Depressionen und Alkoholsucht. Soweit die Meldungen mit Thorsten Adolfs.
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3: Ja, und diesen Handgriff, den habt ihr auch schon lange nicht mehr gemacht, nämlich den Scheibenwischerhebel umzulegen. Heute Morgen ist es dann endlich wieder soweit. Endlich gibt's ein bisschen Regen für unsere Natur. Das bei angenehmen Temperaturen von 16 Grad. Aktuell bei euch in Rathheimer oder auch bei euch in Löwenich. Heute Nachmittag bleibt's dann größtenteils trocken und das bei 22 Grad maximal.
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3: Die Jeanette ist unterwegs und hat einen Blitzer gesehen in Riehl auf der Boltensternstraße. Gegenüber der Rieler Heimstätten stehen sie bei Tempo 50. Und Thomas und Thorsten sagen, es blitzt in Zündorf auf dem Lohr, so heißt die Straße. Hier wird aus einem Anhänger rausgeblitzt, wenn ihr schneller als 50 fahrt. Also bitte Fuß vom Gas. Wir gucken in die Stadt, da ist die Nicola unterwegs. Guten Morgen.
4: Ich wollte einen Ampelausfall melden, und zwar an der Kreuzung Stolberger Straße, Oskar-Jäger Straße, die ganz schön kompliziert ist. Schönen Tag.
3: Dir auch einen schönen Tag. Danke, Nicola, fürs Melden. Und die Pia hat uns geschrieben und sagt, Achtung, Hinweis für alle, es ist teilweise spiegelglatt auf den Straßen, vor allem auf den Radwegen in der Innenstadt. Also, wenn ihr zur Arbeit radelt, fahrt bitte vorsichtig heute Morgen bei diesem Regen. Müssen wir uns auch erstmal wieder dran gewöhnen, dass es mal wieder ein bisschen nass ist. Die A4 habe ich noch für euch von den Kölner Autobahnen. Aachen-Köln zwischen dem Kreuz West und Eiffeltor. Hier dauert es gerade 14 Minuten länger. Das ist der längste Stau des Morgens. Und falls ihr auch noch was gesehen habt, macht's gerne wie Nicola und schickt eine WhatsApp-Sprachnachricht ins Studio 0221 951 99 99.
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3: Und jetzt machen wir ein bisschen Carpool-Karaoke auf dem Weg zur Arbeit in Sommerferienwoche Nummer 5. Hier kommt Robbie Williams mit Angels im besten Musikmix für Köln.

0: 8.13 Uhr haben wir's. Radio Köln ist hier am Montagmorgen und Samstagnachmittag war das wieder ein richtig großes Highlight für alle Kölner Haie-Fans. Im Mediapark wurde Saisoneröffnung mit der Kölner Band den Rabauer gefeiert und natürlich auch mit den Spielern. Und das war richtig gut besucht. Radio Köln Haie-Reporterin Caro Kühl hat ein paar von den Profis und den Fans bei der Autogrammstunde geschnappt.
1: Ich habe mir mal Moritz Müller geschnappt. 24. Haie-Saison mittlerweile, also schon ganz schön was auf dem Buckel. Was bewegt dich dazu, immer noch bei den Haien zu bleiben?
2: Die Frage zu wechseln hat sich für mich schon lange nicht mehr gestellt. Ich spiele sehr gerne hier, ich empfinde Köln als Heimat und für mich gibt es deswegen keinen Grund, an da jetzt einen anderen Verein zu denken.
1: Die Vorfreude auf die kommende Saison, die steigt von 1 bis 10, wie groß ist sie?
2: Ja gut, jetzt, wenn du mir die Frage so stellst, gibt es natürlich nur eine korrekte Zahl, das ist die 10, aber wir sind ja erst in der zweiten Trainingswoche, gebe ich jetzt eine 7 und wir steigern das dann von Woche zu Woche bis zum Start auf eine 10.
1: Als nächstes vom Mikro Tim Fleischer, frisch von den Straubing Tigers. Was hast dich zum Wechsel bewegt?
3: Ja, eigentlich das Gesamtpaket. Ich meine, wenn Köln anfragt, dann überlegt man gar nicht lange, aber natürlich auch die Qualität vom Team, dass man hier auf jeden Fall im Titel mitspielt, hat mich relativ schnell überzeugt.
1: Vorfreude auf die Saison, 1 bis 10 oder auch 20?
3: Ja, natürlich 20 oder je höher der Wert noch gehen kann.
1: Jetzt von meinem Mikro habe ich mir geschnappt, Felix Brückmann, ja. Torwart. Worauf freust du dich am meisten in der kommenden Saison?
4: Mit den Jungs, den Fans, allen, die es mit den Haien bilden, eine starke Gemeinschaft bilden. Und dann einfach von Spiel zu Spiel besser werden. Und wenn es dann wirklich um die Meisterschaft geht, dass wir da unaufhaltsam wie ein Güterzug sind.
1: Gerade schon fleißig Trikots unterschrieben. Und hier mit einem deiner vielen Fans. Worauf freut ihr euch am meisten in der kommenden Saison?
5: Generell wieder in die längste Arena zu gehen, die ganze Atmosphäre da zu genießen und endlich wieder nach so vielen Monaten Pause Eishockey zu gucken.
6: Ich freue mich schon auf die Champions League, weil das schon nochmal das Highlight für Köln ist und ich hoffe, dass wir endlich den lang ersehnten Titel nach Köln holen.
7: Ich freue mich auf die Spiele und ich freue mich darauf, wie die Stimmung im Stadion wird und dass die Haie hoffentlich ins Finale kommen.
0: Jawohl, das hoffen wir alle. Also, Samstag war große Saisoneröffnungsfeier am Mediapark. Das klingt nach einem sehr gelungenen ein Highlight für Klein und Groß. Und diese Woche geht es dann für die Jungs ins Trainingscamp an den Tegernsee. Und in 2,5 Wochen, dann am 3. September, heißt es wieder Mahalde zusammen KEC in der Längstes Arena. Mit Radio Köln startet ihr immer perfekt informiert in den Tag. Und natürlich habe ich auch die Hits im besten Mix für euch. Jetzt mit Anana Club und alle Farben. Supergirl.

0: Das müsst ihr euch mal reinziehen. Einer der erfolgreichsten Musiker aller Zeiten. Ed Sheeran ist neidisch auf diesen Mann hier. Es geht um Alex Warren, den liebt ihr im besten Musikmix für Köln. Und auch Ed Sheeran ist großer Fan. Im Interview hat er jetzt zugegeben, dass er den Song Ordinary gerne gesungen hätte. Das hat Alex Warren dann mitbekommen. Ed eine E-Mail geschrieben und gefragt, ob sie diesen Song nicht einfach mal zusammen singen sollen. Und das fand Ed Sheeran so klasse, dass sie seinen Nummer 1-Hit bei einem Konzert in San Diego zusammen performt haben. Für Alex Warren war das ein unfassbar emotionaler Moment, hat er gesagt, da er vor ein paar Jahren noch obdachlos war und jetzt mit den ganz Großen mitspielt. Zu Recht ist er ein toller Musiker. Hier ist er bei Radio Köln, Alex Warren mit Ordinary im besten Musikmix für Köln.
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23 haben wir es. Radio Köln ist hier am Montagmorgen und Songs wie Total Eclipse of the Heart oder Holding Out for a Hero haben sie berühmt gemacht, die Sängerin Bonnie Tyler. Anfang Juli war sie im Alter von 75 Jahren nach schwerer Krankheit gestorben und heute wird sie in ihrer Heimat Wales beigesetzt. Deshalb lassen wir sie hier bei Radio Köln nochmal hochleben mit einem ihrer größten Hits. Hier ist Bonnie Tyler mit Lost and Friends im besten Musikmix für Köln. Schönen Montagmorgen.

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1: Ich bin Tobi Volke, guten Morgen. Waldbrandlage in der Region entspannt sich. Forderung nach mehr Schutz vor Klimafolgen. Und das Wetter bringt weiter Regen, später wieder trocken bis 22 Grad. Die Waldbrandlage im Hohen Venn gilt inzwischen dank des Wetterwechsels als stabil. Einige Menschen mussten gestern in Monschau evakuiert werden, weil sich die Flammen schnell der deutschen Grenze näherten. Inzwischen unterstützt die Bundeswehr die Einsatzkräfte in Belgien mit Löschhubschraubern. Entwarnungen gibt es auch aus Waldaschaff in Unterfranken. Der dortige Wald- und Flächenbrand ist gelöscht. Angespannt bleibt die Lage dagegen im baden-württembergischen Schramberg. Dort breitet sich ein Waldbrand weiter aus. Die Löscharbeiten in dem steilen Waldstück sind kompliziert, heißt es von der dortigen Feuerwehr. Und weil wir es gerade wieder so deutlich sehen mit Hitze, Trockenheit und Waldbränden, Umweltschutzverbände fordern nun von der Bundesregierung einen besseren Schutz vor den Folgen des Klimawandels. Deutschland sei nicht gewappnet, sagte die Bundesgeschäftsführerin der Deutschen Umwelthilfe, dem Redaktionsnetzwerk Deutschland. Claudia Wächter berichtet.
2: Wir hätten längst handeln müssen, sagen die Umweltverbände und verlangen mehr Geld vom Staat. Vor allem aber Klimaschutz und Klimaanpassung als Gemeinschaftsaufgabe im Grundgesetz zu verankern. Greenpeace zum Beispiel sagt, die Bundesregierung müsse das Thema nun ganz oben auf die Agenda setzen. Unterstützung kommt von der SPD, die spricht von einer notwendigen gemeinsamen Kraftanstrengung. CDU-Politiker, die sind da allerdings noch skeptisch.
1: Sie stehen hinter der Bewerbung von Köln-Rhein-Ruhr für Olympia 2036 bis 2044 und wollen das auch heute offiziell besiegeln. Die NRW-Landesregierung, die Landesvereinigung der Unternehmensverbände NRW und der Deutsche Gewerkschaftsbund NRW wollen eine entsprechende Erklärung unterzeichnen. Merle Herrmann hat mehr dazu.
3: Wir gemeinsam für Olympia heißt diese Erklärung. Und mit der wollen Landesregierung und Spezialpartner, wie der Name schon sagt, verdeutlichen, dass sie klar hinter der Bewerbung der Region Köln-Rhein-Ruhr stehen. Es gebe außerdem eine klare Legitimation durch die Bevölkerung und auch Landtag und Landeskabinett hätten sich für die Bewerbung ausgesprochen. Bei uns in Köln hatten rund 57% der Befragten dafür gestimmt, dass sich Köln mit der Rhein-Ruhr-Region für eine Ausrichtung bewirbt. Ob wir tatsächlich als Austragungsort ins Rennen gehen, entscheidet sich Ende September.
1: Ein kleiner Pieks, der im besten Fall Leben retten kann, das geht mit einer Blutspende. Gerade jetzt in der Urlaubszeit ruft das Deutsche Rote Kreuz nochmal dazu auf. Bei uns in Köln gibt's viele Termine dafür, denn Blutspenden braucht es nicht nur nach Unfällen, sondern auch für chronisch kranke Menschen und bei Operationen. Wann und wo ihr in den nächsten Tagen Blut spenden könnt, steht auf radioköln.de. Und das waren die Radio Köln Nachrichten mit Tobi Volke.
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4: It's raining man, Halleluja, sagt sich gerade unser Rhein, weil der hat nur noch einen Pegel von 46 Zentimeter zum Start in den Montag. Da tut der Regen, diese skandinavische Regenfront, die heute über Köln zieht, echt mal ganz gut. Temperaturen gerade bei euch in Dünnwald und auch in Niel um die 16 Grad. 22 Grad erreichen wir am Nachmittag maximal. Da bleibst du mal wieder trocken, aber die nächsten Tage bleiben weiter regnerisch. Die Natur, die freut sich.
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4: So, wir gucken auf die Straßen. Jeanette ist unterwegs und hat einen Blitzer gesehen in Riel auf der Boltensternstraße gegenüber der Rieler Heimstätten. Hier ist 50 erlaubt. Thorsten und Thomas sagen, Achtung Blitzer in Zündorf und zwar auf der Straße auf dem Lohr. Hier wird aus einem Anhänger geblitzt, wenn ihr schneller als 50 fahrt. Bitte Fuß vom Gas. Wir gucken in die Stadt. Nikola hat einen Ampelausfall gesehen an der Kreuzung Stolberger Straße, Ecke Oskar-Jäger-Straße. Fahrt bitte vorsichtig. Und die Pia hat uns geschrieben, ein Hinweis für alle, es ist teilweise spiegelglatt auf den Straßen, vor allem auf den Radwegen in der Innenstadt durch den Regen, schreibt sie. Also, wenn ihr zur Arbeit radelt, fahrt heute Morgen bitte vorsichtig. Wir gucken auf die Autobahn. Da kommt der längste Stau heute Morgen von der A3 Köln-Oberhausen zwischen dem Kreuz Leverkusen und dem Kreuz Hilden. 12 Minuten Stauzeit. Und wenn ihr auch noch was gesehen habt, klingelt durch 0800 951 99 99 und die Nummer ist natürlich kostenlos für euch.
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4: Montag, 16. August. Wir starten rein in Sommerferienwoche Nummer 5 mit Sommermusik von Alvaro Soler. Guten Morgen Köln.

0: Ach, ist das schön. Euer Montagmorgen riecht draußen nach Sommerregen und drinnen hoffentlich nach einer leckeren Tasse Kaffee und einem leckeren Frühstück um 8.40 Uhr. Radio Köln ist hier und ihr kennt den Spruch alle. Frühstück ist die wichtigste Mahlzeit des Tages. Aber wusstet ihr, dass das einfach ein über 100 Jahre alter Werbespruch von Kellogg's, dieser Cornflakes-Marke, ist? Ja, bei uns dreht sich heute Morgen alles ums Thema Frühstück und wir wollten mal schauen, ob an dem Spruch auch was dran ist oder wir all diese Jahre einfach nur belogen wurden. Unser Radio Köln Frühstücksexperte, der heißt Paul Rosenau. Paul, ist denn wirklich Frühstück die wichtigste Mahlzeit des Tages?
1: Ja, zu dem Thema forscht die Wissenschaft tatsächlich schon seit vielen Jahrzehnten. Ich habe mich mal ein bisschen mit den Studien beschäftigt und bei uns hier sagt man ja so schön, jeder Jeck ist anders und das trifft tatsächlich auch beim Frühstück zu. Unser Körper ist jetzt nicht grundsätzlich auf Frühstück angewiesen, da kommt es aber auf viele verschiedene Faktoren an. Wenn ihr morgens kein Bissen runterkriegt, bringt es euch jetzt nichts, sich zum Essen zu zwingen. Und wenn ihr andersrum morgens richtig Hunger habt, solltet ihr auch auf euren Körper hören.
0: Aber es gibt ja schon Situationen, wo sich eine Mahlzeit am Morgen anbieten würde, oder?
1: Ja, das auf jeden Fall. Wenn ihr zum Beispiel wisst, dass ihr schon früh am Tag schwer heben müsst oder eben einen Job habt, wo ihr sehr aktiv seid, bietet sich ein Frühstück auf jeden Fall an.
0: Mhm. Bei der Ernährung ist es ja wie bei allem im Leben, in Maßen bitte genießen. Mit welchem Frühstück startet es sich denn am besten in den Tag?
1: Ja, es ist natürlich auch immer die Seele mit. Manchmal tut morgens einfach eine Zimtschnecke oder ein Weißbrot mit Nutella gut. Das sollte man aber natürlich jetzt nicht jeden Tag machen. Ich esse zum Beispiel total gerne Haferflocken. Die haben echt viele Ballaststoffe und halten lange satt. Dazu dann noch was Joghurt und ein paar gefrorene Früchte. Dann hat man eigentlich alles, was der Körper für einen guten Start in den Tag braucht.
0: Danke dir, Paul. Und am wichtigsten ist natürlich auch, dass euch das Frühstück schmeckt und dann auch satt hält. Also euch zu Hause einen guten Start in den Tag oder auch auf der Arbeit und guten Appetit mit den Hits im besten Mix. Jetzt die 90er mit Nick Kamen.

8.46 Uhr, ihr hört Radio Köln am Montagmorgen und über diese traurigen Nachrichten aus den USA redet Köln heute Morgen auf der Arbeit, denn die Schauspielerin Hayden Panettiere ist gestorben und das mit nur 36 Jahren. Ihr kennt sie vielleicht aus Serien wie Heroes oder auch Nashville, die haben sie nämlich berühmt gemacht. Woran Panettiere gestorben ist, dazu gibt es bisher keine offiziellen Infos. Sie hinterlässt eine kleine Tochter, die sie zusammen mit Ex-Boxer Wladimir Klitschko hat. Mit Radio Köln startet ihr immer informiert in den Tag. 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

0: mit Thorsten Adolfs. Guten Morgen. Durch die anhaltende Trockenheit sind viele Flusspegel in Deutschland so niedrig wie noch nie. Das trifft jetzt auch die Baustellen. Weil der Nachschub stockt, drohen Bauverzögerungen und vor allem steigende Preise. Malte Albrecht aus den Nachrichten. Was ist denn genau das Problem?
1: Also Schiffe können wegen der niedrigen Wasserstände eben viel weniger Baustoffe transportieren. Die Folge: beim Bau von Mehrfamilienhäusern oder Schulen verlängern sich die Lieferzeiten, sagt der Präsident des Verbands Baugewerblicher Unternehmer Hessen, Reimann. Denn Sand und Kies, die für Beton gebraucht werden, werden knapper und somit teurer. Ein Ausweichen auf die Straße oder die Schiene könnte helfen, ist aber wegen der riesigen Mengen, die sonst per Schiff transportiert werden, nur begrenzt möglich und ohnehin meist deutlich teurer.
0: Gibt es denn Möglichkeiten, diese Folgen irgendwie abzufedern?
1: Also eine schnelle Lösung ist schwierig. Die Bauverbände setzen zwar unter anderem auf mehr Recyclingbaustoffe, das scheitert aktuell aber an rechtlichen Hürden vor allem. Oft werden Recyclingmaterialien rechtlich noch als Abfall eingestuft oder bei öffentlichen Ausschreibungen schlicht ausgeschlossen. Außerdem schützt auch Recycling nicht vor den Logistikproblemen, denn auch diese Baustoffe müssen transportiert werden. Aus der Branche kommt daher vor allem der Ruf nach einer schnelleren Vertiefung der Fahrrinnen am Mittelrhein, damit Schiffe auch bei niedrigen Wasserständen mit mehr Ladung fahren können. Für die aktuellen Probleme dürfte diese Forderung aber zu spät kommen.
0: Dankeschön, Malte. Und jetzt weitere Meldungen im Überblick. Im Hohenfenn in Belgien hat sich die Lage leicht stabilisiert. Man gehe zurzeit nicht davon aus, dass das Feuer auf deutsches Gebiet überspringe, heißt es von der Stadt Monschau. Auch die Bundeswehr beteiligt sich an den Löscharbeiten. Sie stellt 2 Hubschrauber zur Verfügung. Der Waldbrand im Hohenfenn ist der bislang größte in der belgischen Geschichte. Immer mehr abgelehnte Asylsuchende verlassen Deutschland freiwillig. Die Zahlen steigen in diesem Bereich deutlich. Im ersten Halbjahr reisten knapp 9.300 Menschen über staatliche Förderprogramme aus. Das waren rund 2.000 mehr als im gleichen Zeitraum im Jahr davor. Der Staat unterstützt dabei mit Reisekosten und einer Starthilfe von 1.000 Euro pro erwachsener Person. Die EU will die Sanktionen gegen Russland im Herbst massiv verschärfen. Die Zahl der sanktionierten Personen, Firmen und Organisationen soll dann um ein Drittel steigen. Das hat die EU-Außenbeauftragte Kallas angekündigt. Die bisherigen Strafmaßnahmen hätten Russland schon über 1 Billion Euro gekostet, sagte sie. Mit den zusätzlichen Sanktionen soll der Druck auf Moskau nochmal erhöht werden. Bundesfinanzminister Klingbeil will Startups in Deutschland besser unterstützen, und zwar steuerlich. Damit das gelingt, will die schwarz-rote Koalition dafür sorgen, dass deutlich mehr privates Kapital in junge, innovative Unternehmen fließt. Das hat Klingbeil dem RND gesagt. So will er erreichen, dass die, Zitat, Weltmarktführer von morgen in Deutschland gegründet und hier groß werden können. Das waren die Nachrichten mit Thorsten Adolfs.
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3: Im Moment könnt ihr den Regenschirm mal wieder in die Tasche packen, solltet ihr aber weiterhin dabei haben, denn im Laufe des Vormittags kommt noch ein bisschen was an Regen runter. Die Natur, die freut sich, und es ist auch angenehm draußen bei Temperaturen von 16 Grad bei euch in Delbrück oder auch in Lindenthal. Heute bis 22 Grad maximal, also jetzt ist erstmal Schluss mit der Bullenhitze, und am Nachmittag bleibt es dann auch größtenteils trocken bei einem Sonnenwolken. Wolkenmix.
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3: Guten Morgen auf die Straßen. Jeanette hat einen Blitzer gesehen, und zwar in Riehl auf der Boltensternstraße. Gegenüber der Rieler Heimstätten stehen sie bei 50. Michaela sagt, Achtung Blitzer, auf der von Hünefeldstraße Richtung Autobahn, kurz vor dem Koloneum in Ossendorf. Hier dürft ihr 50 fahren. Und Thorsten und Thomas sagen, Achtung Blitzer in Zündorf auf dem Lohr. So heißt die Straße. Hier wird aus einem Anhänger geblitzt. Und das, wenn ihr schneller als 50 fahrt. Nikola sagt, Achtung, Ampelausfall an der Kreuzung Stolberger Straße, Ecke Oskar-Jäger-Straße. Hier bitte auch vorsichtig fahren. Und Pia hat uns heute Morgen geschrieben, dass es aufgrund des Regens glatt sein kann, vor allem auf den Fahrradwegen hier bei uns in der Innenstadt. Also, wenn ihr zur Arbeit radelt, fahrt bitte vorsichtig. So, wir gucken auf die Kölner Autobahn. Da kommt der längste Stau von der A4, Aachen-Köln, zwischen dem Kreuz West und Eiffeltor. Hier dauert es gerade 14 Minuten länger. Und falls ihr noch mehr gesehen habt, dann klingelt gerne kostenlos durch 0800 951 99 99.
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3: Am Montag, schöne 5. Sommerferienwoche hier bei uns in Köln. Jetzt mit Dido und White Flag aus dem Jahr 2003.

Viertel nach neun, Coolio mit Gangsters Paradise im besten Musikmix für Köln. Radio Köln ist hier am Montagmorgen und es sind Sommerferien bei uns in Köln. Wir gehen rein in die fünfte Woche und wie jeden Tag haben wir wieder einen Tipp für euch, was ihr so Schönes anstellen könnt. Zum Start der Woche geht's raus ins Kino und zwar ins Open-Air-Kino im Rheinauhafen. Bohemian Rhapsody. So heißt der Kultfilm über Freddie Mercury und seine Band Queen. Könnt ihr euch heute Abend angucken, wenn es dunkel wird. Einlass ist um 19 Uhr. Um 21 Uhr startet dann das Vorprogramm mit ein bisschen Show und Theater. Tickets gibt's ab 9 Euro. Und das Gute ist, heute Nachmittag kommt die Sonne auch wieder raus. Und heute Abend zum Kinofilm bleibt es dann auch trocken. Ich wünsche euch ganz viel Spaß und habt einen schönen Wochenstart mit Somba, so heißt der Mann. Homewrecker bei Radio Köln.

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2: Ich bin Tobi Volke, guten Morgen. Ernteausfälle wegen Dürre, Tod von Schauspielerin Panettiere und das Wetter, da bleibt es noch etwas nass, später wieder Sonne bei bis 22 Grad. Die lange Dürre hat der Kölner Natur zugesetzt. Nicht nur die Parks und Grünflächen leiden, auch auf den Feldern in und um die Stadt macht sich das deutlich bemerkbar. Nach Angaben des Deutschen Bauernverbands müssen Landwirte bundesweit mit Ernteausfällen rechnen. Und das auch trotz des Wetterwechsels, sagt der Kölner Landwirt Christian Fuchs.
3: Bei den Zuckerrüben, die spät geerntet werden, kann der Regen sicherlich noch helfen. Aber die Maisbestände, die wir jetzt hier gerade sehen, oder auch die Grünlandbestände, wo zum Teil noch gar kein zweiter Schnitt gemacht worden ist, da kommt der Regen wahrscheinlich schon zu spät.
2: Fuchs sagt außerdem, Dürreperioden wie diese hat es zwar schon immer gegeben, die Abstände dazwischen werden aber immer kürzer. Deswegen werde die Landwirtschaft auch voraussichtlich die nächsten Jahre darunter leiden. Hier hat der Regen aber gut mitgeholfen. Die Waldbrandlage im Hohen Venn gilt inzwischen als stabil. Einige Menschen mussten gestern in Monschau evakuiert werden, weil sich die Flammen schnell der deutschen Grenze genähert haben. Entwarnung gibt es auch aus Waldaschaff im Unterfranken. Der dortige Wald- und Flächenbrand ist gelöscht. Weiter angespannt war bisher die Lage im baden-württembergischen Schramberg. Aber auch da könnte Regen am Vormittag helfen. Die US-Schauspielerin Hayden Panettiere ist im Alter von nur 36 Jahren gestorben. Das berichten mehrere US-Medien und berufen sich auf ihren Agenten und ihren Vater. Die Umstände ihres Todes sind noch unklar. Thomas Bremser berichtet.
4: Serienfans ist Panettiere durch ihre Rollen in der Mystery-Serie Heroes und dem Musikdrama Nashville bekannt. Auch in der Horrorreihe Scream spielte sie zweimal mit. Der frühere Kinderstar war mit Ex-Box-Weltmeister Wladimir Klitschko verlobt. Die beiden haben eine gemeinsame Tochter. Panettiere sprach mehrfach offen über frühere Alkoholprobleme und Depressionen nach der Geburt ihrer Tochter. Vor 3 Jahren starb ihr jüngerer Bruder. Sie habe unermessliche Liebe und Freude ausgestrahlt, schrieb ihr Vater in einem Statement.
2: Durch das Niedrigwasser im Rhein treten ab und zu Dinge zutage, die lange verborgen waren. Am Wochenende hat ein verdächtiger Gegenstand im Rhein für Aufregung gesorgt. Passanten hatten unter der Hohenzollernbrücke etwas entdeckt, das wie ein Blindgänger aussah. Der Bereich rund um die Brücke war deshalb zeitweise abgesperrt. Der Kampfmittelbeseitigungsdienst konnte am Sonntag Entwarnung geben. Bei dem Gegenstand habe es sich lediglich um einen harmlosen Lautsprecher gehandelt. Das waren die Radio Köln Nachrichten mit Tobi Volke und damit wieder zurück zu dir, Daniel.
5: Danke dir.
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5: Gerade eben gelesen, der Lotto-Jackpot von 50 Millionen Euro ist geknackt worden am Wochenende und geht nach Thüringen. So, für das Wetter hier in Köln ist der Regen auch Jackpot. Endlich mal wieder, oder? Temperaturen auch sehr angenehm von 16 Grad. Im Laufe des Vormittags kann es auch immer wieder Regen geben. Heute Nachmittag wird es dann im Großen und Ganzen freundlicher. Bei einem Sonne-Wolken-Mix und 22 Grad. Morgen und die nächsten Tage, dann kommt noch mehr Regen auf uns zu.
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5: Hallo auf die Straßen, Michaela ist unterwegs und hat einen Blitzer gesehen auf der von Hünefeldstraße Richtung Autobahn, kurz vor dem Kolonium in Ossendorf. Hier ist Tempo 50 erlaubt und Janette sagt, Achtung, Blitzer in Riel auf der Boltensternstraße. Gegenüber der Rieler Heimstätten stehen sie bei Tempo 50. Wir gucken in die Stadt, Nikola ist unterwegs und hat uns einen Ampelausfall gemeldet an der Kreuzung Stolberger Straße, Ecke Oskar-Jäger Straße. Hier bitte vorsichtig fahren. Und Pia hat uns heute Morgen geschrieben, durch den Regen da draußen ist es teilweise glatt auf den Straßen, vor allem auf den Radwegen, sagt sie, in der Innenstadt. Also wenn ihr zur Arbeit radelt, fahrt bitte vorsichtig heute Morgen. So, der längste Stau von den Kölner Autobahnen kommt von der A4, Aachen Richtung Köln, zwischen dem Kreuz West und Eiffeltor. Hier dauert es gerade 14 Minuten länger. Und wenn ihr auch noch was gesehen habt, dann macht's gerne, wie Nikola oder Pia oder Michaela und Janette. Schickt eine WhatsApp-Sprachnachricht ins Studio. 0221 951 99 99. Gute Fahrt.
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5: Am Montag, dem 16. August. Schönen guten Tag zusammen mit Michael Mind und Blinded by the Light. Guten Morgen, Köln.

0: Radio Köln ist hier um 9.40 Uhr. Endlich Regen und nicht mehr so bullenheiß. Bei heute nur noch 22 Grad. Viele von euch begrüßen das und auch unser Rhein, der freut sich, dass er endlich mal wieder was zum Süffeln bekommt. Ja, heute Morgen liegt der Pegel nämlich nur bei 46 Zentimetern. Wird Zeit, dass sich da mal wieder was ändert. Dafür war es ja aber am Wochenende teils richtig schön. Zum Beispiel seid ihr hier bei Sonnenschein übers Trauben- und Hopfenfest in der Altstadt am Rhein entlang geschlendert oder habt auf dem Straßenfest im Agnesviertel gestöbert oder wart vielleicht auch auf dem einen oder anderen Flohmarkt. Und unser Comedian Hannes Höfer, der hat da zum Beispiel einen Großteil seiner Kindheit verbracht, auf so einem Flohmarkt.
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2: Wer geht heute bitte noch auf den Flohmarkt? Du kannst doch mittlerweile überall deine gebrauchten und getragenen Klamotten loswerden. Kleinanzeigen, Vinted, Onlyfans. Ja. Wieso also auf den Sonntag warten, um da auf irgendeinem Parkplatz um 5 Uhr morgens deine Brocken aufzubauen? Während du auspackst, kommt dann schon der Trödeltrupp für Arme und leuchtet dir mit der Taschenlampe in den Kofferraum wie so Höhlenforscher. Meine Mama hat das alles durch. Die ist mit meiner Tante mindestens einmal früher losgezogen. Tapeziertisch ins Auto und dann wird alles vertickt, was sie in die Hände gekriegt haben. Kleidung, Spielzeug. Und ich bin immer noch der festen Überzeugung, unser zweiter Hund, der ist nicht einfach abgehauen. Vielleicht ist er über die Flohmarkttheke gegangen. Wer weiß. Auf jeden Fall gab es dafür immer so einen Eimer Haargel. Kennt ihr den noch? Diese riesigen Pötte grüner Schleim für einen strammen Zehner. Im Angebot gab es sogar 2 für 20. Unschlagbar. Und immer dran denken, auf dem Flohmarkt gilt, wer nicht falscht, der hat's verdient, beschissen zu werden.
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0: 9.42 Uhr haben wir's jetzt. Das war's mit der Radio Köln-Sendung, der Frühsendung am Montag, 17. August. Und morgen früh hören wir uns wieder, natürlich ab 6 Uhr. Tschüss, mein Name ist Daniel Wallroth. Habt einen tollen Tag.

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1: Mit Thorsten Adolfs. Guten Morgen. Es brennt weiter im Hohenfenn in Belgien. Jetzt bekommen die Einsatzkräfte weitere Unterstützung aus Deutschland. Die Bundeswehr stellt für die Bekämpfung des großen Waldbrandes 2 Löschhubschrauber bereit. Malte Albrecht aus dem News-Team, das hat das Bundesverteidigungsministerium am Morgen mitgeteilt.
2: Genau, der Einsatz soll demnach noch heute beginnen und ist erstmal für 7 Tage vorgesehen. Die Hubschrauber sind mit einem Löschwasserbehälter bestückt. So können mit jedem einzelnen Flug 2000 Liter Löschwasser abgelassen werden. Die Bundeswehr hatte sich mit diesen Hubschraubern schon am großen Löscheinsatz in Hürtgenwald im Kreis Düren beteiligt. Der Brand, der jetzt im Hohenfenn wütet, ist der größte Waldbrand in der jüngeren Geschichte Belgiens. Seit Freitag wurden schon rund 3000 Hektar Vegetation vernichtet. Seit gestern sind auch Feuerwehrleute aus Deutschland und anderen europäischen Ländern vor Ort, um die Löscharbeiten zu unterstützen.
1: In der vergangenen Nacht sind die Flammen der deutschen Grenze ja bedrohlich nahe gekommen.
2: Ja, und zwar auf bis zu 300 Meter. Deshalb wurde am späten Abend die Stadt Monschau teilweise evakuiert. Betroffen waren 2 Straßenzüge mit etwa 30 Anwohnern. Weil es im Moment regnet, hoffen jetzt alle, dass sich die Lage entspannt. Gute Nachrichten gibt es auch aus dem Saarland. Der Brand bei Ehlingen, der gestern auf einer Fläche von rund 18 Hektar Wald und Wiesen ausgebrochen war, ist unter Kontrolle. Ein Waldbrand in der Nähe von Stuttgart hat sich dagegen in der Nacht deutlich ausgebreitet. Der Brand ist in einem steilen Waldstück und lässt sich deshalb nur schwer löschen.
1: Danke Malte und jetzt weitere Themen im Überblick. Das Niedrigwasser im Rhein macht Baustoffe teurer und bringt Bauprojekte ins Stocken. Weil die Schiffe weniger laden können, werden Materialien wie Sand und Kies knapper und damit auch teurer. Branchenverbände warnen, je länger die Lage anhält, desto größer werde das Risiko von Engpässen und Verzögerungen auf Baustellen. Weil der Ätna auf Sizilien weiter Asche ausstößt, gibt es am Flughafen von Catania auch heute weniger Landungen als sonst. Nach Angaben des Airport-Betreibers liegt das daran, dass ein Teil des Luftraums am Vulkan gesperrt ist. Betroffen von den Einschränkungen sind nur die Ankünfte, bei den Abflügen läuft alles nach Plan. Der Lotto-Jackpot ist geknackt. Die 50 Millionen, die wochenlang darin waren, gehen nach Thüringen. Ob ein einzelner Tipper oder eine Tippgemeinschaft die 6 richtigen Gewinnzahlen plus Superzahl gezippt hat, ist noch unklar. Dazu wollte sich ein Sprecher der Bremer Toto und Lotto GmbH bis jetzt nicht äußern. Deutschland als Reiseziel boomt. Das zeigen neue Zahlen des Statistischen Bundesamtes. Während es seltener ins Ausland ging, wurden so viele Inlandsreisen wie noch nie gezählt. Auch die Zahl der Geschäftsreisen hat 2025 einen ordentlichen Satz nach oben gemacht und liegt jetzt fast wieder auf dem Stand von vor der Corona-Pandemie. Wenn es ins Ausland geht, dann bleiben wir unseren Lieblingszielen treu. Italien, Österreich und Spanien stehen seit Jahren ganz oben auf der Liste, gefolgt von Frankreich und den Niederlanden. Die meisten, die verreisen, setzen aufs Auto. Es bleibt mit rund 60% der absolute Favorit unter den Verkehrsmitteln. Deutlich abgeschlagen folgen die Bahn und das Flugzeug. Das waren die Nachrichten mit Thorsten Adolfs.
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3: Einmal alles nass gemacht, das hat sich der Kölner Himmel wohl heute Morgen gedacht. So, ich hau hier mal ein paar Regenschauer raus und die bleiben auch gerade erstmal noch. Ein paar Wolken sind auch mit dabei. Später dann verziehen die sich, da kommt auch die Sonne mal durch bei 22 Grad in der Spitze. Im Moment messen wir 17 Grad. Morgen dann ebenfalls erstmal viel Regen. 20 Grad sind dann am Dienstag maximal drin. Es wird auch noch ein bisschen kühler, also die Sonne hat morgen echt gar keine Chance. Also es bleibt den ganzen Tag über bei vielen Wolken.
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3: Genauso sieht's aus und das geht nur dank eurer Hilfe. Michaela hat sich gemeldet, die hat einen Blitzer gesehen auf der von Hünefeldstraße in Fahrtrichtung Autobahn, kurz vor dem Kolonneum und hier ist Tempo 50 erlaubt. In der City hat uns Nicola Bescheid gegeben, ein Ampelausfall an der Kreuzung Stolberger Straße, Ecke Oskar-Jäger-Straße. Also wenn ihr da unterwegs seid, vorsichtig unterwegs sein und auf den Autobahnen ebenfalls eine aktuelle Gefahrenmeldung von der A4 Olpe Richtung Aachen zwischen Merheim und dem Dreieck Heumer, da liegen Gegenstände auf der rechten Spur. Einen Stau gibt es auch noch vor den Autobahnen, das ist ebenfalls von der A4 Aachen Richtung Köln zwischen Kreuz West und Eiffeltor. 3 Kilometer Stau, 13 Minuten plus. Wenn ihr unterwegs noch was entdeckt habt, dann einmal ganz kurz hier bei mir Bescheid sagen bitte. Eine WhatsApp-Sprachnachricht an die 0221 951 99 99. Gute Fahrt euch.
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3: So sieht's aus. Hallo Köln. Brötchen, Croissants oder doch lieber so Team Pizza vom Vortag zum Frühstück? Erzählt mir doch gerne mal, wie es bei euch auf dem Frühstückstisch eigentlich so aussieht. Schickt einfach eine WhatsApp-Sprachnachricht rüber. 0221 951 99 99. Oder ihr könnt mir auch über die kostenlose Radio Köln-App einfach eine Nachricht hier ins Studio rüber schicken. Es gibt ja sehr viele Menschen, die haben so dieses, ey, ich esse gerne die Pizza vom Vortag oder auch irgendwie die Bolo, die noch übrig geblieben ist, so hier Bolo mit Nudeln und dann ab damit zum Frühstück. Muss ich ja sagen, ne, das kann ich ja gar nicht. Gar nicht. Also wenn mir jemand morgens so eine kalte Pizza hinlegt, da laufe ich schreiend weg. Kann ich überhaupt nicht. Aber ich verrate euch, was ich gerne esse. Gleich gegen Viertel nach.

0: 10.14 Uhr haben wir es, Viertel nach 10 am Montag. Hallo Köln, hier ist Marie Güttke und einfach mal so am Montagmorgen von den Liebsten so geweckt werden.
1: Guten Morgen, guten Morgen, guten Morgen, Sonnenschein.
0: Okay, kann ich mit leben, raste ich nicht komplett aus, wenn der oder diejenige mir danach auch einen Kaffee ans Bett bringt, dann ist okay. Aber was kommt denn eigentlich bei euch danach? Geht's sofort an den Frühstückstisch, ausgiebig schlemmen oder seid ihr eher so Team kleines Müsli auf dem Weg zur Arbeit, ein Röckelchen beim Bäcker holen und das reicht dann auch irgendwie? Also was braucht ihr denn eigentlich, um morgens so richtig loslegen zu können?
2: Boah, am liebsten Ei mit Sucuk. Das ist diese türkische Knoblauchwurst. Schmeckt einfach. Und macht satt am Morgen.
3: Bei mir kommt nichts drauf. Ich vergesse das Frühstücken ganz gerne mal.
4: Schwarzbrot oder irgendein Körnerbrot. In der Regel mit Käse tatsächlich oder auch schon mal ein Skier mit, ja, so Beeren.
5: Müsli oder Porridge. Manchmal auch ein Apfel oder eine Banane. Ist einfach und gesund.
0: Ja, das auf jeden Fall. Bei mir gibt es, glaube ich, gar nicht so ein festes Frühstück. Aber wenn ich es mir aussuchen kann, ne? Ich bin auf jeden Fall ja aus der Fraktion süß, süß, süß und nochmal süß. So Waffeln mit Ahornsirup oder Blaubeerpfannekuchen. So, darauf hätte ich Bock morgens. Und wenn ich euch jetzt Hunger gemacht habe, wunderbar, dann erzählt mir doch mal, was eigentlich bei euch so angesagt ist beim Frühstück. Worauf steht ihr? Seid ihr auch Team süß oder seid ihr vielleicht auch Team, hey, ich esse gerne halt die kalte Pizza vom Vortag? Boah, das kann ich ja gar nicht. Kann ich gar nicht. Schickt mal eine WhatsApp-Sprachnachricht drüber. 0221 951 99 99.
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1: Ich bin Tobi Volke. Hallo. Dürre trifft Kölner Landwirtschaft. Regen hilft gegen Waldbrand. Und das Wetter wird am Nachmittag wieder sonnig bei bis 22 Grad. Die lange Trockenheit setzt auch den Feldern rund um Köln zu. Der Deutsche Bauernverband rechnet bundesweit mit Ernteausfällen, auch trotz des Wetterwechsels. Ein Kölner Landwirt hat uns gesagt, bei Zuckerrüben könnte der Regen noch helfen. Für Mais und Grünfutter komme er wahrscheinlich zu spät. Dürreperioden habe es zwar schon immer gegeben, sie kämen aber in immer kürzeren Abständen. Deshalb werde die Landwirtschaft voraussichtlich auch in den nächsten Jahren darunter leiden. Das enorme Feuer im Naturschutzgebiet Hohes Venn in Belgien ist in der Nacht näher an die deutsche Grenze herangerückt. Im Moment sei die Lage aber stabil, sagt die Feuerwehr. In der Nacht mussten rund 30 Menschen in Monschau zur Sicherheit ihre Häuser verlassen. Claudia Wächter berichtet.
2: Es regnet und das hilft natürlich den Einsatzkräften, macht aber auch den Leuten Hoffnung, die aus ihren Häusern flüchten mussten, die nun um ihr Hab und Gut bangen. Bis auf einige hundert Meter war die Flammenfront an das Wohngebiet in Monschau herangerückt. Im Minutentakt waren Transporter mit Wassertanks ins Einsatzgebiet gerollt. Seit heute Morgen sind auch wieder Löschhubschrauber unterwegs, denn unter Kontrolle ist der größte Waldbrand in Belgiens Geschichte noch nicht.
1: Der niedrige Rheinpegel wirkt sich auch auf die Wirtschaft in Köln aus. Betroffen sind vor allem Unternehmen, die auf Baustoffe wie Sand und Kies angewiesen sind, heißt es von der Internationalen Handelskammer. Für sie ist der Rhein die wichtigste Transportstraße, um Güter von A nach B zu bringen. Deshalb muss vorgesorgt werden, sagt Alexander Felsch von der IHK Köln.
3: Die Menge, die wir normalerweise über den Rhein transportieren, passt in keinen LKW. Wir brauchen den Rhein als Schifffahrtsstraße. Und von daher kommt es vor allem auch auf die Politik an, dass auch bei wenig Wasser mehr Güter umweltfreundlich, verlässlich über den Rhein transportiert werden können.
1: Auch die Kölner Hafengesellschaft HGK fordert von der Politik starke Reaktionen auf das Niedrigwasser. Bis zu 1000 neue Güterschiffe müssen her, die auch bei niedrigem Pegel fahren können, heißt es in einer Pressemitteilung. Die Bundespolizei hat am Wochenende im Kölner Hauptbahnhof durch Routinekontrollen zwei jeweils gesuchte Männer gefasst und Haftbefehle vollstreckt. Nach Angaben der Polizei habe einer der beiden knapp 4000 Euro wegen eines Verstoßes gegen das Betäubungsmittelgesetz nicht bezahlen können. Er muss deshalb 130 Tage in Haft. Außerdem hätten die Beamten einen Mann kontrolliert, gegen den ein Haftbefehl wegen Diebstahls vorlag. Auch er konnte die von ihm geforderte Summe nicht zahlen und musste deshalb ins Gefängnis. Das waren die Radio Köln Nachrichten mit Tobi Volke und damit gebe ich wieder ab an dich, Marie.
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4: Und ich kann euch direkt ein Update geben. 17 Grad stehen mittlerweile bei euch auf dem Thermometer und dazu gibt es immer noch ein bisschen Regen gerade. Ansonsten sind heute einige Wolken mit dabei. Zwischendurch kommt auch mal die Sonne raus, aber jetzt gar nicht so richtig doll wie in den vergangenen Tagen. Also heute auf jeden Fall eine ordentliche Portion Abkühlung angesagt. 22 Grad in der Spitze schaffen wir. Morgen sind nur 20 Grad drin. Dazu auch viele Wolken, immer mal wieder Regen und morgen hat die Sonne dann wirklich gar keine Chance durchzukommen.
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4: Michaela hat einen Blitzer gesehen auf der von Hünefeldstraße in Fahrtrichtung Autobahn, kurz vor dem Kolonneum. Hier ist Tempo 50 erlaubt und das war's auch schon. Wenn ihr unterwegs auch noch einen Blitzer entdeckt habt, einmal ganz kurz hier bei mir Bescheid geben. Gerne WhatsApp-Sprachnachricht an die 0221 951 99 99. In der City soweit alles entspannt. Auf den Autobahnen zwei Meldungen. Einmal A1 Dortmund Richtung Euskirchen zwischen Kreuz Leverkusen West und Kreuz Nord. 2 Kilometer Stau, kostet euch 5 Minütchen Stauzeit. Und die A4 Aachen Richtung Köln zwischen Kreuz West und Eiffeltor. 3 Kilometer Stau, 11 Minuten Stauzeit. Das war's von mir. Allen unterwegs, gute Fahrt.
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4: Hallo Köln, hallo am Montag. Bei mir ist jetzt gerade Frühstücken angesagt. Ich bin so eher Team, ich muss erstmal aufstehen, ich muss erstmal klarkommen und irgendwann so im Laufe des Morgens gibt's dann auch was zu futtern. Wie sieht's bei euch aus? Steht ihr auf, beißt sofort in euer Brötchen oder braucht ihr da auch erst noch so ein bisschen Zeit? Wir sprechen heute den ganzen Tag über Frühstück. Wann, wie, wo, wie viel? Lieber süß, lieber herzhaft, wie sieht's denn eigentlich bei euch aus? Gebt mir doch mal gerne ein Update. Einfach eine WhatsApp-Sprachnachricht hier rüber oder ihr könnt mir auch gerne schreiben über unsere kostenlose Radio Köln App.

0: 90er Musik von Roxette in eurem Lieblingsradio. In Must Have Been Love habt ihr gerade gehört. Wir haben es uns hier ein bisschen romantisch gemacht um 11:15. Marie Gütke bin ich und es ist Zeit, dass wir die ganzen Party-Songs mal wieder ein bisschen aufdrehen. Zum Beispiel den hier feiern wir gerade echt total. Von Bebe Rexha mit dem Song geht sie auch einfach gerade total steil. Die Musikerin ist einfach jetzt im Musikbusiness sowas von angekommen. Erst als Songwriterin für andere, dann als Feature für David Guetta und jetzt halt selber einfach absoluter Superstar. Am Wochenende war sie bei einem Festival beim San Remo in Weeze vor einem gigantischen Publikum und Radio Köln-Kollegin Katrin Teske aus unserer Musikredaktion, die hat Bebe Rexha vor ihrem Auftritt getroffen. Das war aber nicht ganz so einfach.
1: Das war mit Abstand das verrückteste Interview, das ich je geführt habe. Am Anfang hieß es Interview um 19 Uhr. Dann, Bebe, geht's nicht gut, vielleicht könnt ihr doch nicht mit ihr sprechen. Bis hin zu, okay, es klappt, aber nur wenige Augenblicke vor ihrem Auftritt. Also ging's ab ins Backstage und das Interview sollte dann im Laufen auf dem Weg von Umkleide zum Shuttlebus, der sie dann zur Bühne fährt, laufen. Und Bebe,
2: you can just jump in the car with us if you want.
1: Die meinte, du kannst einfach mit uns ins Auto springen, wenn du willst. Gesagt, getan, wir haben uns dann mit samt Crew so schnell es geht reingequetscht.
2: Come on guys, get in. Come sit here. We gotta fit all of us. Come on.
1: Und dann haben wir das Interview einfach im Auto gemacht und Bebe war richtig geflasht, wie gut ihre Single New Religion gerade hier in Deutschland ankommt.
2: You know, I had gotten the tweet saying, oh my gosh, Bebe, you just broke into the top 10. And I was like, yes, Germany has taste.
1: Deutschland hat Geschmack, sagt sie. Und was sie immer noch total bewegt, wie sehr ihre Version von Faithless 90s Mega-Hit Insomnia andere prägt.
2: I was talking to somebody recently, I think she was 21, and she was like, yeah, my friend told me, this song was a very big song in the 90s. Can you tell me about it?
1: Eine 21-Jährige hatte Bebe drauf angesprochen, ob sie ihm mehr über Insomnia erzählen könnte, weil er ja voll der Hit in den 90ern gewesen sei. Und genau solche Momente bedeuten Bebe eine Menge.
2: I'm excited that I get to play them this song, but then they are also, I'm telling them to go back to the original.
1: Sie freut sich, dass sie ihre Version spielen kann, aber auch zeigen kann, wie genial eigentlich das Original ist. Ja, und dann sind wir auch schon an der Bühne angekommen und dann hieß es, ach, weißt du was, du kommst auch einfach jetzt mit. Also durfte ich mit Bebe auf die Bühne und mir ihren Auftritt vom Bühnenrand ansehen. Ein unvergesslicher Moment. Kam also alles anders als geplant an diesem Tag. Und Bebe hat nicht nur gezeigt, was für eine Maschine sie auf der Bühne ist, sondern wie cool sie auch als Person im Backstage ist.
0: Also war für Kollegin Katrin am Anfang nicht ganz so einfach, aber hat ja dann zumindest ganz gut geklappt am Ende. Katrin durfte Bebe Rexha mit New Religion live sehen. Ihr könnt sie auf jeden Fall jetzt hören hier bei uns, hier bei Radio Köln. Die Nummer spiele ich euch natürlich jetzt auch.
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1: Mit Thorsten Adolfs. Guten Tag. In Belgien kämpfen hunderte Einsatzkräfte weiter gegen den großen Waldbrand im Hohen Venn, nur wenige Kilometer von der deutschen Grenze entfernt. Die Flammen haben schon eine Fläche von rund 30 Quadratkilometern zerstört. Malte Albrecht aus dem News-Team. Aus Deutschland kommt weitere Unterstützung.
2: Genau, seit gestern sind ja unter anderem schon Feuerwehrleute aus der Städteregion Aachen vor Ort und helfen bei den Löscharbeiten. Jetzt unterstützt auch die Bundeswehr aus der Luft. Nach Angaben des Verteidigungsministeriums werden 2 Hubschrauber mit Löschwasserbehältern eingesetzt und das erstmal eine Woche lang. Auf deutscher Seite gibt es dagegen gerade etwas Entspannung. Regen und wenig Wind sorgen dafür, dass sich die Flammen nicht weiter in Richtung Monschau ausbreiten. Vorsorglich wurden Wiesen und Böschungen in der Nähe mit Wasser getränkt. Außerdem wurden ein paar Häuser evakuiert.
1: Auch in Hürtgenwald im Kreis Düren gibt es noch vereinzelt Glutnester und in anderen Teilen Deutschlands brennt es ebenfalls noch in den Wäldern.
2: Ja, und deshalb fordern Experten erneut, unsere Wälder umzubauen, also weg von reinen Nadelwäldern. Das geht aber nicht von heute auf morgen, das werde viele Jahre dauern, sagte Professor Lotze Kampen vom Potsdam-Institut für Klimafolgenforschung am Morgen im ZDF.
3: Wir brauchen mehr Mischwälder, die einfach resilienter, widerstandsfähiger gegenüber Trockenheit und Bränden sind. Es gibt ja schon länger Anpassungspläne, Anpassungsstrategien, um den Waldumbau voranzubringen.
2: Ähnlich sieht es der Präsident des Deutschen Forstwirtschaftsrates Haase. Er sagte außerdem, dass inzwischen auch in eher feuchten Gebieten so schwere Waldbrände auftreten, zeige, wie stark der Klimawandel voranschreite.
1: Dankeschön, Malte. Und jetzt weitere Themen in der Zusammenfassung. Bundesbauministerin Huberts verteidigt ihren Hitzeaktionsplan gegen Kritik. Das Papier aus ihrem Ministerium sieht unter anderem Änderungen im Bauplanungsrecht und den Schutz von Beschäftigten gegen extremen Temperaturen vor. Hitze sei längst eine soziale Frage, sagte sie der RP. Die EU will den Druck auf Moskau mit neuen Sanktionen weiter erhöhen. Sie sollen in den nächsten Monaten kommen. Das hat die Außenbeauftragte Kallas der Welt gesagt. Der Druck müsse verstärkt werden, bis Russland den Krieg beende, sagte Kallas. Die bisherigen Sanktionen hätten Russland mehr als 1 Billion Euro gekostet. In Dortmund wird wegen eines möglichen illegalen Autorennens ermittelt. Dort wurde ein 13-Jähriger beim Überqueren einer Straße angefahren und auf die Windschutzscheibe geschleudert. Bei ihm bestehe keine Lebensgefahr, heißt es. Mit Glück sei man an einer Vollkatastrophe vorbeigekommen, sagte ein Polizeisprecher. Im vergangenen Jahr waren in Deutschland 10% der 20- bis 24-Jährigen weder in einer Ausbildung noch in einem Job tätig. Das klingt erstmal nach viel, aber wenn wir über die Grenzen schauen, sieht die Lage anders aus. Der EU-Durchschnitt liegt mit fast 14% deutlich höher. Warum viele junge Leute in dieser Situation sind, steht im Nationalen Bildungsbericht. Demnach müssen sich viele um Angehörige kümmern, sind gesundheitlich eingeschränkt oder warten noch auf einen passenden Studien- oder Ausbildungsplatz. Besorgniserregend ist laut der Hans-Böckler Stiftung, dass der Übergang von der Schule in den Job für einen wachsenden Teil der jungen Menschen schwieriger wird. Die Experten fordern deshalb von den Unternehmen, mehr gute Ausbildungsplätze zu schaffen. Soweit die Meldungen mit Thorsten Adolfs.
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4: Kurz für euch mal ein paar Insights in die Radio Köln-Redaktion. Also es ist alles mit dabei heute, klamottentechnisch. Wir haben Kolleginnen und Kollegen mit langen Hosen, Daniel Weyroth mit kurzer Hose und Schlappen, Kollege Tobi Volke mit Pulli. Also so richtig weiß offensichtlich keiner heute Morgen, was er anziehen soll, weil Wetter ist irgendwie komisch. 17 Grad im Moment, also doch noch recht frisch. Dazu ist auch gerade noch viel Regen mit dabei. Im Laufe des Tages ändert sich das aber auf jeden Fall noch, denn wir schaffen bis zu 22 Grad heute und dann kommt auch wieder die Sonne raus. Morgen am Dienstag ähnliche Aussichten. Viele Wolken, viel Regen und das Ganze bei 20 Grad in der Spitze.
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4: Und da gibt's nur eine Meldung, die hat uns Michaela durchgegeben. Ein Blitzer auf der von Hünefeldstraße in Fahrtrichtung Autobahn. Kurz vor dem Koloneon, hier ist Tempo 50 erlaubt, also Fuß vom Gas, wenn ihr da unterwegs seid. Ansonsten in der City alles entspannt, keine längeren Staus. Auf den Autobahnen gibt es 2 Meldungen. Einmal A1 Dortmund Richtung Euskirchen, zwischen Kreuz Leverkusen und Kreuz Nord. 3 Kilometer Stau, 8 Minuten plus. Und A4 Aachen Richtung Köln, zwischen Kreuz West und Eiffeltor. 3 Kilometer Stau, 9 Minuten obendrauf. Allen unterwegs, gute Fahrt, kommt gut an.
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4: Und ich bin Marie Güttke. Hallo Köln, schön, dass ihr dabei seid.

0: Radio Köln läuft bei euch. Kennt ihr auch, oder? So ein Montagmorgen, wo alles irgendwie nicht so will wie ihr. Kaffeemaschine ist kaputt, ja, geht raus und habt den Regenschirm vergessen. Strömender Regen. Also manchmal läuft's halt einfach nicht. Dann hilft aber, wenn man genau die richtige Einstellung hat und sich einfach denkt, okay, Kopf hoch, weitermachen, es wird schon alles. Und es ist wunderbar, wenn eine kölsche Band genau diese Botschaft einfach in einen Song packt.
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0: Ganz genau, 11:11 haben wir jetzt und die Klünge haben sich gedacht, ja, wir kennen das auch, ne, wenn irgendwie alles gar nicht so richtig will, aber wir bringen doch einfach mal einen Song raus und sagen, Leute, egal, klappt alles, wird alles wieder. Und den Song haben sie genannt, C'est la vie, so ist das Leben. Und die Musik von Klüngelköpp gibt's jetzt für euch.

0: 18 Minuten nach 11 haben wir's.
1: Am Montag. Hallo Köln. Wir hoffen doch alle, dass wir nie darauf angewiesen sind, aber dringend brauchen kann sie trotzdem jeder von uns. Sei es durch einen Unfall, eine OP oder einfach durch eine etwas längere, kompliziertere Krankheit auch. Eine Blutspende kann im Zweifel Leben retten, da erzähle ich euch natürlich nichts Neues. Und ihr wisst natürlich auch, Blutspenden, das ist super wichtig. Das ist halt auch eine Sache, die die Krankenhäuser immer wieder brauchen, diese Blutspenden. Das Deutsche Rote Kreuz, das ruft deshalb halt auch wieder dazu auf, gerade in den Sommerferien, da sind halt einfach nicht so viele Leute da und deshalb gibt es weniger Blutspenden und deshalb sagen die jetzt nochmal, hey, kommt vorbei, spendet Blut, macht das auch in den Ferien. Schaut gerne einfach mal bei uns auf radioköln.de vorbei, da findet ihr die Termine, wann und wo hier bei uns in Köln Blutspendetermine stattfinden. Und wenn ihr Zeit habt, geht einfach mal hin, gibt was Leckeres zu essen, was Leckeres zu trinken und ihr tut auch noch was Gutes.
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1: Ich bin Tobi Volke, hallo. Landwirtschaft befürchtet Ernteausfälle. Regen bremst Waldbrandausbreitung. Und das Wetter wird später wieder sonnig. Es bleibt aber mild bei bis 22 Grad. Die lange Dürre hat der Kölner Natur zugesetzt. Nicht nur die Parks und Grünflächen leiden, auch auf den Feldern in und um die Stadt macht sich das deutlich bemerkbar. Nach Angaben des Deutschen Bauernverbandes müssen Landwirte bundesweit mit Ernteausfällen rechnen. Und das auch trotz des Wetterwechsels, sagt der Kölner Landwirt Christian Fuchs.
2: Bei den Zuckerrüben, die spät geerntet werden, kann der Regen sicherlich noch helfen. Aber die Maisbestände, die wir jetzt hier gerade sehen, oder auch die Grünlandbestände, wo zum Teil noch gar kein zweiter Schnitt gemacht worden ist, da kommt der Regen wahrscheinlich schon zu spät.
1: Fuchs sagt außerdem, Dürreperioden hat es zwar immer gegeben, die Abstände dazwischen werden aber kürzer. Deswegen werde die Landschaft, auch der Landwirtschaft, auch voraussichtlich die nächsten Tage darunter leiden. Erleichterung in Monschau, das Feuer aus Belgien rückt nicht weiter vor. Auch der Regen hat damit geholfen. Ganz von allein wird das Feuer aber nicht ausgehen. Deshalb unterstützt die Bundeswehr auch weiter mit Löschhubschraubern. Seit Tagesanbruch können die wieder fliegen. Das Feuer im Hohen Venn ist der größte Waldbrand in der Geschichte Belgiens. Die Staatsanwaltschaft Lüttich ermittelt zur Brandursache. Durch das Niedrigwasser im Rhein treten Dinge zutage, die lange verborgen waren, so zum Beispiel auch Kampfmittel aus dem Zweiten Weltkrieg. Am Wochenende hat ein verdächtiger Gegenstand unter der Hohenzollernbrücke für Aufregung gesorgt. Zum Glück war es ein Fehlalarm. Katrin Ude mit mehr Infos.
3: Passanten hatten im Flussbett unter der Hohenzollernbrücke etwas entdeckt, das wie ein Blindgänger aussah, aber das war wohl nur ein harmloser Lautsprecher, hat uns ein Stadtsprecher gesagt. Bis das aber geklärt war, war der Bereich rund um die Brücke zeitweise abgesperrt. Außerdem gab es am Wochenende noch drei weitere Kampfmittelfunde im Flussbett. Im Nielerhafen, in Syrth und unter der Rodenkirchener Brücke. In allen Fällen soll es sich aber um Kampfmittel gehandelt haben, die nicht entschärft werden mussten, sondern die einfach so abtransportiert werden konnten.
1: Danke Katrin. Und das waren die Radio Köln Nachrichten mit Tobi Volke. Wir hören uns wieder in einer Stunde um 12:30.
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4: Bisschen Regen ist immer noch mit dabei, paar Wolken hier und da auch. Die verziehen sich dann erst so Richtung Nachmittag, Abend. Da ist dann auch ein bisschen Sonne noch zu sehen. Das Ganze bei 22 Grad in der Spitze. Im Moment messen wir 17 Grad. Also relativ angenehme Temperaturen im Moment. Morgen am Dienstag dann 20 Grad. Also schon wieder deutlich kühler. Dann sind viele Wolken mit dabei. Es gibt auch den ganzen Tag über immer mal wieder kurze Regenschauer. 0 Sonnenstunden sind da aktuell angesagt.
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4: Kein aktueller Blitzer gemeldet und auch in der Stadt ist soweit alles entspannt. Keine längeren Staus auf den Autobahnen. Achtung, A1 Köln Richtung Euskirchen. Im Tunnel Löwenich, da ist ein liegen gebliebenes Fahrzeug auf dem Verzögerungsstreifen. Da ist ein LKW, der dort liegen geblieben ist. Achtung, das ist relativ schlecht einsehbar. Also wenn ihr im Tunnel Löwenich unterwegs seid, fahrt vorsichtig. Außerdem A555 Bonn Richtung Köln zwischen Bornheim und Wesseling. Eine ungesicherte Unfallstelle, das betrifft alle drei Fahrstreifen. Außerdem zwei Staus, A1 Dortmund Richtung Euskirchen zwischen Kreuz Leverkusen und Kreuz Nord, 3 Kilometer Stau, 9 Minuten plus. Und A4 Aachen Richtung Köln zwischen Kreuz West und Eiffeltor, 3 Kilometer Stau, 1/4 Stunde obendrauf. Wenn ihr unterwegs noch was entdeckt habt, gerne Bescheid geben. Das geht einfach per WhatsApp-Sprachnachricht an die 0221 951 99 99. Gute Fahrt euch.
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4: Köln, hallo am Montag.
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0: Ihr hört Radio Köln am Montag. 11.44 Uhr haben wir es mittlerweile. Marie Güttke bin ich. Und das sind echt krasse Bilder, die ihr ja auch in den vergangenen Tagen gesehen habt wahrscheinlich. Waldbrände im Kreis Düren in Hürtgenwald. Da hat sich die Lage übers Wochenende ja zum Glück entspannt. Also das Feuer ist unter Kontrolle. Das hat der Landrat von Düren gestern gesagt. Aber dann kam ja am Wochenende auch die zweite Nachricht. Brand im Hohen Venn in Belgien. Und ich war tatsächlich am Wochenende selber in der Gegend unterwegs am Ruhrsee. Und selbst bis dahin hat man echt die große Aschewolke gesehen und auch das Feuer gerochen. Radio Köln-Kollegin Katrin Ude. Weil da ist auch echt eine riesige Fläche betroffen, ne?
1: Absolut, das sind wirklich 3000 Hektar, also unglaublich groß, was da tatsächlich in Brand steht. Es ist der größte Waldbrand, den es je in Belgien gegeben hat. Und weil das Feuer eben zumindest bis gestern immer näher an die deutsche Grenze rangerückt ist, zur Stadt Monschau, wurden jetzt inzwischen auch einige Anwohner evakuiert. Die Lage hat sich aber jetzt am Morgen etwas stabilisiert, dem Regen, sei Dank. Also zumindest aktuell scheint es sich da nicht weiter zu verschlimmern, aber das ist natürlich immer nur eine Momentaufnahme und die Feuerwehr ist da auch weiter kräftig im Einsatz.
0: Ja, genauso wie auch in Rheinland-Pfalz, in Baden-Württemberg und im Saarland, weil auch da brennen ja Waldgebiete. Also es ist absolut kein Einzelfall mehr, so ein schwerer Waldbrand. Deswegen wird ja jetzt auch in der Politik die Forderung lauter, mehr Klimaschutz bitte.
1: Ja, zum Beispiel von Vizekanzler Lars Klingbeil, der hat sich geäußert und fordert einen besseren Schutz vor Hitze, Niedrigwasser und auch weiteren Folgen des Klimawandels. Ähnlich sehen das auch Umweltschutzverbände und es muss sich auch was tun bei der Gestaltung von den Wäldern. Das hat Hermann Lotzekamp heute im ZDF gesagt. Er arbeitet beim Potsdam-Institut für Klimafolgenforschung.
2: Wir brauchen mehr Mischwälder, die einfach resilienter, widerstandsfähiger gegenüber Trockenheit und Bränden sind. Ganz sofort kann man natürlich nur versuchen, die Feuer zu löschen, aber es gibt ja schon länger Anpassungspläne, Anpassungsstrategien, um den Waldumbau voranzubringen.
1: Ja, das Ganze würde natürlich Jahre dauern, hat er gesagt, aber sei eben nötig, um solchen schweren Waldbränden, wie wir sie jetzt gerade haben, vorzubeugen.
0: Ja, das ist auf jeden Fall genau die richtige Einstellung dazu. Wir halten die Waldbrandlage auf jeden Fall für euch weiter im Blick. Die Infos gibt es immer bei uns. Ihr könnt auch einfach mal reinschauen. Wir haben nämlich auf radioköln.de auch einen Live-Ticker zu allen Infos.

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3: Ja, kenne ich irgendwoher von mir, dass ich das Frühstücken manchmal vergesse. Aber ihr könnt uns natürlich weiter gerne Sprachnachrichten ins Studio schicken, was bei euch morgens in die Brotdose kommt. 0221 951 99 99. Freuen wir uns sehr drüber. Gelacht haben wir heute Morgen übrigens auch mit unserem Comedian Hannes Höfer.
4: Wer geht heute bitte noch auf den Flohmarkt? Du kannst doch mittlerweile überall deine gebrauchten und getragenen Klamotten loswerden. Kleinanzeigen, Vinted, Onlyfans.
3: Ja, hat er ja nicht ganz unrecht, oder? Und morgen früh starten wir genauso heiter in den Dienstag. Natürlich ab 6 Uhr hier bei Radio Köln. Bis dann.
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1: Mit Thorsten Adolfs. Guten Tag. Deutschland soll ein Sofortprogramm für besseren Hitzeschutz bekommen. Das schlagen die SPD-Minister in der Bundesregierung vor. An der Idee gibt es jetzt aber Kritik. Malte Albrecht aus dem News-Team. Die Grünen werfen den Sozialdemokraten Scheinheiligkeit vor.
2: Genau, Grünen-Fraktionschefin Dröge hat im Deutschlandfunk gesagt, Finanzminister Klingbeil könnte auch jetzt schon mehr dafür tun, Städte und Gemeinden bei der Klimaanpassung zu unterstützen. Stattdessen kürze er aber gerade in dem Bereich. Das sei ein bisschen scheinheilig. Für Streit sorgt aber vor allem ein anderer Punkt. Die SPD will das Grundgesetz ändern, damit der Bund den Klima- und Hitzeschutz besser fördern kann. Da zieht die CDU nicht mit. Der Druck wächst aber. Auch Umweltverbände fordern mehr Schutz vor den Folgen des Klimawandels. Die Kommunen seien nicht auf die extremen Auswirkungen des eskalierenden Klimawandels vorbereitet, sagte die Geschäftsführerin der Deutschen Umwelthilfe Metz dem RND.
1: Über wie viel Geld reden wir da? Wie viel brauchen die Kommunen zusätzlich?
2: Ja, da geht es um viel Geld, rund 8 Milliarden Euro pro Jahr. Diese Summe nennt der Hauptgeschäftsführer des Deutschen Städte- und Gemeindebundes Berghegger im Kölner Stadtanzeiger. Derzeit würden mit einzelnen Förderprogrammen kaum mehr als Strohfeuereffekte erzielt, sagte er. Deshalb ist auch er für eine Grundgesetzänderung. Ob die Bundesregierung darüber aber schon bei ihrer Klausur in der kommenden Woche spricht, ist fraglich. Bisher ist nämlich nicht geplant, Hitze, Dürre, Wassermangel und Klimaschutz dort zum Thema zu machen.
1: Vielen Dank, Malte. Und jetzt weitere Themen in der Zusammenfassung. Der riesige Waldbrand im Hohen Venn in Belgien ist noch nicht unter Kontrolle, er breitet sich aber auch nicht weiter aus. Gut sei, dass es zu regnen begonnen habe, heißt es von der Feuerwehr in Monschau. Außerdem sei es zurzeit verhältnismäßig windstill. Weitere Evakuierungen sind im Moment nicht geplant. Die Stimmung im Straßenverkehr wird immer aggressiver. Das ist das Ergebnis einer Langzeitstudie des Gesamtverbandes der Versicherungswirtschaft. Darin steht, dass sich jeder zweite Autofahrer sofort abreagieren muss, wenn er sich über andere ärgert. Die permanente Erreichbarkeit und Hektik sorge für zunehmenden Druck und eine kürzere Zündschnur, heißt es. Chinas Wirtschaft wächst langsamer als früher. Dort wird nach Angaben des Pekinger Statistikamtes mittlerweile auch weniger investiert. Gestützt wird die Konjunktur in der zweitgrößten Volkswirtschaft der Welt, vor allem von den Exporten. Für Hobbys, Fitness, Haustiere oder Pauschalreisen geben die Bundesbürger im Schnitt jeden Monat 309 Euro aus. Das entspricht insgesamt fast einem Zehntel der gesamten monatlichen Ausgaben, sagt das Statistische Bundesamt. Den größten Anteil fressen die Ausgaben fürs Wohnen auf mit rund 36%. Wer mehr verdient, gibt auch deutlich mehr für die schönen Dinge im Leben aus. Bei Haushalten ab 5.000 Euro Einkommen liegt der Anteil bei über 10%. Spannend ist der Blick auf die Lebensform. Paare ohne Kinder stecken anteilig am meisten Geld in ihre Freizeit, dicht gefolgt von Familien, Alleinerziehenden und denjenigen, die alleine leben. Das waren die Nachrichten mit Thorsten Adolfs.
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3: 22 Grad in der Spitze schaffen wir heute an diesem Montag. Also da geht noch ein bisschen was auf eurem Thermometer. Im Moment messen wir allerdings 17 Grad, also es ist noch recht frisch. Und es sind auch einige Wolken und etwas Regen mit dabei. Im Laufe des Tages zeigt sich aber hier und da auch mal die Sonne. So ab dem Mittag ist dann auch Schluss mit Regen. Morgen am Dienstag sieht es ganz anders aus. Den ganzen Tag über dicke Wolken, die Sonne kommt gar nicht durch. Und wir schaffen maximal 20 Grad. Und vor allem am Vormittag und auch am Mittag sind dann noch Regenschauer mit dabei.
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3: Jupp meldet einen Blitzer auf dem Hohenzollernring. Danke dir fürs Bescheid sagen. Zwischen Rudolfplatz und Friesenplatz wird geblitzt. Tempo 30 ist hier maximal erlaubt. Ansonsten in der Stadt keine längeren Staus. Auf den Autobahnen ist aber ein bisschen mehr los. Achtung A1 Köln Richtung Euskirchen. Im Tunnel Löwenich ist ein LKW liegen geblieben auf dem Verzögerungsstreifen. Und Achtung, das ist relativ spät erst sichtbar. Außerdem A3 Köln Richtung Frankfurt zwischen Kreuz Ost und Dreieck Heumer. Achtung, Fahrzeugteile auf der Fahrbahn und auf der 555 Bonn Richtung Köln. Zwischen Bornheim und Wesseling hat es gekracht. Ein Unfall hat es da gegeben. Davon sind alle drei Fahrstreifen betroffen. Außerdem sind dort Hunde auf der Fahrbahn, also vorsichtig unterwegs sein. Das sind noch zwei Staus hier für euch. A1 Dortmund Richtung Euskirchen zwischen Burscheid und Kreuz Nord. 4 Kilometer Stau, 11 Minuten plus. Und A4 Aachen Richtung Köln. Hier staut es sich zwischen Kreuz West und Eiffeltor auf 4 Kilometer. Und das bedeutet für euch 16 Minuten Stauzeit. Wer unterwegs noch was entdeckt, einfach kurz anrufen. 0800 951 99 99. Gute Fahrt euch.
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3: So sieht's aus, Montagmittag, um genau zu sein, im Studio für euch, Marie Güttke, hallo Köln.
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0: Montagmittag, den verbringt ihr natürlich mit Radio Köln. Hallo Köln, Marie Güttges hier. Und wir kennen sie, weil sie einfach diese unfassbar rauchige, unverkennbare Stimme hatte. Sie hatte große Powerballaden rausgehallen. Toll, Bonnie Tyler ist auf jeden Fall, ich glaube, jeder kennt mindestens einen Song von ihr. Totally Clip of the Heart oder Holding Out for a Hero, einfach unvergessliche Pop-Hymnen. Ja, Bonnie Tyler war Anfang vergangenen Monats im Alter von 75 Jahren nach schwerer Krankheit gestorben. Heute wird sie in ihrer Heimat Wales beigesetzt. Radio Köln-Kollege Philipp Detlefs ist für uns in Großbritannien. Bevor die Familie Bonnie Tyler heute im engsten Kreis beisetzt, Philipp, können auch ihre Fans nochmal Abschied nehmen, ne?
1: Der öffentliche Abschied findet in der Kirche Swansea Minster statt, die auch als St. Mary's Church bekannt ist. Und weil drinnen nur begrenzt Platz ist, wird die Feier auch draußen auf Bildschirmen übertragen und als Livestream im Internet, kostenlos. Da kann man dann auch seine Kondolenzgrüße übermitteln und Geld für Stiftungen spenden, die Bonnie Tyler am Herzen lagen. Den Link gibt's auf der Website von Bonnie Tyler. Danach fährt der Trauerzug ein letztes Mal durch Skewen, das ist der Geburtsort von Bonnie Tyler. Und erst danach findet dann die Beisetzung im engsten Familienkreis statt.
0: Und gerade in ihrer Heimat, da scheint die Anteilnahme besonders groß zu sein. Philipp, würdest du sagen, das liegt auch daran, dass die Menschen Bonnie Tyler trotz ihrer Weltkarriere immer noch so sehen, als ey, die ist eigentlich eine von uns?
1: Absolut, das hört man auch immer wieder. Bonnie Tyler war ein Weltstar, aber sie blieb Wales immer eng verbunden. Sie hat mit ihrem Mann abwechselnd in Portugal an der Algarve und in ihrem Haus im Ort Mumbles in Wales gewohnt. Und da hat sie sich nicht abgeschottet, sondern ganz im Gegenteil, Weihnachtsfeiern für Einheimische geschmissen, dafür war sie bekannt. Und da hat sie auch einfach die Nachbarn eingeladen, nicht nur Promis. Viele Menschen kannten sie also wirklich persönlich. Und deshalb war es schon beim ersten Trauerzug am Samstag sehr emotional. Tränen, Applaus, Gesang, die Menschen trauern da wirklich um ihre Bonnie Tyler.
0: Eine absolute Musiklegende wird heute beigesetzt. Bonnie Tyler hier bei uns, hier bei Radio Köln, läuft sie jetzt auch mit Musik. Total Eclipse of the Heart im besten Mix.

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1: Ich bin Tobi Volke. Hallo. Dürre setzt Kölner Landwirtschaft zu. Bundeswehr unterstützt bei Waldbrand in Belgien. Und das Wetter ist später wieder trocken und mild bei bis 22 Grad. Die lange Trockenheit setzt auch den Feldern rund um Köln zu. Der Deutsche Bauernverband rechnet bundesweit mit Ernteausfällen, auch trotz des Wetterwechsels. Ein Kölner Landwirt hat uns gesagt, bei Zuckerrüben könne der Regen noch helfen. Für Mais und Grünfutter komme er wahrscheinlich zu spät. Dürreperioden habe es zwar schon immer gegeben, sie kämen aber in immer kürzeren Abständen. Deshalb werde die Landwirtschaft voraussichtlich auch in den nächsten Jahren darunter leiden. Das Feuer im Naturschutzgebiet Hohes Venn in Belgien ist nicht weiter auf die deutsche Grenze vorgerückt. Das Wetter hilft damit. Trotzdem muss die Feuerwehr weiter gegen die Flammen kämpfen und bekommt dabei auch Unterstützung von der deutschen Bundeswehr. Der Waldbrand direkt an der Grenze zu Deutschland ist der größte in der belgischen Geschichte. Dieter Ebeling berichtet aus Brüssel.
2: Heute Morgen hat es geregnet über dem Hohen Venn in Ostbelgien und natürlich ist das eine gute Nachricht für alle Bekämpfer des Feuers in diesem Grenzgebiet. Der Regen hat nicht gereicht, um den Brand zu löschen, aber er hilft. Die Stadt Monschau auf der deutschen Seite des Venns gilt als nicht mehr akut gefährdet. Deutsche Bundeswehrhubschrauber helfen auch auf der belgischen Seite und dort sind immer noch einige Ortschaften evakuiert. König Philipp macht sich heute vor Ort ein Bild der Schäden auf rund 3200 Hektar.
1: Sie stehen hinter der Bewerbung von Köln-Rhein-Ruhr für Olympia 2036 bis 2044 und haben das jetzt auch offiziell besiegelt. Die NRW-Landesregierung, die Landesvereinigung der Unternehmensverbände NRW und der Deutsche Gewerkschaftsbund NRW haben eine entsprechende Erklärung unterzeichnet. Sie versprechen sich von den Spielen unter anderem Investitionen in Infrastruktur und Digitalisierung sowie neue Arbeitsplätze. Tim Schmerenberg hat mehr dazu.
3: Wir gemeinsam für Köln-Rhein-Ruhr heißt diese Erklärung und mit der wollen Landesregierung und Sozialpartner, wie der Name schon sagt, verdeutlichen, dass sie klar hinter der Bewerbung der Region Köln-Rhein-Ruhr stehen. Es gäbe außerdem eine klare Legitimation durch die Bevölkerung und auch Landtag und Landeskabinett hätten sich für die Bewerbung ausgesprochen. Bei uns in Köln hatten rund 57% der Befragten dafür gestimmt, dass sich Köln mit der Rhein-Ruhr-Region für eine Ausrichtung bewirbt. Ob wir tatsächlich als Austragungsort ins Rennen gehen, entscheidet sich Ende September.
1: Das waren die Radio Köln Nachrichten mit Tobi Volke und damit gebe ich wieder ab an dich, Marie.
4: Schön!
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4: Ja, da stehen immer noch 17 Grad bei euch auf dem Thermometer, da geht aber heute auf jeden Fall noch was. Bis zu 22 Grad sind heute möglich und nach dem Wolken und dem Regen kommt später auch wieder ein kleines bisschen die Sonne raus. Morgen dann am Dienstag 20 Grad in der Spitze, also dann schon deutlich mildere Temperaturen. Dazu gibt es etwas Wolken, etwas an Regen. Die Sonne hat da eigentlich gar nicht die Chance, morgen durchzukommen.
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4: Kerstin meldet einen Blitzer auf dem Hohen Staufenring in Richtung Norden auf Höhe des Filmpalasts. Da werdet ihr geblitzt, wenn ihr schneller als mit 30 unterwegs seid. Und Jupp hat Bescheid gegeben, dass zwischen Rudolfplatz und Friesenplatz geblitzt wird. Ich denke mal, das ist der gleiche Blitzer auf dem Hohenzollernring. Auf den Autobahnen A4 Olpe Richtung Aachen zwischen Kreuz Ost und Rad. Achtung, da ist eine Ölspur auf der rechten Spur. Und auf der 555 Bonn Richtung Köln zwischen Bornheim und Wesseling hat es einen Unfall gegeben. Alle Fahrstreifen sind davon betroffen. Zwei Staus habe ich noch für euch. A1 Dortmund Richtung Euskirchen zwischen Kreuz Leverkusen und Kreuz Nord. 3 Kilometer Stau, 8 Minuten plus. Und A4 Aachen Richtung Köln zwischen Kreuz West und Eiffeltor. 3 Kilometer Stau, 9 Minuten dauert das Ganze da länger. Wenn ihr unterwegs noch was entdeckt, gerne Bescheid geben. 0800 951 99 99. Das ist die kostenlose Radio Köln Verkehrshotline.
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4: Marie Güttke ist hier, hallo Köln. Und jetzt seid ihr mal ehrlich, ne? In der Schule hier so die großen Klassiker lesen und besprechen. Iphigenie auf Tauris oder Faust oder Sonette von Shakespeare analysieren. Oh Gott, ja. Ja, gibt Schöneres, ehrlich gesagt. 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Gleich mehr um 15:45.

0: Musik von Michael Schulte, 5 AM, das ist ganz neu hier bei Radio Köln. 1:15 haben wir es mittlerweile. Bei uns in Köln, genauer gesagt in der Kölner Philharmonie, wird gerade eines der bekanntesten Shakespeare-Werke überhaupt aufgeführt.
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0: Ja, Romeo und Julia. Und wenn ihr jetzt sagt, ja gut, okay, Shakespeare, ja, der war schon ganz cool, aber diese Sprache, das ist gar nichts für mich. Okay, kein Problem. Die Aufführung in Köln ist ein Musical, gleiche Geschichte, ne? Also Romeo und Julia, so wie wir das Ganze kennen. Aber da hört sich die Sprache dann doch eher so an.
2: Ich weiß ja nicht so recht. Er hat zwar ein hübscheres Gesicht als andere Männer, aber seine Beine, Hand und Fuß und die ganze Positur...
0: Ja, und auch die Musik ist moderner. Da sind auch so richtige Pop-Klassiker dabei, wie zum Beispiel dieser Song hier.
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0: 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Einfach bei mir durchklingeln unter der 0221 951 99 99 und mit ein bisschen Glück könnt ihr die Tickets hier bei uns gewinnen. Die Vorstellung ist morgen Abend, also das solltet ihr auf jeden Fall Zeit haben und Bock haben, das Musical in einer modernen Form nochmal zu sehen. Schaut es euch an, 0221 951 99 99. Das ist die Nummer, wenn ihr Bock habt, die Tickets jetzt hier bei mir zu gewinnen.
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1: Mit Lena Bauer, guten Tag. Während viele Feuerwehrleute weiter gegen die Waldbrände kämpfen, stellen sich Politik und Waldbesitzer die Frage, was machen wir, um die Wälder besser vor Bränden zu schützen? Ideen gibt es auf jeden Fall einige. Jannik Böke aus der Nachrichtenredaktion und das von vielen verschiedenen Stellen.
2: Und da ist alles dabei, von Prävention bis härterer Bestrafung. Der Deutsche Forstwirtschaftsrat zum Beispiel fordert einen Umbau des Waldes weg von reinen Nadelholzbeständen hin zu Mischwäldern. Allerdings werde das sicherlich noch ein Jahrzehnt dauern, heißt es. Die Grünen fordern eine bessere Unterstützung der Feuerwehr mit mehr Geld und mehr Personal. Und aus den Reihen der SPD kommt der Vorschlag, das Strafrecht zu verschärfen, sowohl für absichtlich als auch fahrlässig verursachte Feuer. Aktuell liegt zum Beispiel für absichtlich gelegte Brände das Strafmaß zwischen 6 Monaten und 10 Jahren Haft. Bei Fahrlässigkeit ist auch eine Geldstrafe möglich.
1: Das sind ja jetzt alles Ideen für die Zukunft. Im Moment gilt es erstmal, die großen Feuer in Belgien und Deutschland zu löschen. Wie ist da der aktuelle Stand?
2: Also bei dem Feuer im Hohen Venn in Belgien ist die Lage weiter nicht unter Kontrolle, aber die Regenfälle helfen, um die Ausbreitung einzudämmen, heißt es. Außerdem sorgt der Wind im Moment dafür, dass sich das Feuer nicht weiter Richtung Deutschland ausbreitet. Im Hürtgenwald in der Eifel schaut das Ganze deutlich entspannter aus. Hier sind zahlreiche Glutnester noch ein Problem. Offene Flammen gibt es hier aber nicht mehr.
1: Danke, Jannik. Und damit jetzt der kurze Überblick über das, was noch wichtig ist. Eine von NATO-Kampfjets über Lettland abgeschossene Drohne ist wohl über Belarus in den Luftraum des EU-Landes eingeflogen. Davon geht das lettische Verteidigungsministerium Stand jetzt aus. Woher das unbemannte Flugobjekt aber genau kam, sei weiter unklar. Eurofighter hatten die Drohne am Freitag im Nordosten Lettlands vom Himmel geholt. Aktuell untersuchen demnach Experten Überreste des Flugobjekts. Trotz des Regens sinken die Pegelstände am Rhein vorerst weiter. Das sagt das Wasser-, Straßen- und Schifffahrtsamt Rhein. Für Düsseldorf rechnet es zum Beispiel für Dienstag früh mit einem weiteren Rückgang auf -4 cm. Das wären nochmal 3 cm weniger und ein neuer Negativrekord. Erst danach schätzt das Amt wieder mit einem Anstieg. Im Straßenverkehr ist es immer aggressiver. Das ist das Ergebnis einer Studie vom Gesamtverband der deutschen Versicherungswirtschaft GDV. Egal ob Drängeln, Ausbremsen oder Schimpfen, all das nehme zu. Nahezu alle ermittelten Werte für aggressives Verhalten haben sich demnach in den letzten Jahren nochmal deutlich verschlechtert. Immer mehr Menschen, die mit dem Auto unterwegs sind, räumten laut Studie eigenes Fehlverhalten ein. Gab 2023 noch gut jede dritte Person an, mal zu drängeln, sei es jetzt fast jede zweite. Der Verband Unfallforschung der Versicherer spricht sich deswegen für schärfere Kontrollen und Sanktionen aus. Denn Kontrollen durch die Polizei erleben die meisten de facto selten, sagt der Verband. Und das waren die Nachrichten mit Lena Bauer.
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3: 17 Grad stehen gerade bei euch auf dem Thermometer. Da ist aber noch ein bisschen was möglich. Da ist noch Luft nach oben. Bis zu 22 Grad schaffen wir in der Spitze heute. Im Moment sind noch Wolken mit dabei und kurze Schauer. Im Laufe des Tages ist aber auch ein bisschen Sonne noch mit dabei. Um so ungefähr 3 Stunden Sonnenschein sind wir heute angesagt. Morgen am Dienstag dann den ganzen Tag über grau und vor allem auch den ganzen Tag über immer mal wieder mit Regen bei etwas milderen Temperaturen um die 20 Grad. Am Mittwoch gehen die Temperaturen wieder leicht nach oben.
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3: Kerstin meldet einen Blitzer, den hat uns auch Jupp durchgegeben. Und zwar zwischen Rudolfplatz und Friesenplatz wird geblitzt. Tempo 30 ist erlaubt. In der Stadt ist aber ansonsten alles entspannt. Keine Staus, die länger sind als 5 Minuten. Auf den Autobahnen A4, Aachen Richtung Köln, zwischen Kreuz West und Eiffeltor. Hier müsst ihr 19 Minuten Stauzeit einplanen, 4 Kilometer Stau. Und A4, Köln Richtung Aachen, zwischen Dreieck Holmer und Kreuz Süd, 5 Kilometer stockender Verkehr, 10 Minuten obendrauf. Wer unterwegs noch was entdeckt, einfach ganz kurz eine WhatsApp-Sprachnachricht hier rüber zu mir ins Studio an die 0221 951 99 99. Ich wünsche euch eine gute Fahrt, kommt gut und sicher an.
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3: Marie Güttke ist hier. Hallo Köln. Und bitte nicht mehr anrufen für die Karten, die wir verlosen für das Romeo und Julia Musical. Da haben wir jetzt schon einen Gewinner gleich gezogen.

0: ist neu bei uns.
1: Jennifer Lopez und David Guetta.

0: ganz neu und das hört ihr natürlich hier bei Radio Köln. Jennifer Lopez, David Guetta und Save Me Tonight. Das ist der beste Mix und den gibt's nur hier bei uns. Viertel nach eins haben wir mittlerweile. Marie Güttke ist hier. Hallo Köln. Einen romantischen Abend in der Kölner Philharmonie, den wollten wir euch schenken. Ich hab's ja gerade gesagt, wir haben hier Tickets für euch. Für das Musical in der Kölner Philharmonie Romeo und Julia für die Vorstellung morgen Abend. Und die sollen jetzt rausgehen an einen oder eine von euch. Und hier bei uns am Radio Köln-Telefon ist jetzt Ralf. Hallo Ralf.
1: Hallo Marie.
0: Schön, dass ich dich erwische. Wo bist du gerade unterwegs?
1: Ich bin im Auto unterwegs. Ich habe gerade eine FC-Stadionführung gemacht. Ich bin der FC-Stadionguide und biege gerade bei mir in die Heimat ein.
0: Ey Ralf, mein Gott, du bist ja nur unterwegs. Stadion-Tour.
1: Nein, Marie, das war früher mal so. Heute ist das Hobby, weißt du, reines Hobby.
0: Ah, okay. Und wie gut bist du denn eigentlich noch so mit Shakespeare, Sonette vortragen und sowas? Würdest du das noch hinkriegen?
1: Also Schiller, die Glocke kriege ich noch hin, aber Lorin Erde, Glockerin, Sabotage, nix, bim, bim. Das ist das Einzige, was ich noch so aus der Schulzeit, ist auch schon lange her, Marie, ist schon echt lange her.
0: Okay, gut, ich würde sagen, Ralf, wir werden dann dein Shakespeare-Wissen ein bisschen auffrischen und schicken dich zum Musical Romeo und Julia.
1: Ehrlich wahr?
0: Ja.
1: Marie, das ist das, also außer, dass ich meine Frau mal gewonnen habe, tatsächlich, ist das das erste Mal, dass ich was gewinne. Freue ich mich total. Vielen, vielen Dank.
0: Okay, das mit der Frau gewinnen, das musst du dann irgendwann nochmal in Ruhe erzählen. Das wollen wir jetzt nicht für ganz
1: nein,
0: Köln
1: ehrlich,
0: hier erzählen.
1: Nein, das ist mein absoluter Hauptgewinn. Nein, insofern, also deswegen, nein, aber ich freue mich total, dass ich mal neben meiner Frau was anderes gewonnen habe. Total
0: mega.
1: Geil.
0: Also morgen Abend, ihr beide dann Romeo und Julia, das ist doch super romantisch.
1: Marie, vielen, vielen herzlichen Dank und ich wünsche dir heute noch eine ruhige Geschichte und einen tollen Tag.
0: Danke, das wünsche ich dir auch. Viel Spaß bei Romeo und Julia.
1: Danke, ciao.
0: Tschüss.
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1: Mit Christina Chesney, guten Tag. Dürre setzt Kölner Landwirtschaft weiter zu. Waldbrand in Belgien rückt nicht weiter vor und das Wetter bleibt ab jetzt eher trocken mit leichtem Sonnenschein. Auch wenn heute ein bisschen Regen über Köln runtergekommen ist, die lange Dürre davor hat der Natur in unserer Stadt ordentlich zugesetzt. Und nicht nur die Parks und Grünflächen leiden, sondern auch auf den Feldern in und um Köln macht sich das deutlich bemerkbar. Nach Angaben des Deutschen Bauernverbandes müssen Landwirte bundesweit mit Ernteausfällen rechnen. Und das auch trotz des aktuellen Wetterwechsels, sagt der Kölner Landwirt Christian Fuchs.
2: Bei den Zuckerrüben, die spät geerntet werden, kann der Regen sicherlich noch helfen. Aber die Maisbestände, die wir jetzt hier gerade sehen oder auch die Grünlandbestände, wo zum Teil noch gar kein zweiter Schnitt gemacht worden ist, da kommt der Regen wahrscheinlich schon zu spät.
1: Fuchs sagt außerdem, Dürreperioden hat es zwar immer gegeben, die Abstände dazwischen werden aber kürzer. Deswegen werde die Landwirtschaft auch voraussichtlich die nächsten Jahre darunter leiden. Bessere Nachrichten kommen gerade aus Richtung Belgien. Der große Waldbrand rückt nicht weiter vor. Der Regen heute Morgen hat zwar nicht gereicht, um den Brand zu löschen, aber er hilft. Jetzt ist die Stadt Monschau auf der deutschen Seite des Fens nicht mehr akut gefährdet. Deutsche Bundeswehrhubschrauber helfen auch auf der belgischen Seite und dort sind immer noch einige Ortschaften evakuiert. Das Feuer im Hohen Fenn ist der größte Waldbrand in der Geschichte Belgiens. Die Staatsanwaltschaft in Lüttich ermittelt noch zur Brandursache. Die Bundespolizei hat am Wochenende im Kölner Hauptbahnhof durch Routinekontrollen zwei gesuchte Männer gefasst und Haftbefehle vollstreckt. Nach Angaben der Polizei habe einer der beiden knapp 4.000 Euro wegen eines Verstoßes gegen das Betäubungsmittelgesetz nicht bezahlen können. Er muss deshalb 130 Tage in Haft. Außerdem hätten die Beamten einen Mann kontrolliert, gegen den ein Haftbefehl wegen Diebstahls vorlag. Auch er konnte die von ihm geforderte Summe nicht zahlen und muss deshalb ins Gefängnis. Das waren die Radio Köln Nachrichten mit Christina Chesney und damit gebe ich wieder ab an dich, Marie.
3: Dankeschön, so schnell war ich noch gar nicht.
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3: Muss ja nicht mal gerade noch mal kurz sortieren. So, jetzt kann ich aber euch sagen, dass auf jeden Fall ein bisschen mehr Sonne mittlerweile schon mit dabei ist. Zwar hier und da noch ein paar Wolken, aber Regen sollte jetzt eigentlich nicht mehr runterkommen, zumindest heute nicht mehr. Von 17 Grad gehen die Werte noch hoch auf bis zu 22 Grad. Morgen am Dienstag dann viel Regen und viele Wolken bei 20 Grad in der Spitze. Mittwoch lässt sich auch zwischendurch mal kurz wieder die Sonne blicken.
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3: Matthias meldet einen Blitzer in Löwenich. Danke dir fürs Bescheid geben. Auf der Brauweiler Straße, Ecke Johanniterstraße, werdet ihr in beide Fahrtrichtungen kontrolliert. Tempo 30 ist hier maximal erlaubt. Und Kerstin und Jupp melden einen Blitzer auf dem Hohen Staufenring in Richtung Norden, auf Höhe des Filmpalasts. Hier ist auch Tempo 30 erlaubt, also Fuß vom Gas. In der Stadt haben sich Inga und Gabi gerade bei uns gemeldet. Vielen Dank euch beiden fürs schnelle Bescheid geben. Es hat nämlich einen Unfall gegeben in Niel auf der Industriestraße Richtung Norden. Kurz nach der Auffahrt zur 1 Richtung Dortmund, da hat es gekracht. Und ihr kommt gerade wohl noch auf die A1 in Richtung Dortmund. Hinter der Auffahrt ist die Industriestraße aber gerade gesperrt. Auf den Autobahnen zwei Meldungen, beide von der 4. Einmal Aachen Richtung Köln, zwischen Kreuz West und Eiffeltor 3 Kilometer Stau, 13 Minuten plus. Und A4 Köln Richtung Aachen, zwischen Dreieck Heumer und Kreuz Süd, 4 Kilometer Stop and Go, 7 Minuten Stauzeit. Und wenn ihr noch was seht, sagt uns gerne Bescheid. 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
3: Hallo Köln, hallo am Montag. Und so klang es Samstagnachmittag bei der Saisoneröffnung der Kölner Haie am Mediapark.
4: Die Mannschaft der Kölner!
3: Gemeinsam mit den Fans, auch für die Spieler, was ganz Besonderes war und welcher der Spieler eigentlich die meisten Autogramme schreiben musste, das erzähle ich euch gleich gegen 14:45.

0: Montag, hallo Köln. Und am Wochenende war es Ruth und Wies. Also einmal der komplette Mediapark, Ruth und Wies. Marie Güttke ist hier. Hallo Köln, schön, dass ihr dabei seid. Ja, es sah genauso am Samstag aus. Unsere Radio Köln-Reporterin war ja auch mit da und die hat gesagt, ja, alle im Trikot, alles Ruth und Wies. Köln war im Haie-Fieber. Saisoneröffnung mit tausenden Fans, mit Musik von den Rabauer. Und natürlich war auch die Mannschaft der Kölner Haie da. Moritz Müller, Kapitän und Haie-Spieler seit mittlerweile 24 Jahren. Und Neuzugang Tim Fleischer. Die haben uns erzählt, wie besonders auch für sie dieses Fantreffen bei der Saisoneröffnung immer ist.
1: Total schön. Ich glaube, dass wir im Eishockey es immer ganz gut schaffen, nahbar zu bleiben und die Leute die Möglichkeit haben, an uns ranzukommen, Gespräche zu führen, und dafür sind so Gelegenheiten eigentlich prädestiniert.
2: Ja, sehr cool. Ich glaube, jeder von uns spürt auch die Euphorie. Ich glaube auch nach den letzten Jahren, wo man schon viele Erfolge feiern konnte, dass die Saison vielleicht noch einen Schritt besser wird. Ist super cool zu sehen, wie viele den Verein unterstützen, und ich freue mich dann, die Fans in der Halle zu sehen.
0: Und auch für die Fans war es natürlich ein absolutes Highlight, die Spieler da zu treffen, aber auch so diese gemeinsame Fanenergie zu spüren.
3: Wir sind Haie-Fans und das ist eine Familie, die sich immer wieder sieht. Und das ist einfach das Schönste.
4: Ja, es ist auf jeden Fall ein Zusammenhalt. Man merkt es total, es ist eine richtig positive Stimmung. Und ja, man merkt auch, die Jungs haben richtig Bock und wir Fans auch.
5: Wir versuchen, so viele Spieler wie es geht mitzunehmen. Mo Müller wird natürlich wieder eine Herausforderung, aber er ist halt die Legende der Haie, deswegen muss man das schon mitnehmen, wenn man die Chance hat.
0: Ja, aber bei Moritz Müller war dann die Schlange natürlich am längsten. Da wollten alle Fans schnell noch die Unterschrift auf ihrem Trikot haben. Diese Saison wartet dann auch schon das nächste Highlight. Nach 12 Jahren spielen die Haie wieder europäisch in der Champions Hockey League. Die Infos dazu bekommt ihr dann natürlich hier bei uns, hier bei Radio Köln.

0: Hey, es geht ja echt von Sportevent zu Sportevent bei Radio Köln. Ja, das war wirklich einfach eine mega Woche für alle Sportfans unter euch. Schwimm-EM in Paris und Leichtathletik-EM in Birmingham. Und für Team Deutschland hat es bei beiden Europameisterschaften auch ordentlich Medaillen geregnet. 6-mal Gold, 10-mal Silber, 5-mal Bronze ist die Bilanz der Leichtathletinnen und Leichtathleten. Und gestern am letzten Tag hat Amanal Petros nochmal ebenso Gold abgestaut. Im Marathon.
1: Ich bin sehr, sehr froh. Also ich meine, Marathon ist sehr, sehr fies. Wir trainieren mehr als 200 Kilometer. Und am Ende des Tages bin ich immer sehr froh, dass ich das schaffe, weil beim Marathon kann alles passieren.
0: Finde ich sehr schöne Aussage. Marathon ist sehr fies. Ja, kann ich mich nur anschließen. Naja gut, aber der muss das natürlich auch beruflich machen. Gold gab es gestern auch noch für Frederik Ruppert über 3000 Meter Hindernis. Glückwunsch auch dazu. Und an der Stelle natürlich auch nochmal Chapeau an unseren schnellsten Mann im Wasser, Johannes Liebmann. Der hat ja bei der Schwimm-EM einfach mal mit 19 Jahren einen neuen Weltrekord. Über 1500 Meter Freistil aufgestellt. Also wirklich krasse Leistung.
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1: Mit Lena Bauer, guten Tag. Selten war schlechtes Wetter so wichtig für die Natur wie aktuell. Mindestens bis Mittwoch kann es immer wieder, auch über längere Zeit in NRW, regnen. Und das nach Monaten der Dürre. Die mit der Trockenheit verbundenen Probleme sind damit aber nicht gelöst. Jannik Böke aus dem Nachrichtenteam mit einem Überblick.
2: Vor allem den Landwirten droht ein Desaster. Der Bauernverband geht von einer unterdurchschnittlichen Ernte aus, vor allem bei Weizen und Raps. Und die lange Hitze und Trockenheit wird wohl bis in den Herbst hinein zu spüren.

0: sein. Auch bei Kartoffeln, Gemüse und Zuckerrüben, die später geerntet werden, rechnen die Landwirte mit Ertragseinbußen. Das Waldbrandrisiko sinkt dagegen dank des Regens deutlich. Für morgen liegt der Waldbrandgefahrenindex fast überall in NRW bei Stufe 1 oder 2. Heißt, die Gefahr wird als gering oder sehr gering eingestuft. Und auch für die Binnenschiffer ist ein Silberstreif am Horizont zu sehen. Bis Mittwoch soll zum Beispiel in Köln der Rheinpegel von 46 auf 63 cm ansteigen. Das ist aber immer noch extrem niedrig.
1: Und damit zu weiteren Meldungen in Kürze. Die Zahl der Asylsuchenden, die freiwillig wieder Deutschland verlassen, ist gestiegen. Das hat das Bundesamt für Migration bestätigt. Es geht demnach um abgelehnte Migranten, die freiwillig über ein humanitäres Rückkehrförderprogramm in ihre Heimatländer zurückgekehrt sind. Die Zahl sei im ersten Halbjahr auf über 9.000 gestiegen. Zum Vergleich, im gleichen Zeitraum im vergangenen Jahr waren es fast 2.000 Menschen weniger. In Deutschland steigt die Zahl der jungen Menschen, die weder eine Ausbildung machen noch eine Beschäftigung haben. Das sagt das Statistische Bundesamt. Die Gründe, warum junge Menschen weder Job noch Ausbildungsplatz haben, seien unterschiedlich. Die große Mehrheit stand dem Arbeitsmarkt wohl nicht zur Verfügung. Die Stadt Köln macht zu wenig gegen Lärm an einem Treffpunkt zum Feiern. Es geht um den Brüsseler Platz in Köln. Sie muss deswegen jetzt ein Zwangsgeld von 5.000 Euro zahlen. Das hat das Oberverwaltungsgericht in NRW jetzt entschieden und damit eine Entscheidung vom Verwaltungsgericht der Stadt bestätigt. Das Geld geht an die Staatskasse. Was ist Vero? 2 Jahre nach dem Start der europäischen PayPal-Alternative ist der Dienst vielen Menschen weiter unbekannt. Nur knapp 4 von 10 Erwachsenen konnten in einer repräsentativen Umfrage richtig zuordnen, dass es ein Zahlungsdienst ist. Fast 1/3 der Befragten hat von Vero noch nie etwas gehört. Der Dienst ist ein Gemeinschaftsprojekt von Banken in Europa und Zahlungsdienstleistern. Mit ihm können EU-weit Zahlungen, zum Beispiel an Freunde oder Bekannte, getätigt werden, ohne dass Daten an zum Beispiel US-Konzerne fließen. Allerdings nehmen nicht alle Banken in Deutschland an Vero teil. Und das waren die Nachrichten mit Lena Bauer.
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3: Die Temperaturen sind schon ein kleines bisschen nach oben gegangen. 18 Grad bis zu 22 sind heute möglich. Dazu mal Sonne, mal Wolken. Jetzt den ganzen Laufe des Tages bleibt das auch eher bei diesem Mix. Morgen dann am Dienstag viel Regen und zwischendurch auch immer mal wieder dicke Wolken. 21 Grad in der Spitze. Mittwoch gehen die Temperaturen dann langsam wieder ein kleines bisschen nach oben.
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3: Matthias meldet einen Blitzer in Löwenich. Auf der Brauweiler Straße, Ecke Johanniterstraße, werdet ihr in beide Fahrtrichtungen geblitzt. Tempo 30 ist hier erlaubt. Und Kerstin und Jupp haben Bescheid gegeben, dass auf dem Hohen Staufenring in Richtung Norden auf Höhe des Filmpalasts ebenfalls die Geschwindigkeit kontrolliert wird. Tempo 30 hier. In der Stadt ein Unfall. In Niel auf der Industriestraße in Richtung Norden. Da hat es kurz nach der Auffahrt zur 1 Richtung Dortmund gekracht. Das haben uns Inga und Gabi durchgegeben. Dankeschön an euch beide. Ihr kommt wohl noch auf die A1 Richtung Dortmund. Hinter der Auffahrt ist die Industriestraße aber gerade gesperrt. Auf den Autobahnen gehen wir auch direkt auf eine aktuelle Gefahrenstelle hin. A57 Köln Richtung Krefeld zwischen Bickendorf und Longerich. Ein liegengebliebenes Fahrzeug auf der rechten Spur. Und auf der 555 Bonn Richtung Köln in der Ausfahrt Wesseling ebenfalls ein Fahrzeug liegen geblieben. Wenn ihr da unterwegs seid, fahrt vorsichtig. Einen Stau gibt es noch von der A4 Aachen Richtung Köln zwischen Kreuz West und Eiffeltor. 3 Kilometer Stau, 9 Minuten plus. Wer unterwegs noch was entdeckt, gerne Bescheid geben. 0800 951 99 99.
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3: Marie Güttges hier. Hallo Köln. Im besten Mix gibt es jetzt Musik von Miley Cyrus, Flowers, danach noch Ronan Keating und danach habe ich für euch neue Musik. 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

0: Radio Köln läuft bei euch. 14:45 haben wir es mittlerweile, der Montagnachmittag mit einem Update. Ja, wir schauen natürlich auch nochmal ganz genau auf die Waldbrände hier bei uns in NRW. In Monschau ist die Lage immer noch angespannt. Direkt hinter der deutsch-belgischen Grenze lodert immer noch der Waldbrand. Das ist ja wirklich nur wenige Kilometer von Monschau, von der Stadt Monschau entfernt. Der Waldbrand im Naturschutzgebiet Hohes Venn, das ist der größte der belgischen Geschichte. Etwa 30 Anwohnende von Monschau Kalter Herberg waren am Sonntagabend wegen einer möglichen starken Rauchbelastung evakuiert worden. Also das war auch einfach eine Vorsichtsmaßnahme. Radio Köln-Reporter Thorsten Ortmann, es hat heute Morgen in Monschau ja auch geregnet. Hat das denn so ein bisschen die Lage entspannt?
1: Ja, leichter Regen, feuchte Luft, kein Wind. Das sind Bedingungen, die der Feuerwehr in die Hände spielen. Dazu bewegt sich die Feuerwand auf belgischer Seite aktuell nicht mehr auf die deutsche Grenze zu. In der Nacht waren erste Flammennester noch bis auf 300 Meter an den Ortsrand Monschaus herangerückt. 30 Menschen wurden vorsorglich evakuiert, denn zeitweise wurde befürchtet, dass der Wind auffrischt, sich zusätzlich auch noch ungünstig dreht und dann die Flammen weiter in Richtung Deutschland treiben könnte. Danach sieht es aber zum Glück nicht aus. Darum sind derzeit auch keine weiteren Evakuierungsmaßnahmen geplant.
0: Und wie ist denn so die Situation hinter der Grenze? Also kriegt die Feuerwehr den Brand im Hohen Venn dann auch in den Griff?
1: Also Entwarnung kann man noch nicht geben, denn die Lage im Naturschutzgebiet Hohes Venn ist kompliziert. Eine Fläche von 4.500 Fußballfeldern brennt und dabei handelt es sich zum großen Teil um ein ausgetrocknetes Moorgebiet und da kann sich das Feuer eben auch im Boden unbemerkt weiter ausbreiten, sagt Michael Nellissen von der Feuerwehr Monschau.
2: Die Glutnester sind tief im Boden drin und die werden wahrscheinlich auch wirklich aktiv behandelt werden müssen.
1: Das passiert aktuell auch. Auch deutsche Löschhubschrauber sind in Belgien im Einsatz. Auf Monschau Seite hat man die ganze Nacht über die Wiesen zwischen dem Ort und der belgischen Grenze gewässert. Zusätzlich sind noch große Wassertanks in Stellung gebracht worden. Alles für den Fall, dass die Flammen vielleicht doch noch den Ort erreichen.
0: Also leichtes Aufatmen in Monschau. Im Moment gehen die Fachleute nicht davon aus, dass das Feuer auf deutsches Gebiet überspringt und der Regen die Lage etwas entspannt. Nachher gibt es hier bei Radio Köln auch noch ein Update. Der Kampf gegen Waldbrände. Was tut da das Land NRW? Hört ihr später hier bei uns.

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1: Ich bin Christina Chesney. Schönen guten Tag. Internationales Projekt zur Kölner Stadtgestaltung. Großer Tankrabatt in Polen und das Wetter rund 20 Grad und ab und zu Sonne. Vulkanausbruch in der Eifel. Ganz Köln ist kaputt und nur der Dom steht noch. Keine Sorge, das ist erstmal nur ein fiktionales Szenario, mit dem sich diese Woche junge Erwachsene aus ganz Europa und den USA im Kölner Rathaus beschäftigen. In Workshops sollen sie gemeinsam Perspektiven und Lösungsvorschläge für einen Wiederaufbau unserer Stadt entwickeln. Bürgermeisterin Deria Karadag sieht eine besondere Stärke des Projekts im kulturellen Austausch der Teilnehmenden.
2: Beim allgemeinen Klima der Welt, ich meine das jetzt nicht klimapolitisch, sondern auch, dass Jugendarbeit Friedensarbeit ist, ne? Dass man wenn man eine Freundin, einen Freund in einem Land hat, mehr Verständnis für die Kultur hat und dass man so vielleicht dann auch kriegerische Auseinandersetzungen perspektivisch vermeiden kann.
1: Das Projekt läuft noch bis Ende der Woche, dann gibt es eine abschließende Diskussion im Kölner Stadtrat. In Deutschland ist der Tankrabatt schon länger ausgelaufen. Unser Nachbarland Polen führt jetzt neue Hilfen ein. Ab heute gelten dort ein festgelegter Maximalpreis und eine reduzierte Mehrwertsteuer. Doris Heimann berichtet für uns aus Warschau.
3: Mit dem neuen Spritpreispaket möchte Polens Regierung zumindest vorübergehend finanzielle Erleichterung schaffen für die vielen Bürger, die in diesen Tagen mit dem Auto aus dem Urlaub zurückkehren. Die Regelung gilt für 2 Wochen bis Ende August, dann beginnt das neue Schuljahr. In Polen zahlt man heute für den Liter Super umgerechnet 1,67 Euro. Das sind 61 Cent weniger als in Deutschland. Und das wird sicher auch deutsche Tanktouristen sehr interessieren.
1: Danke, Doris. Die große Trockenheit der letzten Wochen setzt auch den Feldern rund um Köln zu. Der Deutsche Bauernverband rechnet bundesweit mit Ernteausfällen, trotz des aktuellen Wetterwechsels. Ein Kölner Landwirt hat uns gesagt, bei Zuckerrüben könne der Regen noch helfen. Für beispielsweise Mais komme er wahrscheinlich zu spät. Dürreperioden habe es zwar schon immer gegeben, sie kämen jetzt aber in kürzeren Abständen. Deshalb werde die Landwirtschaft voraussichtlich auch in den nächsten Jahren noch darunter leiden. Das waren die Nachrichten mit Christina Chesney und noch mehr Infos gibt's jederzeit auf radioköln.de.
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4: Ein bisschen Regen war heute mit dabei, jetzt ist aber Schluss mit nass, zumindest für diesen Montag. Jetzt ist so ein Sonne-Wolken-Mix angesagt bis zum Abend. Das Ganze bei 18 Grad im Moment und bis zu 21 Grad in der Spitze sind heute möglich. Morgen am Dienstag ist dann vor allem zum Start in euren Tag noch ganz schön viel Regen mit dabei. Im Laufe des Tages auch einige Wolken. Die Sonne kommt da gar nicht durch, sind 0 Stunden Sonnenschein angesagt und das Ganze bei 21 Grad in der Spitze. Also Höchstwerte ähnlich wie heute.
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4: Peter hat sich gerade bei uns gemeldet.
5: Auf dem Hohenzollernring, kurz vom Filmpalast, da steht ein Blitzercontainer. Da ist Tempo 30 und der Blitz in beide Richtungen.
4: Tschüss. Dankeschön fürs Bescheid geben. Gute Fahrt noch. Arno hat Bescheid gegeben, dass auf der Rieler Straße vom Ebertplatz kommend geblitzt wird. Und zwar auf Höhe der Tankstelle, Tempo 50 hier. Und in Löwenich auf der Brauweiler Straße, Ecke Johanniterstraße. Da steht ebenfalls eine Blitze, kontrolliert in beide Fahrtrichtungen. Hier ist Tempo 30 erlaubt. Das hat uns Matthias durchgegeben. Dankeschön auch an dich. In der Stadt, es hat einen Unfall gegeben in Niel. Auf der Industriestraße Richtung Norden hat es kurz nach der Auffahrt zur A1 Richtung Dortmund gekracht. Für die Bergungsarbeiten ist aktuell eine Fahrbahn gesperrt. Also wenn ihr dort unterwegs seid, vorsichtig dran vorbeifahren. Auf den Autobahnen geht's los mit einer aktuellen Gefahrenmeldung von der 57 Köln Richtung Krefeld. Zwischen Bickendorf und Longerich ein liegen gebliebenes Fahrzeug auf der rechten Spur. Und A555 Bonn Richtung Köln. In der Ausfahrt Wesseling ist ebenfalls ein Fahrzeug liegen geblieben. Also auch da bitte vorsichtig fahren, ist ein bisschen trickige Situation, kann man nicht so gut einsehen dort. Es staut sich außerdem auf der A4 Aachen Richtung Köln zwischen Kreuz West und Eiffeltor. 2 Kilometer Stau, 6 Minuten Stuss. Plus, nicht Stuss. Allen unterwegs eine gute Fahrt. Wenn ihr unterwegs noch was entdeckt, 0800 951 99 99. Das ist die kostenlose Radio Köln Verkehrshotline.
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4: Hier ist Marie Güttke und jetzt geht's ab ins Jahr 1999, als diese Nummer angesagt war. Sixpence None the Richer, Kiss Me jetzt im besten Mix.

0: Radio Köln läuft bei euch. Gleich 3:15. Gabor Leitner ist schon hier bei mir. Hallöchen.
1: Guten Tag, hallo.
0: Und die Lage in Monschau, die ist natürlich auch noch Thema hier bei Gabor Leitner gleich ab 15 Uhr. Ne? Du gibst ja auch nochmal ein Update. Und was ich krass fand, ich war am Wochenende, ich bin zum Ruhrsee gefahren und da fährst du, du guckst ja quasi in Richtung Belgien, Hohes Fendern und fährst in diese große Wolke rein. Das ist schon ein spooky Gefühl irgendwie.
1: Wie nah warst du dann da dran?
0: Ja, ich kann das gar nicht so kilometertechnisch sagen, aber du bist wirklich da lange Stück auf der Fahrbahn unterwegs gewesen und hast immer so auf diese Wolke geguckt und dann war auch so rund um den Ruhrsee auch immer so Asche, die runtergekommen ist. Also ich kann mir schon vorstellen, dass das echt eine spooky Situation ist.
1: Das hat unser Reporter letzte Woche ja auch berichtet. Der war ja dann vor Ort im Kreis Düren. Und wir gucken heute Nachmittag auch nochmal darauf, wie eigentlich das Land NRW gerüstet ist in Sachen Waldbrände, weil da haben wir natürlich auch nachgefragt.
0: Ja, ganz klar, weil ne, Monschau, ne, wir haben gerade noch drüber gesprochen, ist so ein Ausflugsziel gewesen, wo wir als Kinder immer hingefahren
1: sind. Ich habe als Kind, wir haben damals noch in Aachen gewohnt und wir waren ganz oft am Wochenende mit meinen Eltern, haben wir einen Ausflug gemacht, weil das so ein schönes kleines Städtchen ist. Also wir drücken natürlich die Daumen, dass das alles unter Kontrolle bleibt da.
0: Genau, da wurde ja schon wegen starker Rauchbelastung evakuiert worden. Aber wie gesagt, die Lage ist da noch angespannt, die verändert sich auch die ganze Zeit. Und bei Gabor wird dann gleich nochmal drüber gesprochen mit unserem Reporter, was denn eigentlich das Land dazu tun kann. Da ich dann mehr bei dir, ich würde dann jetzt einfach abhauen, okay?
1: Ja, mach das mal. Ich mach hier weiter. Komm, soll ich schon mal einen Knopf drücken?
0: Komm, schaffe ich so gerade. Ach, noch geschafft. Marie Güttke bin ich. Wir hören uns morgen wieder ab 10. Bis dann.

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1: Mit Lena Bauer. Guten Tag. Gehören Naturschutz und Klimaanpassung als Gemeinschaftsaufgaben in das Grundgesetz? Darüber ist in der Bundesregierung eine Diskussion gestartet. Die SPD hatte das Thema gestern mit einem ersten Vorstoß dazu aufgemacht. Jannik Böke aus dem News-Team hat dazu einen Überblick.
2: Die Gemeinschaftsaufgabe muss in der Verfassung verankert werden, sagen die SPD-geführten Ministerien. Die Kommunen könnten so leichter unterstützt werden, Grünflächen und Bäume zu sichern und Überflutungsrisiken planerisch zu begegnen, so zum Beispiel Bundesbauministerin Verena Huberts, SPD. Die Union reagiert auf den Vorstoß reserviert. Der Staatsminister im Kanzleramt, Philipp Amthor, meinte zum Beispiel, vor einer Diskussion über eine Verfassungsänderung sollte eine Diskussion über eine optimale Nutzung schon bestehender Handlungsmöglichkeiten stehen. Vize-Regierungssprecher Hille reagierte gelassener. Man spreche über den Vorschlag in der Koalition und die Bedeutung des Themas sei allen bewusst, so Hille. Darüber hinaus haben die SPD-Ministerien weitere Ideen und Forderungen vorgelegt, zum Beispiel einen nationalen Hitzeaktionsplan, Änderungen im Bauplanungsrecht und den Schutz von Beschäftigten gegen extreme Temperaturen.
1: Danke, Jannik, und damit zu weiteren Meldungen im Überblick. Die wechselhafte Wetterlage mit Regen sorgt für Entspannung.

0: Waldbrandgebiet an der belgisch-deutschen Grenze. Das Feuer im Naturschutzgebiet dort war gestern auf 300 Meter an die Grenze zu Deutschland rangerückt. Deswegen mussten etwa 30 Menschen ihr Zuhause verlassen. Die Preise für Diesel und Benzin stabilisieren sich auf einem hohen Niveau. Das sagt der ADAC. Denn seit Freitag gab es bei den Preisen an den Tankstellen kaum noch Bewegung, so der Automobilclub. Bundesweit kostete demnach am Sonntag der Liter Super E10 im Schnitt etwa 2,16 Euro. Das seien etwa 6 Cent mehr als in der Woche davor. Regional gibt es laut ADAC deutliche Unterschiede. Hier mache sich auch das Rhein-Niedrigwasser bemerkbar. Behörden sind mit einer Razzia in Pakistan gegen internationalen Online-Betrug vorgegangen. Laut offiziellen Angaben gab es über 250 Festnahmen in einem sogenannten Online-Betrugszentrum. Kriminelle Banden nutzen solche Zentren, um auf illegale Weise, zum Beispiel durch Telefonbetrug oder Online-Glücksspiel, hohe Gewinne zu machen. Auf Kreta hat ein Geier auf einem Flugzeug für Probleme gesorgt. Die Flughafenfeuerwehr musste laut Medienberichten wegen des renitenten Geiers einschreiten. Der Greifvogel landete demnach auf einem Flügel des Flugzeugs und machte es sich dort bequem. Einsatzkräfte konnten ihn schließlich mit einer Jacke einfangen. Er sei jetzt zur weiteren Versorgung an ein naturhistorisches Museum übergeben. Vögel geraten immer wieder in die Triebwerke von Flugzeugen. Das hat in der Vergangenheit schon zu schweren Unfällen geführt. Erst im Juli war ein Teil eines Triebwerks einer Maschine abgebrochen und in den Rumpf eines Flugzeugs gekracht. Dabei ging eine Fensterscheibe kaputt und eine Person wurde fast aus dem Flugzeug gesogen. Bei einer Untersuchung wurden die Überreste eines Vogels gefunden. Daher ist man bei Vorfällen wie jetzt am Flughafen auf Kreta besonders vorsichtig. Und das waren die Nachrichten mit Lena Bauer.
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2: Findet ihr das gerade auch so herrlich? Es hat endlich mal geregnet und es ist schön kühl geworden. Da freuen wir uns jetzt mal ausnahmsweise drüber. 18 Grad aktuell in Köln. Gegen Abend kommt die Sonne wieder besser durch. Morgen ist es den ganzen Tag grau und immer wieder nass bei maximal 21 Grad.
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2: Und jetzt mit Radio Köln-Hörer Arno.
3: Auf der Riederstraße vom Eberplatz kommt Fahrtrichtung Zoo in Höhe der bayerischen Tankstelle. Den Kasten kann man aber gut sehen. Erlaubt ist Tempo 50.
2: Danke dir, Arno. Und der Pitter meldet euch noch einen Blitzer auf dem Hohenzollernring. Auf Höhe des Filmpalasts werdet ihr ab Tempo 30 geblitzt und zwar in beide Richtungen. Ansonsten keine nennenswerten Staus im Stadtgebiet. Auf den Autobahnen gibt es einige Warnhinweise. A1 Euskirchen-Köln zwischen Bocklemünd und Kreuz Nord steht ein defekter LKW. Ein Fahrstreifen ist blockiert. Dann A1 Dortmund Richtung Köln auf der Leverkusener Brücke ist eine ungesicherte Unfallstelle. Und A57 Köln-Krefeld zwischen Bickendorf und Longerich ist ein Fahrzeug auf dem rechten Fahrstreifen liegen geblieben. Der ist dadurch auch blockiert und recht voll ist es aktuell auf der A4 Aachen-Köln zwischen Kreuz-West und Eiffeltor. 4 Kilometer Stau, 16 Minuten Stauzeit. Mehr Verkehrsmeldungen findet ihr in unserer Radio Köln-App.
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2: Und mit Sommerferienwoche Nummer 5. Und auch da kriegt ihr natürlich heute wieder euren täglichen Sommerferientipp bei Radio Köln um 17:15 hier im Programm.

Ganz entspannt mit Marc Ember und Belong Together startet ihr in eure neue Woche hier bei Radio Köln und zwar in die Sommerferienwoche Nummer 5 in Köln, die vorletzte. Aber da wollen wir lieber gar nicht dran denken. Also es sind noch 2 ganze Wochen Sommerferien, seht's mal so. Und wir haben hier bei Radio Köln ja jeden Tag einen Unternehmungstipp für euch. Und heute geht's raus ins Kino, ins Open-Air-Kino im Rheinauhafen, wo euch heute Abend ganz, ganz großes Kino erwartet.

Bohemian Rhapsody, der absolut großartige Film über Freddie Mercury und die Band Queen mit unsterblicher Musik. Natürlich, Einlass ist ab 19 Uhr im Rheinauhafen. Dann gibt's Vorprogramm und mit Einbruch der Dunkelheit startet der Film. Tickets gibt's online noch für 9 Euro. Und ja, es ist ziemlich grau da draußen, ich weiß. Aber heute Abend bleibt es trocken. Also könnt ihr ruhig machen. Rheinauhafen Open Air Kino. Und natürlich hören wir den Song jetzt mal in voller Länge hier. Bohemian Rhapsody.

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1: 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Und morgen früh starten wir genauso heiter in den Dienstag. 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
1: Mit Christina Chesney, guten Tag. Internationales Projekt plant Köln neu. Viele junge Menschen ohne Arbeit und das Wetter Wolken und 19 Grad. Köln ist kaputt, fast dem Erdboden gleichgemacht. Und was passiert dann? Das ist ein Szenario, das seit heute im Kölner Rathaus durchgespielt wird. Junge Menschen aus Kölns Partnerstädten sollen in Workshops am Wiederaufbau Kölns arbeiten, sagt Maike Dresen, eine der Verantwortlichen des internationalen Projekts Colonia Our Future City.
2: Wir befinden uns dafür 100 Jahre in der Zukunft und gehen davon aus, dass der Supervulkan in der Eifel ausgebrochen ist, was tatsächlich möglich wäre. Im Grunde genommen ist alles kaputt gegangen, außer der Kölner Dom. Das heißt, wir arbeiten daran, wie wollen wir die Architektur wieder instand setzen, wie wollen wir uns um Themen wie Gesundheit, Normen und Werte, Demokratie kümmern.
1: Bis Freitag arbeiten rund 50 junge Menschen aus Rumänien, den USA, Schweden, Luxemburg und Irland an den Themen. Zum Abschluss wird es am Freitag eine Diskussionsrunde im Stadtrat geben. Bürgermeisterin Deria Karadak betonte zum Start des Projekts, Naturkatastrophen würden nicht an den Grenzen Halt machen. Auch deshalb sei internationale Vernetzung wichtig für die Zukunft. Jeder zehnte junge Mensch zwischen 20 und 24 Jahren in Deutschland hat keinen Job, keine Bildungs- und keinen Ausbildungsplatz. Das berichtet das Statistische Bundesamt. Doch das hat bei den meisten nichts mit Faulheit zu tun. Fast zwei Drittel von ihnen würden dem Arbeitsmarkt nicht zur Verfügung stehen, weil sie Betreuungspflichten oder gesundheitliche Probleme haben. Dadurch gingen wichtige Fachkräfte verloren, sagt die gewerkschaftliche Hans-Böckler-Stiftung. Bei den Arbeitsagenturen müsste die Förderung im Mittelpunkt stehen, statt Sanktionen und Druck, sagt der Sozialverband Deutschland. Um beim Einstieg in die Arbeit zu unterstützen. Sie stehen hinter der Bewerbung von Köln-Rhein-Ruhr für Olympia 2036 bis 2044 und haben das jetzt auch offiziell besiegelt. Die NRW-Landesregierung, die Landesvereinigung der Unternehmensverbände und der Deutsche Gewerkschaftsbund NRW haben eine entsprechende Erklärung unterzeichnet. Sie versprechen sich von den Spielen unter anderem Investitionen in Infrastruktur und Digitalisierung sowie neue Arbeitsplätze. Tim Schmernbeck hat mehr dazu.
3: Wir gemeinsam für Köln-Rhein-Ruhr heißt diese Erklärung. Und mit der wollen Landesregierung und Sozialpartner, wie der Name schon sagt, verdeutlichen, dass sie klar hinter der Bewerbung der Region Köln-Rhein-Ruhr stehen. Es gäbe außerdem eine klare Legitimation durch die Bevölkerung und auch Landtag und Landeskabinett hätten sich für die Bewerbung ausgesprochen. Bei uns in Köln hatten rund 57% der Befragten dafür gestimmt, dass sich Köln mit der Rhein-Ruhr-Region für eine Ausrichtung bewirbt. Ob wir tatsächlich als Austragungsort ins Rennen gehen, entscheidet sich Ende September.
1: Ein kleiner Pieks, der im besten Fall Leben retten kann. Das geht mit einer Blutspende. Jetzt in der Urlaubszeit ruft das Deutsche Rote Kreuz nochmal dazu auf. Und auch bei uns in Köln gibt es viele Termine dafür. Denn Blutspenden braucht es nicht nur nach Unfällen, sondern auch immer für chronisch kranke Menschen und bei Operationen. Wann und wo ihr in den nächsten Tagen bei uns in Köln Blut spenden könnt, steht auf radioköln.de. Und das waren die Radio Köln Nachrichten mit Christina Chesney. Zurück zu dir, Gabor.
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4: Bisschen zu früh gedrückt. Aber danke. So, 19 Grad, habt ihr bei Christi ja auch schon gehört, haben wir gerade. Dazu gibt es einige Wolken, aber ihr bleibt erstmal trocken Richtung Feierabend. Und dann kommt sogar die Sonne wieder besser durch. Morgen ist es den ganzen Tag grau und immer wieder nass bei 21 Grad. Aber tut gerade ganz gut, finde ich.
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4: Und mit Radio Köln-Hörer Arno und seinem Blitzer auf der Rieler Straße vom Ebertplatz kommt. Auf Höhe der Tankstelle werdet ihr geblitzt ab Tempo 50. Und der Bitter sagt, es gibt einen Blitzer auf dem Hohenzollernring. Auf Höhe des Filmpalasts Tempo 30 blitzt sogar in beide Richtungen. Wenn ihr auch noch was habt, hier ist die kostenlose Radio Köln-Verkehrshotline 0800 951 99 99. Da ruft ihr ganz umsonst an. Es gibt keine nennenswerten Staus im Stadtgebiet. Auf den Autobahnen bitte Vorsicht auf der A57 Köln-Krefeld zwischen Bickendorf und Longerich ist ein Fahrzeug liegen geblieben. Der rechte Fahrstreifen ist blockiert und es ist gerade besonders voll auf der A3 Köln-Oberhausen zwischen Leverkusen-Opladen und Solingen. 5 Kilometer Stau, 15 Minuten Stauzeit. Mehr Verkehrsmeldungen findet ihr auf radioköln.de.
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4: Die Waldbrände halten die Einsatzkräfte in Atem schon seit Tagen und wir schauen gleich mal, was tut eigentlich das Land NRW gegen Waldbrände. Gleich um 15:45 hier bei Radio Köln.

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0: Ihr genießt es doch bestimmt auch gerade, oder? Radio Köln ist hier mit Gabor Leitner. Die Luft, die riecht direkt ganz anders, finde ich. Heute ist der erste längere Regen seit langem und auch an der Grenze zu Belgien regnet es. Zum Glück, denn da tobt ja im Moment der größte Waldbrand in der Geschichte Belgiens. Die Lage da entspannt sich wohl gerade etwas, aber wie sind wir hier in NRW eigentlich auf Waldbrände vorbereitet? Radio Köln Landtagsreporter José Narciandi. Die Waldbrandgefahr in NRW ist in den vergangenen Jahren ja massiv gestiegen, ne?
1: Ja, es ereignen sich recht viele Waldbrände in NRW an jedem dritten Tag im Jahr. Das zeigt der Durchschnitt der vergangenen 6 Jahre laut Landesbetrieb Wald und Holz NRW. In den allermeisten Fällen sind es kleine Waldbrände, die schnell gelöscht werden können. Ungefähr 99% der Fälle entstehen durch Menschenhand, zum Beispiel durch weggeworfene Zigaretten oder durch wildes Grillen.
0: Was genau wird in NRW denn zum Schutz getan?
1: Ja, es gibt ein Waldbrandschutzkonzept in NRW, um Waldbrände zu verhindern, zu erkennen und besser bekämpfen zu können. Landesweit stehen zum Beispiel 2 sogenannte Firefighter zur Verfügung. Das sind geländegängige Fahrzeuge mit 10.000 Liter Tanks. Damit kann man auch in den Wald reinfahren. Seit 2 Jahren ist das Firewatch-System am Niederrhein aktiv. Das ist ein Pilotprojekt zur halbautomatischen Waldbrandüberwachung mit Kamerasystemen. Diese Sensoren erkennen Rauchentwicklungen schon in 20 Kilometern Entfernung.
0: So, und nicht nur das, auch der Wald selber soll widerstandsfähiger werden. Das Land setzt auf klimaresiliente Wälder. Was genau bedeutet das, José?
1: Na, es bedeutet, dass mehr Mischwälder angebaut werden. Es werden nicht nur Nadelbäume angepflanzt. Die wachsen zwar schnell und geben schnell viel Holz, das man schnell verkaufen kann, aber die leiden unter Trockenheit besonders stark und geben einem Waldbrand besonders viel Material. Eine Mischung aus Laub und Nadelbäumen ist da die Lösung, aber bis das vollzogen ist, braucht es viele, viele Jahre. Das Problem ist auch, ungefähr 70% der Wälder in NRW sind in privater Hand und oft sind die Bauern auch darauf angewiesen, dass der Ertrag hoch bleibt.
0: Dankeschön, José Narciandi. Alle Updates zum Thema Waldbrand findet ihr auch in einem Live-Ticker auf radioköln.de.

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1: Mit Lena Bauer. Guten Tag. Rund 500 Einsatzkräfte, mehr als 120 Fahrzeuge, Hubschrauber und Löschflugzeuge. Der Brand im Hohen Venn ist weiter nicht unter Kontrolle. Auch die Evakuierung für Teile Monschaus bleibt vorerst bestehen. Es gibt aber auch Gründe für vorsichtigen Optimismus. Auf deutscher Seite hat sich die Lage stabilisiert. Jannik Böke aus dem Nachrichtenteam, vor allem das Wetter lässt hoffen.
2: Ja, es hat ja auch schon heute ein wenig geregnet, auch in der Waldbrandregion. Das ist erstmal nur der berühmte Tropfen auf den heißen Stein. Aber die kommenden Tage soll es immer wieder Niederschlag geben und das unterstützt natürlich die Löscharbeiten der Feuerwehr und reduziert das Risiko für neue Brände in den anderen Wäldern.
1: Der Waldbrandgefahrenindex sinkt also. Dafür ist das Feuer in Belgien besonders kompliziert zu löschen.
2: Ja, das Tückische, der Boden im Hohen Venn besteht aus Torf und der hat die unangenehme Eigenschaft, dass schweres Gerät nicht überall nah ans Feuer manövriert werden kann. Und das Feuer kann sich im Torfboden meterweit unter der Oberfläche fortbewegen und woanders wieder nach oben durchbrechen. Die Monschauer Feuerwehr geht entsprechend von einem wochenlangen Einsatz aus.
1: Immerhin hat es wohl bei den Löscharbeiten laut dem belgischen Rundfunk bisher nur 2 leicht Verletzte gegeben. Eine Person habe sich am Rücken verletzt, die andere am Knöchel. Und damit schauen wir jetzt auf weitere Meldungen im Überblick. Trotz Regen gibt es erstmal weiter sinkende Pegelstände am Rhein. Davon geht das Wasserstraßen- und Schifffahrtsamt Rhein aus. Für Düsseldorf rechnet es am Dienstagmorgen beispielsweise mit einem Rückgang auf -4 cm. Das wären nochmal 3 cm weniger. Erst danach würden die Pegel wieder steigen. Die Zahl der Bundeswehrsoldaten ist auf dem höchsten Stand seit 13 Jahren. Das hat das Bundesverteidigungsministerium mitgeteilt. Zum Stichtag habe es rund 187.000 Männer und Frauen in der Truppe gegeben. Das entspreche etwa 2% mehr im Vergleich zum Vorjahr. Der Ton im Straßenverkehr ist immer aggressiver. Das sagt der Gesamtverband der deutschen Versicherungswirtschaft mit Blick auf eine Studie. Ob Drängeln, Ausbremsen oder Schimpfen, alle Werte rund ums aggressive Verhalten im Straßenverkehr haben sich demnach verschlechtert. Zum Beispiel gab 2023 noch gut jede dritte Person an, mal zu drängeln. Inzwischen sei es fast jede zweite Person. Fans haben heute Abschied von Sängerin Bonnie Tyler genommen. In einer Kirche in ihrem Heimatort in Wales gab es eine Trauerfeier rund um die verstorbene Rocksängerin. Vor Ort dabei waren Familie und Freunde. Fans konnten draußen außerhalb der Kirche und digital dabei sein. Die Feier wurde

0: auf Leinwänden und im Internet übertragen. Vor der Kirche in ihrem Heimatort versammelten sich über 1000 Menschen. Schon in den letzten Tagen waren viele Fans angereist, um sich von der verstorbenen Sängerin zu verabschieden. Bonnie Tyler war am 8. Juli im Alter von 75 Jahren verstorben. Bekannt war die Sängerin für Songs wie It's a Heartache und Total Eclipse of the Heart. Und das waren die Nachrichten mit Lena Bauer.
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2: Ab jetzt bleibt es weitestgehend trocken, aber es hat sich schön runtergekühlt. 20 Grad messen wir in Köln. Gegen Abend kommt sogar mal die Sonne ein bisschen durch. Morgen ist es aber den ganzen Tag wieder grau und nass bei 21 Grad maximal. Aber ich finde, das ist eine gute Sache. Endlich mal ein bisschen Regen.
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2: Da haben wir auch ein bisschen was im Angebot. Einen Blitzer gibt es gemeldet von Arno auf der Rielerstraße. Vom Ebertplatz kommend, auf Höhe der Tankstelle, wenn ihr schneller als 50 seid, kann es teuer werden. Und dann hat uns der Pitter noch einen Blitzer gemeldet, beziehungsweise euch, auf dem Hohenzollernring auf Höhe des Filmpalasts. Und da gilt Tempo 30, blitzt sogar in beide Richtungen. Also doppelt aufpassen und gerne Bescheid sagen, wenn was los ist auf den Straßen. Eure Verkehrsmeldungen schickt ihr mir schnell und unkompliziert per WhatsApp über 0221 951 99 99. Kann auch gerne Sprachnachricht sein. Es gibt keine besonderen Staus im Stadtgebiet auf den Autobahnen. Bitte Vorsicht auf der A1 Dortmund-Köln zwischen Leverkusener Brücke und Niel ist eine ungesicherte Unfallstelle. Da hat es gekracht auf dem linken Fahrstreifen und es ist gerade besonders voll auf der A3 Köln-Oberhausen zwischen Leverkusen-Opladen und Solingen. 6 Kilometer, 16 Minuten Stauzeit. 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
2: Klingt wie ein abgefahrenes Computerspiel, ist aber durchaus ernst gemeint. Ein Haufen junger Leute aus Kölner Partnerstädten sind gerade da und simulieren den Fall, dass in Köln alles in Schutt und Asche liegt und die sollen unsere schöne Stadt wieder aufbauen. Und wie das so funktioniert, das hört er gleich nach zwei Songs hier bei Radio Köln.

0: 16.10 Uhr, Radio Köln ist hier mit Gabor Leitner und Köln ist kaputt. Ja, jetzt sagen einige von euch, erzähl mir mal was Neues. Aber das ist ein Satz aus dem Jahr 2126, also 100 Jahre in der Zukunft, und wird seit heute im Kölner Rathaus durchgespielt, und zwar von solchen jungen Menschen hier.
1: So, my name is Keon Michael Brown and I am from Indianapolis, Indiana.
0: Keon aus den USA ist einer von rund 50 Teilnehmern bei diesem internationalen Projekt. Die kommen aus Köln und unseren Partnerstädten wie Turin, Stockholm oder Cork. Und Colonia, Our Future City, ist ein Gedankenspiel. Also nach einer Naturkatastrophe ist Köln völlig zerstört und muss wieder neu aufgebaut werden. Radio Köln-Reporter Frank Waltel hat heute beim Startschuss mit Projektleiterin Maike Dresen gesprochen.
2: Wir befinden uns dafür 100 Jahre in der Zukunft und gehen davon aus, dass der Supervulkan in der Eifel ausgebrochen ist, was tatsächlich möglich wäre. Im Grunde genommen ist alles kaputt gegangen, außer der Kölner Dom.
3: Keon aus Indianapolis sagt, wir haben nach dieser fiktiven Zerstörung jetzt die Chance, eine völlig neue Stadt neu aufzubauen.
1: Kind of rebuild a new city.
3: Und, sagt er, wir können eine Idee entwickeln, in was für einer Gesellschaft wollen wir eigentlich in Zukunft leben. Der Mann aus den USA will aber auch von Köln lernen, Sachen mit nach Hause bringen, zum Beispiel das Nebeneinander von Bus, Bahn, Auto und Radfahrer.
1: Trains and sidewalks everywhere and bustling. And bike lanes, bring that back to my city of Indianapolis.
3: An der Zukunft mitbauen, das ist einfach eine einmalige Sache, sagt er. Auch weil viele junge Menschen sich einfach Sorgen um ihre Zukunft machen, findet Projektleiterin Maike Dresen.
2: Gerade da ist es wichtig, den jungen Menschen eine Stimme zu geben und sie handlungsfähig zu machen und eine Idee zu geben, wie können wir alle zusammen an Themen arbeiten und Neues erschaffen.
3: Bis Freitag wird an Lösungen gearbeitet. Zum Abschluss kommen dann alle im Kölner Ratssaal zusammen, um zu diskutieren.
0: Das ist doch mega spannend eigentlich, oder? Stellt euch vor, ihr könntet Köln von Grund auf neu aufbauen. Was würdet ihr denn dann wohl anders machen und anders bauen an Köln? Schickt mir gerne eine WhatsApp-Sprachnachricht. 0221 951 99 99. Da kann man auf Ideen kommen.

Na, jetzt zeigt mal, was ihr drauf habt, liebe Leute. Radio Köln ist hier mit Gabor Leitner und die Frage ist, wie gut kennt ihr euch wirklich aus? Mit Boybands, mit dem Gameboy, den Tamagotchis oder mit Viva, unserem Kölner Musikfernsehsender? Hier heute startet wieder das ultimative 90er-Jahre-Quiz zum zweiten Mal in der Köln Open Air Edition. Im Buhmanns und Sohn heißt es wieder Back to the 90s heute Abend. Ein Jahrzehnt, ein Quiz, also ihr bekommt ein lustiges Quiz rund um Musik, Film, Stars, Trends und Mode der 90er. Und für die Plätze 1 bis 3 gibt es dann auch noch coole Preise. Die Teams, ja, da könnt ihr 2 bis 6 Personen am Start sein in einem Team. Kostet 12 Euro im Vorverkauf online oder 13 Euro an der Abendkasse. Einlass ist um 18 Uhr und um 19 Uhr gleich geht's dann auch schon los im Buhmanns und Sohn. Viel Spaß!

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1: Mit Christina Chesney, schönen guten Tag. 4 Jahre Baustelle im Kreuz Gremberg. 5.000 Euro Zwangsgeld für die Stadt Köln und das Wetter bewölkte 20 Grad. Ab morgen wird ein Kölner Autobahnkreuz für sehr lange Zeit zur Baustelle. Das Kreuz Gremberg muss komplett neu gebaut werden, denn das originale Bauwerk aus den 30ern ist trotz Ergänzungen in den 60ern jetzt endgültig in die Jahre gekommen und entspricht laut Autobahn GmbH nicht mehr den heutigen Anforderungen. Tobi Volke hat mehr Infos.
2: Die Bauarbeiten sollen rund 4 Jahre dauern, in denen ihr, so verspricht es die Autobahn GmbH, das Kreuz Gremberg trotzdem weiter nutzen können sollt. Es wird aber immer wieder temporäre Sperrungen, Umleitungen und Fahrbahnverengungen geben, während die alten Brücken ab- und die neuen aufgebaut werden. Also wenn ihr ab morgen bis 2030 irgendwann das Kreuz Gremberg befahren wollt, plant euch ein bisschen mehr Zeit für Staus und Umleitungen ein und auch einige Vollsperrungen werden sich nicht vermeiden lassen, sagt die Autobahn GmbH. Die sollen jetzt im Winter überwiegend an Wochenenden auf euch zukommen.
1: Durch den Regen heute hat sich die Lage im Waldbrandgebiet an der belgisch-deutschen Grenze ein wenig entspannt. Das Feuer im belgischen Naturschutzgebiet Hohes Venn war gestern bis auf 300 Meter an die deutsche Grenze herangerückt, was zu einer Evakuierung von rund 30 Bewohnern im Dorf Kalter Herberg geführt hatte. Diese Evakuierung wird auch immer noch aufrechterhalten. Allerdings ist das Feuer aus Belgien bisher nicht weiter Richtung Monschau in der Eifel vorgerückt. Der Regen und auch ausbleibender Wind wirken sich zurzeit positiv aus, wie es von der Monschauer Einsatzleitung heißt. Es ist die endgültige Entscheidung und eine erneute Rüge für die Stadt Köln im Fall Brüsseler Platz. Das Oberverwaltungsgericht hat die letzte Beschwerde der Stadt zurückgewiesen und damit ist klar, sie muss 5.000 Euro Zwangsgeld zahlen. Sie hat nicht genug gegen den nächtlichen Lärm auf dem Brüsseler Platz unternommen. Die Stadt hatte ihre Beschwerde gegen das Zwangsgeld damit begründet, dass die Lärmüberschreitungen nur geringfügig seien. Das sieht das Gericht anders und wertet sie als gesundheitsgefährdend für die Anwohner. Und es sei auch nicht absehbar, dass die zumutbare Lärmschwelle in Zukunft eingehalten werden könne. Somit muss die Stadt die 5.000 Euro in die Staatskasse einzahlen und kann diesen Beschluss auch nicht mehr anfechten. Vulkanausbruch in der Eifel. Ganz Köln ist kaputt und nur der Dom steht noch. Keine Sorge, das ist erstmal nur ein fiktives Szenario, mit dem sich diese Woche junge Erwachsene aus ganz Europa und den USA im Kölner Rathaus beschäftigen. In Workshops sollen sie gemeinsam Perspektiven und Lösungsvorschläge für einen Wiederaufbau unserer Stadt entwickeln. Bürgermeisterin Deria Karadak sieht eine besondere Stärke des Projekts im kulturellen Austausch der Teilnehmenden.
3: Beim allgemeinen Klima der Welt, ich meine das jetzt nicht klimapolitisch, sondern auch dass Jugendarbeit Friedensarbeit ist. Ne? Dass man, wenn man eine Freundin, einen Freund in einem Land hat, mehr Verständnis für die Kultur hat und dass man so vielleicht dann auch kriegerische Auseinandersetzungen perspektivisch vermeiden kann.
1: Das Projekt läuft noch bis Ende der Woche. Dann gibt es eine abschließende Diskussion im Kölner Stadtrat. Und das waren die Nachrichten mit Christina Chesney. Alles nachlesen könnt ihr gerne auf radioköln.de.
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4: Und jetzt haben wir schon wieder 20 Grad. Die Temperaturen klettern langsam ein bisschen, denn der Regen hat sich ja gelegt. Aber wärmer wird es dann eigentlich auch nicht mehr. Gegen Abend kommt die Sonne ein bisschen besser durch. Morgen gibt es dann viele Wolken und wieder Regen. Immer wieder den ganzen Tag bei maximal 21 Grad.
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4: Und mit dem aktuellen Blitzer von Angie. Sie hat einen entdeckt in Löwenich auf der Brauweiler Straße, Ecke Johanniterstraße. Da wird's geblitzt in beide Richtungen ab Tempo 30. Vielen Dank, Angie. Ich gebe euch die kostenlose Radio Köln Verkehrshotline nochmal, falls ihr auch Verkehrsmeldungen habt. 0800 951 99 99. Da sprecht ihr ganz umsonst auf unsere Mailbox. Ich gebe es dann weiter. Es gibt nur den üblichen Verkehr in der also im Stadtgebiet, nichts Außergewöhnliches. Auf den Autobahnen ist es besonders voll auf der A57 Krefeld-Köln zwischen Worringen und Chorweiler. 3 Kilometer Stau, 14 Minuten Stauzeit und mehr aktuelle Verkehrsmeldungen findet ihr wie immer in der Radio Köln-App.
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4: Das bin ich, einen wunderschönen Montagnachmittag. Köln, hier kommt Kamrad, viele live.

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Und diesen Song hier feiert ihr gerade total bei uns. Bebe Rexha mit New Religion. Mit dem Song geht sie gerade überall richtig steil. Und wir haben sie getroffen am Wochenende auf dem San Remo Festival in Weeze. Hört er gleich nach zwei Songs hier. Alphaville aus den 80ern und dann die ganz neue von Katy Perry.

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0: Auf dem Weg Richtung Feierabend bekommt ihr eure neuesten Ohrwürmer hier bei Radio Köln. Das war die neue Nummer von Katy Perry, Watch It Burn. Und wir bleiben bei neuen Nummern, beziehungsweise Baby Rexor geht gerade erst so richtig ab. Und das, obwohl sie eigentlich schon eine gefühlte Ewigkeit im Musikbusiness ist. Erst als Songwriterin für andere, dann als Feature zum Beispiel für David Guetta und jetzt eben als Star. Besser spät als nie. Am Wochenende war sie beim San Remo Festival in Weeze von einem riesen Publikum auf der Bühne und Radio Köln Musikexpertin Katrin Teske hat sie da vor ihrem Auftritt getroffen.
1: Das war mit Abstand das verrückteste Interview, das ich je geführt habe. Am Anfang hieß es Interview um 19 Uhr. Dann, Bibi, geht's nicht gut, vielleicht könnt ihr doch nicht mit ihr sprechen. Bis hin zu, okay, es klappt, aber nur wenige Augenblicke vor ihrem Auftritt. Also ging's ab ins Backstage und das Interview sollte dann im Laufen auf dem Weg von Umkleide zum Shuttlebus, der sie dann zur Bühne fährt, laufen. Und Bibi,
2: you can just jump in the car with us if you want.
1: Die meinte, du kannst einfach mit uns ins Auto springen, wenn du willst. Gesagt, getan, wir haben uns dann mit samt Crew so schnell es geht reingequetscht.
2: Come on guys, get in. Come sit here. We gotta fit all of us. Come on, come on, come on.
1: Und dann haben wir das Interview einfach im Auto gemacht und Bibi war richtig geflasht, wie gut ihre Single New Religion gerade hier in Deutschland ankommt.
2: You know, I had gotten the tweet saying, oh my gosh, Bibi, you just broke into the top 10. And I was like, yes, Germany has taste.
1: Deutschland hat Geschmack, sagt sie. Und was sie immer noch total bewegt, wie sehr ihre Version von Faithless 90s Mega-Hit Insomnia andere prägt.
2: I was talking to somebody recently, I think she was 21. And she was like, yeah, my friend told me, this song was a very big song in the 90s. Can you tell me about it?
1: Eine 21-Jährige hatte Bibi drauf angesprochen, ob sie ihm mehr über Insomnia erzählen könnte, weil er ja voll der Hit in den 90ern gewesen sei. Und genau solche Momente bedeuten Bibi eine Menge.
2: I'm excited that I get to play them this song, but then they are also, I'm telling them to go back to the original.
1: Sie freut sich, dass sie ihre Version spielen kann, aber auch zeigen kann, wie genial eigentlich das Original ist. Ja, und dann sind wir auch schon an der Bühne angekommen und dann hieß es, ach, weißt du was, du kommst auch einfach jetzt mit. Also durfte ich mit Bibi auf die Bühne und mir ihren Auftritt vom Bühnenrand ansehen. Ein unvergesslicher Moment. Kam also alles anders als geplant an diesem Tag. Und Bibi hat nicht nur gezeigt, was für eine Maschine sie auf der Bühne ist, sondern wie cool sie auch als Person im Backstage ist.
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2: Mit Lena Bauer. Guten Tag. Drängeln, pöbeln, schneiden. Immer mehr Menschen, die mit dem Auto unterwegs sind, machen genau das. Sie fahren rücksichtsloser. Und das ist kein Gefühl. Denn zu diesem Ergebnis kommt auch eine aktuelle Untersuchung der Unfallforschung der Versicherer, UDV. Demnach hat die Aggressivität im Straßenverkehr zugenommen. Jannik Böke aus der Nachrichtenredaktion und das in eigentlich allen Fahrsituationen.
3: Ja, schauen wir uns doch mal ein paar Beispiele an. In der Studie vor 3 Jahren haben in der Umfrage 39% angegeben, dass sie ab und an mal drängeln. Jetzt liegt der Wert bei 47%. Und dieser Trend, der lässt sich nicht nur hier beobachten. Ein knappes Drittel schert zum Beispiel gelegentlich so dicht ein, dass andere bremsen müssen. Und fast jeder 10. Autofahrer gab an, beim Überholen kaum Rücksicht auf Fahrradfahrer zu nehmen.
2: Und woran liegt es denn, dass so viele von uns immer häufiger die Beherrschung am Steuer verlieren?
3: Also die Forscher sagen, der Straßenverkehr ist ein Abbild der Gesellschaft und immer mehr von uns verhalten sich immer häufiger aggressiv. Das zeigt sich zum Beispiel auch an der steigenden Zahl an Übergriffen, etwa auf Rettungskräfte. Die Forscher nennen als weiteren Grund aber auch die Infrastruktur. Beispiel, immer mehr Radfahrer seien auf zu engen Radwegen unterwegs, so die Leiterin des UDV. Entsprechend steigt hier das Konfliktpotenzial. Deshalb fordern die Unfallforscher Konzepte gegen aggressives Verhalten im immer dichter werdenden Straßenverkehr.
2: Danke dir, Jannik, für die Infos und damit schauen wir jetzt kurz auf die weiteren Themen im Überblick. Die Zahl der Tage mit hoher Waldbrandgefahr steigt. Über die letzten 2 bis 3 Jahrzehnte gab es laut dem Deutschen Wetterdienst einen deutlichen Anstieg der Tage mit Gefahrenstufe 4, also hoher Gefahr. Zu den Ursachen gehören demnach hohe Temperaturen mit dementsprechend höherer Verdunstung, längere Trockenheit und weniger Regen. Aktuell sinkt zum Beispiel die Brandgefahr im Waldbrandgebiet bei Monschau hypothetisch, so der Wetterdienst. Der Regen der letzten 24 Stunden und der für die nächsten Tage angesagte Regen habe dafür gesorgt. Das löse aber das Problem der extrem trockenen Böden nicht. Wir reisen anders. Die Menschen in Deutschland machen weniger Trips ins Ausland und verzichten auch eher auf mehrtägige Reisen. Das hat das Statistische Bundesamt so ausgewertet. Die Zahl der Inlandsreisen hat laut der Auswertung zugelegt. Rund 8% weniger Reisen gingen demnach im Vergleich zum Vorjahr ins Ausland. Die Gesamtzahl aller Reisen sei leicht zurückgegangen, um etwa 1%. Eine 22 Tonnen LKW-Ladung Melonen hat in Niedersachsen unfreiwillig die Fahrbahn gewechselt. Laut Polizei Oldenburg kam ein 52-jähriger Lastwagenfahrer in der Nähe von Oldenburg von der Straße ab. In einer langgezogenen Linkskurve prallte der Laster gegen einen Baum. Dabei sind laut Polizei Führerhaus und Ladebordwand zu Schaden gekommen.

0: und die 22 Tonnen Melonen sind auf der Straße gelandet. Bei der Unfallaufnahme kam dann noch heraus, der Fahrer hatte rund 4,1 Promille Alkohol im Atem. Gegen ihn wird jetzt wegen Gefährdung des Straßenverkehrs ermittelt. Und das waren die Nachrichten mit Lena Bauer.
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2: Grau, aber trocken und nicht mehr so heiß. 20 Grad habt ihr aktuell. Es gibt ein paar Auflockerungen Richtung Feierabend für euch. Und morgen wird es auch nicht mehr so wahnsinnig heiß wie die letzten Tage. Also 21 Grad in der Spitze. Dazu wird es morgen auch wieder bewölkt und auch immer wieder mal nass. Ist aber völlig okay mal, finde ich.
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2: Und der Blitzer der Stunde kommt von Radio Köln-Hörerin Angie. Sie hat den entdeckten Löwenich auf der Brauweiler Straße, Ecke Johanniterstraße. Es blitzt in beide Richtungen ab Tempo 30. Dankeschön, Angie. Wenn noch was ist, hier ist die kostenlose Radio Köln-Verkehrshotline 0800 951 99 99. Ruft an, sagt mir Bescheid, ganz kostenlos für euch. Es gibt den üblichen Berufsverkehr im Stadtgebiet, keine größeren Ausreißer. Und auf den Autobahnen ist es gerade besonders voll auf der A57. Von Krefeld Richtung Köln steht ihr im Stau zwischen Worringen und Chorweiler. 4 Kilometer, kostet euch 18 Minuten. Weitere Verkehrsmeldungen findet ihr auf radioköln.de.
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2: Jetzt stellt euch mal vor, im Internet wird einfach behauptet, ihr hättet eure Oma umgebracht. Krass, ne? Passiert tatsächlich aktuell im Wahlkampf. Da wird so etwas über einen linken Politiker in Sachsen-Anhalt behauptet. In Fake-Videos, von denen gibt's wohl immer mehr im Internet. Was dahinter steckt, klären wir gleich nach zwei Songs.

0: Phil Collins aus den frühen 80ern. Damals gab es noch kein Insta oder Facebook. Und vielleicht war das auch gar nicht mal nur schlecht. Radio Köln ist hier mit Gabor Leitner. Was für ein Horror. Stellt euch vor, auf Social Media wird einfach behauptet, ihr würdet Sexpartys veranstalten. Und hättet eure Oma umgebracht. Stimmt natürlich alles nicht, aber diese Vorwürfe gibt es online über Erik Stehr, der ist Lokalpolitiker der Linken und Kandidat bei den Landtagswahlen in Sachsen-Anhalt und Opfer einer Fake-News-Kampagne online. Radio Köln Politexperte Thorsten Ortmann hat mal mit ihm gesprochen.
1: Der Clip zeigt Privataufnahmen von Erik Stehr, versehen mit abstrusen Vorwürfen. Er habe Schulden, darum seine Oma vergiftet, um an ihr Erbe zu kommen. Er sei ein Psychopath und pornoabhängig. Erik Stehr ist schockiert, als er das Video zum ersten Mal sieht.
2: Am Anfang bin ich natürlich ein bisschen irritiert gewesen und geschockt, weil die Vorwürfe natürlich sehr, sehr krass sind und man dann auch nicht weiß, wie beeinflusst das diesen Wahlkampf.
1: Doch es tauchen immer mehr solcher Videos über Erik Stehr auf, verbreitet, um ihm persönlich zu schaden.
2: Einerseits, weil ich als queerer oder schwuler Politiker schon Werte vertrete, die vermeintlich Russland nicht ins Bild passen. Gleichzeitig habe ich einen aussichtsreichen Listenplatz.
1: Der Student und Nachwuchspolitiker ist nicht das einzige Opfer. Auch in Berlin, Mecklenburg-Vorpommern und Niedersachsen sind Lokalpolitiker betroffen. Rund 150 Videos kursieren im Netz. Mit der Desinformationskampagne namens Mitroschka will Russland Einfluss auf die bevorstehenden Landtagswahlen nehmen, sagt Caroline Schwarz, Expertin für Desinformation.
3: Man erhofft sich, Politiker zu schwächen, die sich solidarisch für die Ukraine einsetzen. Das sind aber eben auch Landespolitiker, die gerade betroffen sind, weil wir eben diese drei bevorstehenden Landtagswahlen haben.
1: Und durch KI werden solche Fake-Kampagnen immer erfolgreicher.
3: KI ermöglicht eben das Erzeugen von Inhalten, die es vorher gar nicht gab. Man kann viel mehr Inhalte verbreiten, man kann viel mehr Fake-Accounts ansetzen darauf und die das weiterverbreiten lassen.
1: Erik Stehr sieht die Kampagne gegen ihn mittlerweile gelassen. Negative Reaktionen habe es bislang nicht gegeben. Aber das Ausmaß der Fake News in sozialen Netzwerken findet er inzwischen sehr gefährlich.
2: Man sieht schon immer wieder, wie Algorithmen gerade auf TikTok oder Facebook sehr viele rechte Narrative und Beiträge in den eigenen Feed spülen. Das halte ich schon für gefährlich. Ja, es geht um eine aktive Wahlbeeinflussung.
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Das ist neue Musik für euch bei Radio Köln. Temper City mit Self-Aware. Und hoffentlich seid ihr niemals nie drauf angewiesen. Aber wenn, dann retten euch Blutspenden euer Leben. Das Problem ist, jetzt in den Sommerferien gibt es immer sehr wenig Spenden in Köln, weil ihr alle im Urlaub seid. Deswegen ruft das Deutsche Rote Kreuz auch gerade wieder dazu auf. Ein kleiner Pieks, der Leben rettet. Und als kleines Dankeschön bekommt ihr für eure Spende ein bisschen Fleur de Sel, ein bisschen Meersalz vom Deutschen Roten Kreuz. Das ist doch nett. Noch bis 19 Uhr spendet ihr Blut im DRK Blutspendezentrum am Neumarkt. Morgen dann wieder ab 11.30 Uhr. Und weitere Termine, wo ihr spendet, findet ihr auf radioköln.de.

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1: Mit Christina Chesney, schönen guten Tag. Große Baustelle im Kreuz Gremberg ab morgen. 5.000 Euro Zwangsgeld wegen Brüsseler Platz jetzt final. Und das Wetter bleibt bewölkt, aber trocken. Die Pendlerinnen und Pendler unter euch, die übers Kreuz Gremberg fahren, müssen ab morgen für die nächsten 4 Jahre immer wieder Einschränkungen in Kauf nehmen. Denn die Autobahn GmbH baut das Kreuz komplett neu, weil die Straßen und Brücken dort sanierungsbedürftig seien. Während der 4-jährigen Bauzeit soll es aber nur vereinzelt Vollsperrungen geben, hauptsächlich an Wochenenden, verspricht die Autobahn GmbH. Überwiegend soll das Kreuz offen bleiben. Ab morgen wird es aber immer wieder temporäre Sperrungen, Umleitungen und Fahrbahnverengungen geben, während die alten Brücken ab und die neuen aufgebaut werden. Jetzt ist das finale Urteil gesprochen. Die Stadt Köln muss 5.000 Euro Zwangsgeld zahlen, weil sie nicht genug gegen den nächtlichen Lärm auf dem Brüsseler Platz unternommen hat. Das Oberverwaltungsgericht hat eine Beschwerde der Stadt gegen das Zwangsgeld jetzt endgültig abgelehnt. Tim Schwermbeck mit den Details.
2: Die Gerichte hatten die Stadt ja schon vor Jahren dazu verpflichtet, gegen den Lärm einzuschreiten. Aber Maßnahmen wie zum Beispiel ein nächtliches Alkoholverbot hätten nicht genug gebracht. Deswegen wurde ein Zwangsgeld in Höhe von 5.000 Euro fällig. Dagegen hat die Stadt Beschwerde eingereicht. Doch die wurde jetzt endgültig abgewiesen. Und die Begründung hätte die Stadt in ihrer Beschwerde schon selbst geliefert. Sie schrieb, dass die Lärmüberschreitungen nur geringfügig seien. Doch auch nur knapp drüber ist am Ziel vorbei, urteilt das Oberverwaltungsgericht. Der Beschluss ist unanfechtbar.
1: In den letzten Tagen sind mehrere Waldbrände ausgebrochen, zum Beispiel in Belgien oder auch hier in der Nähe in der Eifel und im Sauerland. Und das, obwohl sich NRW schon vor einigen Jahren gegen Waldbrände aufgestellt hat. Vor allem, weil die Wälder durch den Klimawandel immer trockener werden. José Nasiandi aus dem News-Team, was wird denn zum Schutz getan?
3: Ja, es gibt ein Waldbrandschutzkonzept in NRW, um Waldbrände zu verhindern, zu erkennen und besser bekämpfen zu können. Landesweit stehen zum Beispiel 2 sogenannte Firefighter zur Verfügung. Das sind geländegängige Fahrzeuge mit 10.000 Liter Tanks. Damit kann man auch in den Wald reinfahren. Seit 2 Jahren ist das Firewatch-System am Niederrhein aktiv. Das ist ein Pilotprojekt zur halbautomatischen Waldbrandüberwachung mit Kamerasystemen. Diese Sensoren erkennen Rauchentwicklungen schon in 20 Kilometern Entfernung.
1: Die Bundespolizei hat am Wochenende im Kölner Hauptbahnhof durch Routinekontrollen 2 gesuchte Männer gefasst und Haftbefehle vollstreckt. Nach Angaben der Polizei habe einer der beiden knapp 4.000 Euro wegen eines Verstoßes gegen das Betäubungsmittelgesetz nicht bezahlen können. Er muss deshalb 130 Tage in Haft. Außerdem hätten die Beamten einen Mann kontrolliert, gegen den ein Haftbefehl wegen Diebstahls vorlag. Auch er konnte die von ihm geforderte Summe nicht zahlen und muss deshalb ins Gefängnis. Und das waren die Nachrichten für Köln mit Christina Chesney.
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4: Ganz entspannt, es hängen Wolken über euren Köpfen, aber nass werdet ihr nicht in eurem Feierabend. 20 Grad messen wir, ich finde das jetzt sehr angenehm nach der ganzen Hitze. Und morgen geht's ähnlich weiter, grau, immer wieder mal nass bei maximal 21 Grad.
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4: Und mit Radio Köln-Hörerin Angie, sie sagt, Vorsicht Leute in Löwenich. Wenn ihr auf der Brauweiler Straße unterwegs seid, Ecke Johanniterstraße, da wird in beide Richtungen geblitzt. Ab Tempo 30, danke dir Angie. Ansonsten nichts Besonderes los in der Stadt, keine besonderen Verkehrsmeldungen. Falls was sein sollte, schickt gern einfach eine WhatsApp direkt zu mir ins Studio. 0221 951 99 ist eure Nummer. Ich gucke so lange noch auf die Autobahn. Vorsicht hier bitte auf der A3 Frankfurt-Köln zwischen Königsforst und Dreieck-Holmar. Da ist ein Fahrzeug liegen geblieben und besonders voll ist es auf der A57 Krefeld-Köln zwischen Worringen und Chorweiler. 3 Kilometer Stau habt ihr hier. 19 Minuten Stauzeit. Mehr Verkehrsmeldungen findet ihr auf radioköln.de.
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4: Ja, leichtes Aufatmen bei der Brandbekämpfung in Monschau. Trotzdem ist die Feuerwehr da weiter in Alarmbereitschaft, denn morgen droht eine schlechtere Wetterlage. Unser Reporter berichtet gleich über den aktuellen Stand der Dinge. Um 15:15 bei Radio Köln.

0: Dass ihr euch mal so über Regen freuen würdet in Köln, hättet ihr vielleicht auch nicht gedacht. Aber ich finde, man ist da richtig erleichtert gerade, dass was runterkommt. Und nicht nur, weil es sich einfach gut anfühlt, sondern natürlich auch wegen der Natur und der Waldbrandgefahr. Radio Köln ist hier mit Gabor Leitner. Nachdem der Brand im Hürtgenwald unter Kontrolle gebracht wurde, gibt es jetzt auch leichtes Aufatmen in Monschau. Das Feuer im Naturschutzgebiet Hohes Venn in Belgien ist nicht weiter vorgerückt. Aber morgen drohen leider schlechtere Wetterbedingungen. Radio Köln-Reporter Thorsten Ortmann, Entwarnung kann man für Monschau deswegen noch nicht geben, ne?
1: Nein, aber das Wetter hat die Lage heute zumindest etwas entschärft. Es hat zum Glück geregnet, dadurch kam es aber verstärkt zu Rauchentwicklung, sagt Feuerwehreinsatzleiter Philipp Krüger.
2: Durch den Regen natürlich heute Morgen, der uns ein bisschen unterstützt hat, aber das Feuer nicht löschen wird, haben wir natürlich eine sehr hohe Rauchbelastung heute Morgen wieder verspüren müssen.
1: Darum konnten die rund 30 Menschen, die gestern aus dem Ortsteil Kalter Herberg evakuiert worden waren, auch noch nicht zurück in ihre Häuser. Weitere Evakuierungen soll es aber erstmal nicht geben. Das Feuer auf belgischer Seite hat man aber stets mit Drohnen und auch mit Kameras im Blick, um eben auch schnell reagieren zu können, sollte es doch noch die Grenze passieren.
0: Was macht denn die Brandbekämpfung da im Nationalpark in Belgien nebenan so schwierig?
1: Ja, das Naturschutzgebiet Hohe Venn ist eine einzigartige Hochmoor- und Sumpflandschaft. Die ist aber ausgetrocknet und mit Gras bewachsen. Und genau das macht den Kampf gegen die Flammen so schwierig, sagt dieser belgische Feuerwehrmann.
3: Der Untergrund ist nicht aus Stein oder Sand. Das ist hier alles brennbares Material. Es bleibt also Tage oder Wochen lang heiß. Wir werden eine lange Zeit hier bleiben müssen, um alles unter Kontrolle zu behalten.
1: Dazu brennt der Torf auch unterirdisch, sodass er immer wieder neue Brände entfachen kann. Morgen könnte sich die Lage auch wieder verschlechtern, denn dann ist starker Wind mit Böen angekündigt. Es ist also nach wie vor nicht ausgeschlossen, dass die Feuerwalze doch noch über die deutsche Grenze rollt.
0: Dankeschön, Thorsten Ortmann. Alle aktuellen Infos zur Waldbrandlage findet ihr auch immer in unserem Live-Ticker auf radioköln.de.

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1: Mit Lena Bauer. Guten Tag. Selten war Regen so wichtig für die Natur wie im Moment. Mindestens bis Mittwoch ist hier bei uns in NRW immer wieder Regen möglich, teilweise auch über längere Zeit hinweg. Und das nach Monaten der Trockenheit. Die damit verbundenen Probleme sind dadurch aber nicht gelöst. Jannik Böke aus dem Nachrichtenteam mit einem Überblick.
2: Vor allem den Landwirten droht ein Desaster. Der Bauernverband geht von einer unterdurchschnittlichen Ernte aus, vor allem bei Weizen und Raps. Und die lange Hitze und Trockenheit wird wohl bis in den Herbst hinein zu spüren sein. Auch bei Kartoffeln, Gemüse und Zuckerrüben, die später geerntet werden, rechnen die Landwirte mit Ertragseinbußen. Das Waldbrandrisiko sinkt dagegen dank des Regens deutlich. Für morgen liegt der Waldbrandgefahrenindex fast überall in NRW bei Stufe 1 oder 2. Heißt, die Gefahr wird als gering oder sehr gering eingestuft. Und auch für die Binnenschiffer ist ein Silberstreif am Horizont zu sehen. Bis Mittwoch soll zum Beispiel in Köln der Rheinpegel von 46 auf 63 Zentimeter ansteigen. Das ist aber immer noch extrem niedrig.
1: Und damit zu weiteren Meldungen in Kürze. Der Ebola-Ausbruch in der Demokratischen Republik Kongo ist mittlerweile der tödlichste in der Geschichte des Landes, so die Einschätzung der Regierung dort. Bisher sind laut Zahlen des Instituts für Gesundheit über 2300 Menschen am Virus gestorben. Insgesamt 2299 Menschen sind bei dem bisher größten Ebola-Ausbruch demnach ums Leben gekommen. Die Zahl der Bundeswehrsoldaten ist auf dem höchsten Stand seit 13 Jahren. Zum Stichtag jetzt hat es nach Angaben des Bundesverteidigungsministeriums rund 187.000 Männer und Frauen in der Truppe gegeben. Das entspreche etwa 2% mehr im Vergleich zum Vorjahr. Damit ist die Bundeswehr auf Kurs, die politisch gesetzten Ziele zu erreichen, so das Ministerium. Die Preise für Diesel und Benzin stabilisieren sich auf hohem Niveau. Das sagt der ADAC. Denn seit Freitag gab es kaum noch Bewegung an den Tankstellen, so der Automobilclub. Bundesweit kostete laut ADAC am Sonntag der Liter Super E10 im Schnitt etwa 2,16 Euro. Das seien etwa 6 Cent mehr als noch in der Woche davor. Die Reise, die Gebühr für das Fitnessstudio oder das Kinoticket. Das alles sind grob gesagt Freizeitausgaben. Monatlich geben wir im Schnitt dafür knapp 300 Euro aus. Das entspricht insgesamt etwa einem Zehntel der gesamten monatlichen Ausgaben. Das sagt das Statistische Bundesamt mit Blick auf eine aktuelle Auswertung. Es sagt aber auch, wie viel wer ausgibt, ist sehr unterschiedlich. Paare ohne Kinder stecken anteilig am meisten Geld in ihre Freizeit, dicht gefolgt von Familien. Dahinter Alleinerziehende und Singles oder Alleinlebende. Der Grund, laut den Statistikern, wer mehr verdient, kann auch deutlich mehr Geld ausgeben. Haushalte ab einem Einkommen von 5.000 Euro investieren deutlich mehr in ihre Freizeit. Den größten Anteil der Ausgaben insgesamt fressen demnach übrigens wenig überraschend die Wohnkosten. Durchschnittlich rund 36% fließen vom Einkommen direkt ins Wohnen. Und das waren die Nachrichten mit Lena Bauer.
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3: Trocken ist es jetzt zu eurem wohlverdienten Feierabend, aber immer noch schön kühl, 20 Grad nur. Morgen geht's auch nicht über 21, da bekommt er wieder viele Wolken und auch immer wieder mal Regen über den Tag.
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3: Und da ist ganz frisch was reingekommen für euch von Radio Köln-Hörerin Britta. Sie meldet einen Blitzer auf der Riederstraße vom Ebertplatz kommend auf Höhe der Tankstelle. Da gilt Tempo 50. Dankeschön, Britta. Meldet mir gern fleißig weiter Staus, Störungen und Blitzer über die kostenlose Radio Köln-Verkehrshotline. Diese Nummer anrufen 0800 951 99 99. Dann kostet es euch keinen Cent. Es gibt den üblichen Berufsverkehr, nichts Besonderes im Stadtgebiet. Auf den Autobahnen bitte Vorsicht auf der A1. Dortmund-Köln zwischen der Leverkusener Brücke und Niel liegt ein Plastikteil und es ist gerade besonders voll auf der A7.

0: 59 Krefeld Richtung Köln zwischen Worringen und Chorweiler. Da steht ihr 3 Kilometer im Stau. Es kostet euch unterm Strich 17 Minuten und mehr Verkehrsmeldungen findet ihr immer in der Radio Köln App.
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0: Und gleich geht's ab auf den Flohmarkt mit Hannes Höfer in einer neuen Folge unserer Comedy Daily Hannes. Nach 2 Songs hier Tupac aus den 90ern und danach die Imagine Dragons mit Whatever It Takes. Der beste Mix für euch und euren wohlverdienten Feierabend.

0: 18.11 Uhr, ihr macht das einzig Vernünftige und hört Radio Köln auf dem Weg in euren Feierabend mit Gabor Leitner. Hallöchen. Und ihr wisst ja, hier in Köln haben wir echt viele Flohmärkte. In der Altstadt ist manchmal einer direkt am Rhein, an der Galopprennbahn ist auch einer. Und oft gibt es ja auch so Fädelflohmärkte, da wird direkt aus den Garagen verkauft. Radio Köln-Comedian Hannes Höfer zum Beispiel hat auf Flohmärkten einen Großteil seiner Kindheit verbracht.
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2: Wer geht heute bitte noch auf den Flohmarkt? Du kannst doch mittlerweile überall deine gebrauchten und getragenen Klamotten loswerden. Kleinanzeigen, Vinted, Onlyfans. Ja. Wieso also auf den Sonntag warten, um da auf irgendeinem Parkplatz um 5 Uhr morgens deine Brocken aufzubauen? Während du auspackst, kommt dann schon der Trödeltrupp für Arme und leuchtet dir mit der Taschenlampe in den Kofferraum wie so Höhlenforscher. Meine Mama hat das alles durch. Die ist mit meiner Tante mindestens einmal früher losgezogen. Tapeziertisch ins Auto und dann wird alles vertickt, was sie in die Hände gekriegt haben. Kleidung, Spielzeug. Und ich bin immer noch der festen Überzeugung, unser zweiter Hund, der ist nicht einfach abgehauen. Vielleicht ist er über die Flohmarkttheke gegangen. Wer weiß. Auf jeden Fall gab es dafür immer so einen Eimer Haargel. Kennt ihr den noch? Hier diese riesigen Pötte grüner Schleim für einen strammen Zehner. Im Angebot gab es sogar 2 für 20. Unschlagbar. Und immer dran denken, auf dem Flohmarkt gilt, wer nicht falscht, der hat's verdient, beschissen zu werden.
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ein paar Party-Beats für euren Feierabend. Neu bei Radio Köln, DJ Gotcha, Jason Derulo, Melody, Michiko. Wir haben es 18 und 19 und ich sag mal, öffentliches Training kennt ihr vom FC. Jetzt gibt's aber auch öffentliche Proben. Schön beim Feierabend Kölsch chillen und Kölns größten und verrücktesten Männerchor aus nächster Nähe erleben. Das bekommt ihr morgen Abend auf der Rheinterrasse. Die Grüngürtelrosen laden wieder zur offenen Probe unter freiem Himmel im Biergarten. Die Proben da für den Grüngürtelrosen Sommergarten am 12. September im Kölner Tanzbrunnen. Und ihr erlebt den Chor bei einem kühlen Kölsch und verbringt den Abend mit den Grüngürtelrosen morgen. Wenn ihr Bock dazu habt, die öffentliche Probe, die steigt morgen ab 19 Uhr im Biergarten Rheinterrassen am Rheinparkweg.

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1: Mit Christina Chesney, schönen guten Abend. 4 Jahre Baustelle im Kreuz Gremberg. Bundeswehr erreicht Personalziel und das Wetter auch am Abend bewölkt, aber trocken. Ab morgen wird ein Kölner Autobahnkreuz für sehr lange Zeit zur Baustelle. Das Kreuz Gremberg muss komplett neu gebaut werden, denn das originale Bauwerk aus den 30ern ist trotz Ergänzungen in den 60ern jetzt endgültig in die Jahre gekommen und entspricht laut Autobahn GmbH nicht mehr den heutigen Anforderungen. Tobi Volke hat mehr Infos.
2: Die Bauarbeiten sollen rund 4 Jahre dauern, in denen ihr, so verspricht es die Autobahn GmbH, das Kreuz Gremberg trotzdem weiter nutzen können sollt. Es wird aber immer wieder temporäre Sperrungen, Umleitungen und Fahrbahnverengungen geben, während die alten Brücken ab- und die neuen aufgebaut werden. Also wenn ihr ab morgen bis 2030 irgendwann das Kreuz Gremberg befahren wollt, plant euch ein bisschen mehr Zeit für Staus und Umleitungen ein und auch einige Vollsperrungen werden sich nicht vermeiden lassen, sagt die Autobahn GmbH. Die sollen jetzt im Winter überwiegend an Wochenenden auf euch zukommen.
1: Die Bundeswehr hat im Juli so viele Soldatinnen und Soldaten gezählt wie seit 13 Jahren nicht mehr. Zum Stichtag Ende Juli habe es fast 187.000 Männer und Frauen in der Truppe gegeben, teilte das Verteidigungsministerium mit. Im Vergleich zum letzten Jahr ist das ein Plus von 2%. So würde die Zahl der Soldaten schnell genug wachsen, um die politisch vereinbarten Ziele zu erreichen. Dafür sollen es noch in diesem Jahr bis zu 190.000 Soldaten werden. Derzeit dienen über 12.000 freiwillig Dienstleistende und kurz dienende Zeitsoldaten als Teil des neuen Wehrdienstes. Köln ist kaputt, fast dem Erdboden gleichgemacht. Und was passiert dann? Ja, das ist ein Szenario, das seit heute im Kölner Rathaus durchgespielt wird. Junge Menschen aus Kölns Partnerstädten sollen in Workshops am Wiederaufbau Kölns arbeiten, sagt Maike Dresen, eine der Verantwortlichen des internationalen Projekts Colonia Our Future City.
3: Wir befinden uns dafür 100 Jahre in der Zukunft und gehen davon aus, dass der Supervulkan in der Eifel ausgebrochen ist, was tatsächlich möglich wäre. Im Grunde genommen ist alles kaputt gegangen, außer der Kölner Dom. Das heißt, wir arbeiten daran, wie wollen wir die Architektur wieder instand setzen. Wie wollen wir uns um Themen wie Gesundheit, Norm und Werte, Demokratie kümmern?
1: Bis Freitag arbeiten rund 50 junge Menschen aus Rumänien, den USA, Schweden, Luxemburg und Irland an den Themen. Zum Abschluss wird es am Freitag eine Diskussionsrunde im Stadtrat geben. Ein kleiner Pieks, der im besten Fall Leben retten kann. Das geht mit einer Blutspende. Jetzt in der Urlaubszeit ruft das Deutsche Rote Kreuz nochmal dazu auf. Bei uns in Köln gibt es viele Termine dafür. Denn Blutspenden braucht es nicht nur nach Unfällen, sondern auch für chronisch kranke Menschen und bei Operationen. Wann und wo ihr in den nächsten Tagen in Köln Blut spenden könnt, steht auf radioköln.de. Und das waren die Nachrichten mit Christina Chesney. Damit zurück zu dir, Gabor.
4: Dankeschön.
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4: Und den aktuellsten Temperaturen. 19 Grad haben wir und es ist zwar immer noch grau, aber weitestgehend trocken jetzt in eurem Feierabend. Dafür wird es morgen wieder nass, also es gibt immer wieder mal Regen über den Tag. Viele Wolken, kaum Sonne. Das Ganze bei maximal 21 Grad.
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4: Und mit Britta, Radio Köln-Hörerin Britta meldet einen Blitzer auf der Rieler Straße vom Eberplatz kommend, auf Höhe der Tankstelle und da gilt Tempo 50. Besten Dank dir, Britta, und schönen Feierabend. Wenn ihr noch Verkehrsmeldungen habt, her damit. Die kostenlose Radio Köln Verkehrshotline lautet 0800 951 99 99. Da sprecht ihr umsonst auf unsere Mailbox. Ich habe aktuell nicht mehr viel zu erzählen. Keine nennenswerten Staus, auch keine Warnhinweise. Ich wünsche eine gute Fahrt.
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4: Und im besten Mix geht's entspannt weiter jetzt hier mit Teddy Swims, Mr. Know It All. Und danach gibt's ein Brett aus den 80ern. Bon Jovi, You Give Love a Bad Name. Der beste Mix für euren Feierabend.

0: 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Hoffentlich seid ihr gut reingekommen in eure neue Woche und schön, dass ihr wieder dabei seid und Radio Köln hört. Ich bin Gabor Leitner und jetzt mit einer schlechten Nachricht. Köln ist kaputt. Jetzt sagen einige von euch, erzähl mal was Neues, Gabor. Aber das ist ein Satz aus dem Jahr 2126, also 100 Jahre in der Zukunft. Und das wird seit heute im Kölner Rathaus durchgespielt und zwar von solchen jungen Menschen hier.
1: So, my name is Keon Michael Brown and I am from Indianapolis, Indiana.
0: Keon aus den USA ist einer von rund 50 Teilnehmern eines internationalen Projektes. Die kommen aus Köln und unseren Partnerstädten wie Turin, Stockholm oder Cork und Colonia, our Future City ist ein Gedankenspiel. Nach einer Naturkatastrophe soll ein völlig zerstörtes Köln wieder neu aufgebaut werden. Radio Köln-Reporter Frank Baltel hat beim Startschuss heute Projektleiterin Maike Dresen getroffen.
2: Wir befinden uns dafür 100 Jahre in der Zukunft und gehen davon aus, dass der Supervulkan in der Eifel ausgebrochen ist, was tatsächlich möglich wäre. Im Grunde genommen ist alles kaputt gegangen, außer der Kölner Dom.
3: Keon aus Indianapolis sagt, wir haben nach dieser fiktiven Zerstörung jetzt die Chance, eine völlig neue Stadt neu aufzubauen.
1: Kind of rebuild a new city.
3: Und, sagt er, wir können eine Idee entwickeln, in was für einer Gesellschaft wollen wir eigentlich in Zukunft leben. Der Mann aus den USA will aber auch von Köln lernen, Sachen mit nach Hause bringen. Zum Beispiel das Nebeneinander von Bus, Bahn, Auto und Radfahrer.
1: Trains and sidewalks everywhere and bus lanes and bike lanes. Bring that back to my city of Indianapolis.
3: An der Zukunft mitbauen, das ist einfach eine einmalige Sache, sagt er. Auch, weil viele junge Menschen sich einfach Sorgen um ihre Zukunft machen, findet Projektleiterin Maike Dresen.
2: Gerade da ist es wichtig, den jungen Menschen eine Stimme zu geben und sie handlungsfähig zu machen und eine Idee zu geben, wie können wir alle zusammen an Themen arbeiten und Neues erschaffen.
3: Bis Freitag wird an Lösungen gearbeitet. Zum Abschluss kommen dann alle im Kölner Ratssaal zusammen, um zu diskutieren.
0: Das ist doch mega spannend. Was würdet ihr denn anders machen, wenn ihr Köln komplett neu bauen würdet? Mehr Parkplätze, mehr Mülleimer, mehr Klimaanlagen? Schickt mir gerne eine WhatsApp-Sprachnachricht. 0221 951 99 99. Hier ist Robbie Williams jetzt für euch. Rock DJ. Schönen Abend, Köln.

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0: Mit Lena Bauer, guten Tag. Gehört Naturschutz und Klimaanpassung als Gemeinschaftsaufgabe in das Grundgesetz? Darüber ist in der Bundesregierung eine Diskussion gestartet. Die SPD hatte das Thema gestern mit einem ersten Vorstoß dazu aufgemacht. Jannik Böke aus dem News-Team hat dazu einen Überblick.
1: Die Gemeinschaftsaufgabe muss in der Verfassung verankert werden, sagen die SPD-geführten Ministerien. Die Kommunen könnten so leichter unterstützt werden, Grünflächen und Bäume zu sichern und Überflutungsrisiken planerisch zu begegnen, so zum Beispiel Bundesbauministerin Verena Huberts, SPD. Die Union reagiert auf den Vorstoß reserviert. Der Staatsminister im Kanzleramt, Philipp Amthor, meinte zum Beispiel, vor einer Diskussion über eine Verfassungsänderung sollte eine Diskussion über eine optimale Nutzung schon bestehender Handlungsmöglichkeiten stehen. Vize-Regierungssprecher Hille reagierte gelassener. Man spreche über den Vorschlag in der Koalition und die Bedeutung des Themas sei allen bewusst, so Hille. Darüber hinaus haben die SPD-Ministerien weitere Ideen und Forderungen vorgelegt, zum Beispiel einen nationalen Hitzeaktionsplan, Änderungen im Bauplanungsrecht und den Schutz von Beschäftigten gegen extreme Temperaturen.
0: Und damit zu weiteren Meldungen im Überblick. Der Wetterwechsel mit Regen sorgt für leichte Entspannung in den Waldbrandgebieten. So zum Beispiel laut den zuständigen Behörden im Gebiet an der belgisch-deutschen Grenze. Trotz Regen sinken die Pegelstände am Rhein vorerst weiter. Davon geht das Wasserstraßen- und Schifffahrtsamt Rhein aus. Die Pegel steigen demnach erfahrungsgemäß immer erst mit Verzögerung. US-Präsident Trump ist im Rechtsstreit rund um sexuellen Missbrauch endgültig gescheitert. Der oberste Gerichtshof der USA hat seinen Einspruch gegen eine Entschädigung abgewiesen. Damit ist ein Urteil über 5,6 Millionen Dollar rechtskräftig. Eine frühere Journalistin hatte Trump vorgeworfen, sie in den 90ern in New York sexuell missbraucht zu haben. Der Ton im Straßenverkehr ist immer aggressiver. Das sagt der Gesamtverband der deutschen Versicherungswirtschaft mit Blick auf eine Studie. Ob Drängeln, Ausbremsen oder Schimpfen, alle Werte rund ums aggressive Verhalten im Straßenverkehr haben sich demnach verschlechtert. Zum Beispiel gab 2023 laut der Studie noch gut jede dritte Person an, mal zu drängeln. Inzwischen sei es fast jede zweite Person. Noch hält Griechenland die rote Laterne, wenn es um die Staatsschuldenquote in der EU geht. Das Land arbeitet aber daran, diesen Negativtitel loszuwerden. Dazu sollen erneut Schulden und Kredite früher getilgt werden, diesmal in Höhe von 13 Milliarden bis zum Ende des Jahres. Das berichten griechische Medien. Schon im Juni hatte Griechenland über 6,9 Milliarden schwere Kredite zurückgezahlt. Die Staatsverschuldung sinkt damit im laufenden Jahr auf 137%. Während Italien immer mehr Schulden anhäuft und damit wahrscheinlich die rote Laterne übernehmen wird. Und das waren die Nachrichten mit Lena Bauer.
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3: Die Temperaturen pendeln so um die 20 Grad, also aktuell messen wir 20 in Köln. Es sieht sehr grau aus, bleibt aber weitestgehend trocken in eurem Abend. Dann morgen gibt es neuen Regen, es gibt immer wieder mal ein paar Tropfen über den Tag. Dazu weiterhin viele, viele Wolken, kaum Sonne bei maximal 21 Grad morgen.
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3: Und mit Britta, denn Radio Köln-Hörerin Britta hat sich netterweise gemeldet über die kostenlose Radio Köln-Verkehrshotline, die 0800 9 51 99 99. Britta sagt, es wird geblitzt auf der Rieler Straße, wenn ihr vom Ebertplatz kommt, auf Höhe der Tankstelle. Da ist der Blitzer und es gilt Tempo 50 an der Stelle. Vielen Dank dafür. Es gibt keine nennenswerten Staus im Stadtgebiet und auf den Autobahnen eigentlich auch nur einen. Und zwar ist der auf der A4 Köln-Olpe zwischen Bergisch-Gladbach Frankenforst und Bergisch-Gladbach-Bensberg steht hier 1 Kilometer im Stau. Kostet euch 7 Minuten, ansonsten eine gute Fahrt.
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3: Das bin ich. Hallo Köln, einen schönen Feierabend zusammen.

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1: Und David Puentes, Golden Summer.
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0: Der neue Song von Loy und David Puentes. Für euch bei Radio Köln, Golden Summer, herrlich ist das, oder? Ihr kommt heute Abend nach Hause, endlich mal die Fenster aufreißen und die Bude schön runterkühlen. Heute ist der längste Regen seit langem hier in Köln gewesen. Auch an der Grenze zu Belgien regnet es zum Glück, denn da tobt ja immer noch der größte Waldbrand in der Geschichte Belgiens. Die Lage da entspannt sich wohl gerade so ein bisschen. Aber wir haben uns gefragt, sind wir hier in NRW eigentlich gut vorbereitet auf Waldbrände? Radio Köln-Reporter José Narciandi, die Waldbrandgefahr in NRW ist in den vergangenen Jahren ja massiv gestiegen.
1: Ja, es ereignen sich recht viele Waldbrände in NRW an jedem dritten Tag im Jahr. Das zeigt der Durchschnitt der vergangenen 6 Jahre laut Landesbetrieb Wald und Holz NRW. In den allermeisten Fällen sind es kleine Waldbrände, die schnell gelöscht werden können. Ungefähr 99% der Fälle entstehen durch Menschenhand, zum Beispiel durch weggeworfene Zigaretten oder durch wildes Grillen.
0: Was genau wird in NRW denn zum Schutz getan?
1: Ja, es gibt ein Waldbrandschutzkonzept in NRW, um Waldbrände zu verhindern, zu erkennen und besser bekämpfen zu können. Landesweit stehen zum Beispiel 2 sogenannte Firefighter zur Verfügung. Das sind geländegängige Fahrzeuge mit 10.000 Liter Tanks. Damit kann man auch in den Wald reinfahren. Seit 2 Jahren ist das Firewatch-System am Niederrhein aktiv. Das ist ein Pilotprojekt zur halbautomatischen Waldbrandüberwachung mit Kamerasystemen. Diese Sensoren erkennen Rauchentwicklungen schon in 20 Kilometern Entfernung.
0: Ja, das ist das eine, aber auch der Wald selbst soll widerstandsfähiger werden. Das Land setzt auf klimaresiliente Wälder. Was heißt denn das?
1: Na, es bedeutet, dass mehr Mischwälder angebaut werden. Es werden nicht nur Nadelbäume angepflanzt. Die wachsen zwar schnell und geben schnell viel Holz, das man schnell verkaufen kann, aber die leiden unter Trockenheit besonders stark und geben einem Waldbrand besonders viel Material. Eine Mischung aus Laub und Nadelbäumen ist da die Lösung, aber bis das vollzogen ist, braucht es viele, viele Jahre. Das Problem ist auch, ungefähr 70% der Wälder in NRW sind in privater Hand und oft sind die Bauern auch darauf angewiesen, dass der Ertrag hoch bleibt.
0: Dankeschön, José. Alle Infos zu den aktuellen Waldbränden findet ihr immer im Live-Ticker auf radioköln.de.

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1: Ich bin Christina Chesney. Schönen guten Abend. Ab morgen Dauerbaustelle im Kreuz Grimberg. Waldbrandlage bei Monschau leicht entschärft. Und das Wetter, die Nacht bleibt trocken. Morgen wieder Regen. Die Pendlerinnen und Pendler unter euch, die übers Kreuz Grimberg fahren, müssen ab morgen für die nächsten 4 Jahre immer wieder Einschränkungen in Kauf nehmen. Denn die Autobahn GmbH baut das Kreuz komplett neu, weil die Straßen und Brücken dort sanierungsbedürftig seien. Während der 4-jährigen Bauzeit soll es aber nur vereinzelt Vollsperrungen geben, hauptsächlich an Wochenenden, verspricht die Autobahn GmbH. Überwiegend soll das Kreuz offen bleiben. Trotzdem müsst ihr ab morgen immer wieder mit temporären Sperrungen, Umleitungen und Fahrbahnverengungen rechnen, während die alten Brücken ab und die neuen aufgebaut werden. Leichtes Aufatmen nach Tagen und Nächten des Bangens und der kräftezehrenden Brandbekämpfung. Das Feuer im Naturschutzgebiet Hohes Venn in Belgien ist nicht weiter auf die deutsche Grenze vorgerückt. Trotzdem bleibt die Feuerwehr im benachbarten Monschau in Alarmbereitschaft. Denn Thorsten Ortmann aus dem News-Team, Entwarnung kann man für Monschau noch nicht geben, oder?
2: Nein, aber das Wetter hat die Lage heute zumindest etwas entschärft. Es hat zum Glück geregnet, dadurch kam es aber verstärkt zu Rauchentwicklung, sagt Feuerwehreinsatzleiter Philipp Krüger.
3: Durch den Regen natürlich heute Morgen, der uns ein bisschen unterstützt hat, aber das Feuer nicht löschen wird, haben wir natürlich eine sehr hohe Rauchbelastung heute Morgen wieder verspüren müssen.
2: Darum konnten die rund 30 Menschen, die gestern aus dem Ortsteil Kalter Herberg evakuiert worden waren, auch noch nicht zurück in ihre Häuser. Weitere Evakuierungen soll es aber erstmal nicht geben. Das Feuer auf belgischer Seite hat man aber stets mit Drohnen und auch mit Kameras im Blick, um eben auch schnell reagieren zu können, sollte es doch noch die Grenze passieren.
1: Jetzt ist das finale Urteil gesprochen. Die Stadt Köln muss 5.000 Euro Zwangsgeld zahlen, weil sie nicht genug gegen den nächtlichen Lärm auf dem Brüsseler Platz unternommen hat. Das Oberverwaltungsgericht hat eine Beschwerde der Stadt gegen das Zwangsgeld jetzt endgültig abgelehnt. Tim Schmerenberg mit den Details.
4: Die Gerichte hatten die Stadt ja schon vor Jahren dazu verpflichtet, gegen den Lärm einzuschreiten. Aber Maßnahmen wie zum Beispiel ein nächtliches Alkoholverbot hätten nicht genug gebracht. Deswegen wurde ein Zwangsgeld in Höhe von 5.000 Euro fällig. Dagegen hat die Stadt Beschwerde eingereicht. Doch die wurde jetzt endgültig abgewiesen. Und die Begründung hätte die Stadt in ihrer Beschwerde schon selbst geliefert. Sie schrieb, dass die Lärmüberschreitungen nur geringfügig seien. Doch auch nur knapp drüber ist am Ziel vorbei, urteilt das Oberverwaltungsgericht. Der Beschluss ist unanfechtbar.
1: Es gibt einen Neuzugang für den ersten FC Köln, zumindest zeitweise. Für ein Jahr wechselt der Stürmer Thais Dalinga vom FC Bologna ans Gaisbockheim. FC-Geschäftsführer Kessler schwärmt von seiner starken Präsenz im Strafraum und seinen Erfahrungen aus verschiedenen europäischen Top-Ligen. Thais selbst freut sich auch auf Köln. Er sagt, der FC ist ein richtig cooler Club mit großartigen Fans. Er wolle möglichst viele Tore machen, um dem Club damit zu helfen, seine Ziele zu erreichen. Das waren die Radio Köln Nachrichten mit Christina Chesney und die nächsten News gibt's wieder um 20 Uhr.
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5: Es ist weiterhin trocken, keine Angst vor Regen. Bis morgen, dann kommt neuer Regen, aber erstmal genießt ihr euren Feierabend bei 19 Grad. Morgen geht's nicht über 21 Grad, keine Sorge, keine neue Hitzewelle zunächst. Und das Ganze bei recht grauem Wetter und wie gesagt Regen immer wieder mal.
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5: Und der Blitzer der Stunde kommt von Radio Köln-Hörerin Britta. Sie hat gesagt, es gibt einen Blitzer auf der Rieler Straße. Passt auf, wenn ihr vom Ebertplatz kommt, auf Höhe der Tankstelle. Bei Tempo 50 werdet ihr geblitzt. Also, wenn ihr schneller fahrt als Tempo 50. Dankeschön. Britta, es sieht stautechnisch gut aus im Stadtgebiet. Nichts Nennenswertes. Und auf den Autobahnen ist es gerade recht voll. Auf der A4 Köln-Olpe zwischen Bergisch Gladbach-Frankenforst und Bergisch-Gladbach-Bensberg. 2 Kilometer Stau. Ihr verliert 13 Minuten. Ansonsten kommt ihr auch hier gut durch. Kommt gut an eurem Ziel.
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5: Ja, viele von euch sind vielleicht nicht gerade Fans von Politikern, die haben kein gutes Image. Aber stellt euch mal vor, da erzählt einfach einer über euch im Internet, ihr hättet eure eigene Oma umgebracht. Und das stimmt natürlich überhaupt nicht. Das passiert aktuell einem Lokalpolitiker zum Beispiel wegen Fake-Videos auf Social Media. Mehr dazu um 15:45 bei Radio Köln.

0: Es regnet zum Glück, denn an vielen Stellen NRWs und auch bei unseren Nachbarn in Belgien brennt es oder hat es gebrannt. In der Nacht mussten ja Menschen auf der deutschen Seite der Grenze in Monschau ihre Häuser auch verlassen. Von der Stadtverwaltung heißt es, dass sich die Lage aktuell weiter entspanne. Wir wollen der Frage nachgehen, wie wir hier in NRW grundsätzlich auf solche Waldbrände vorbereitet sind. Rosena Sjandi für uns im Landtagsstudio. Du hast bei deinen Recherchen festgestellt, dass die Waldbrandgefahr in NRW in den vergangenen Jahren massiv gestiegen ist.
1: Ja, es ereignen sich recht viele Waldbrände in NRW an jedem dritten Tag im Jahr. Das zeigt der Durchschnitt der vergangenen 6 Jahre laut Landesbetrieb Wald und Holz NRW. In den allermeisten Fällen sind es kleine Waldbrände, die schnell gelöscht werden können. Ungefähr 99% der Fälle entstehen durch Menschenhand, zum Beispiel durch weggeworfene Zigaretten oder durch wildes Grillen.
0: NRW hat sich schon vor einigen Jahren gegen Waldbrände aufgestellt, vor allem weil die Wälder durch den Klimawandel immer trockener werden. Was wird denn zum Schutz getan?
1: Ja, es gibt ein Waldbrandschutzkonzept in NRW, um Waldbrände zu verhindern, zu erkennen und besser bekämpfen zu können. Landesweit stehen zum Beispiel 2 sogenannte Firefighter, die in den Wald reinfahren. Seit 2 Jahren ist das Firewatch-System am Niederrhein.

0: Köln ist hier mit Gabor Leitner, 19.44 Uhr. Und Leute, egal wie kacki ihr jemanden findet, auch wenn ihr jemanden richtig hasst, würdet ihr hingehen und über den verbreiten im Internet, dass der seine eigene Oma umgebracht hat oder dass der irgendwelche Sexpartys veranstaltet, obwohl das alles halt überhaupt nicht stimmt. Genau sowas ist Erik Stehr passiert. Der ist Lokalpolitiker der Linken und Kandidat bei den Landtagswahlen in Sachsen-Anhalt und ist Opfer einer Fake-News-Kampagne im Netz. Radio Köln Politexperte Thorsten Ortmann hat mal mit ihm gesprochen.
1: Der Clip zeigt Privataufnahmen von Erik Stehr, versehen mit abstrusen Vorwürfen. Er habe Schulden, darum seine Oma vergiftet, um an ihr Erbe zu kommen. Er sei ein Psychopath und pornoabhängig. Erik Stehr ist schockiert, als er das Video zum ersten Mal sieht.
2: Am Anfang bin ich natürlich ein bisschen irritiert gewesen und geschockt, weil die Vorwürfe natürlich sehr, sehr krass sind und man dann auch nicht weiß, wie beeinflusst das diesen Wahlkampf.
1: Doch es tauchen immer mehr solcher Videos über Erik Stehr auf, verbreitet, um ihm persönlich zu schaden.
2: Einerseits, weil ich als queerer oder schwuler Politiker schon Werte vertrete, die vermeintlich Russland nicht ins Bild passen. Gleichzeitig habe ich einen aussichtsreichen Listenplatz.
1: Der Student und Nachwuchspolitiker ist nicht das einzige Opfer. Auch in Berlin, Mecklenburg-Vorpommern und Niedersachsen sind Lokalpolitiker betroffen. Rund 150 Videos kursieren im Netz. Mit der Desinformationskampagne namens Mitroschka will Russland Einfluss auf die bevorstehenden Landtagswahlen nehmen, sagt Caroline Schwarz, Expertin für Desinformation.
3: Man erhofft sich, Politiker zu schwächen, die sich solidarisch für die Ukraine einsetzen. Das sind aber eben auch Landespolitiker, die gerade betroffen sind, weil wir eben diese drei bevorstehenden Landtagswahlen haben.
1: Und durch KI werden solche Fake-Kampagnen immer erfolgreicher.
3: KI ermöglicht eben das Erzeugen von Inhalten, die es vorher gar nicht gab. Man kann viel mehr Inhalte verbreiten, man kann viel mehr Fake-Accounts ansetzen darauf und die das weiterverbreiten lassen.
1: Erik Stehr sieht die Kampagne gegen ihn mittlerweile gelassen. Negative Reaktionen habe es bislang nicht gegeben. Aber das Ausmaß der Fake News in sozialen Netzwerken findet er inzwischen sehr gefährlich.
2: Man sieht schon immer wieder, wie Algorithmen gerade auf TikTok oder Facebook sehr viele rechte Narrative und Beiträge in den eigenen Feed spülen. Das halte ich schon für gefährlich. Ja, es geht um eine aktive Wahlbeeinflussung.
0: Und Behörden warnen übrigens auch von Manipulation im Wahlkampf, auch bei uns hier in NRW oder eben bei uns hier in Köln. Und bei uns ist ja nächstes Jahr auch Landtagswahl. Mal gucken, was da bei uns so alles verbreitet wird. Also seid auf jeden Fall vorsichtig. Passt auf, wo ihr eure Infos herholt, vorzugsweise von seriösen Medien, wie natürlich auch Radio Köln. Ich bin erstmal im Feierabend. Mein Name ist Gabor Leitner, bin morgen ab 15 Uhr wieder für euch da, hier bei Radio Köln, wenn ihr Zeit und Lust habt. Also einen schönen Feierabend Köln, macht was draus.

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0: Toten wie seit 13 Jahren nicht mehr. Ende des Monats habe es rund 186.700 Männer und Frauen in der Truppe gegeben, teilte das Verteidigungsministerium mit.
1: Mehr Bewerbungen, mehr Einstellungen. Die Zahl der Männer und Frauen in der Bundeswehr wächst schnell genug, um die politisch vereinbarten Ziele zu erreichen. Es sollen in diesem Jahr bis zu 190.000 Soldaten werden. Derzeit dienen über 12.000 freiwillig Wehrdienstleistende und kurzdienende Zeitsoldaten als Teil des neuen Wehrdienstes. Das sind rund 6% mehr als im Vergleich zum Vorjahr. Und das Anschreiben zum Wehrdienst haben die allermeisten jungen Männer schon beantwortet, aber nur sehr wenige Frauen. Da sind es nur 4%. Aus Berlin, Tine Klimach.
0: Die Thüringer Brombeer-Koalition aus CDU, SPD und BSW bröckelt. 2 von 15 BSW-Abgeordneten haben erklärt, dass sie CDU-Ministerpräsident Mario Vogt nicht mehr mittragen. Dieser stehe somit aktuell nur noch einer Minderheitsregierung vor. 13 BSW-Abgeordnete hatten zuvor dafür gestimmt, in der Regierungskoalition zu bleiben. Die deutschlandweit einzige Brombeer-Koalition kam schon bisher nur auf 44 von 88 Sitzen im Erfurter Landtag. Es hat einen Hackerangriff auf das Netz der Berliner Landesbehörden gegeben. Betroffen sind die Senatsverwaltung für Bauen und Wohnen und die Senatsverwaltung für Umwelt und Verkehr, teilte die Senatskanzlei mit. Beide wurden schon am Freitag aus Sicherheitsgründen vom Landesnetz isoliert. Ob zu dem Zeitpunkt schon Daten abgeflossen sind, ist noch unklar. Es wurde ein Krisenstab eingerichtet. Und das waren die Nachrichten mit Babette Büchner.
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3: Es bleibt insgesamt frisch und nass. In der Nacht gibt es erstmal eine längere Regenpause und es geht runter auf 16 bis 11 Grad. Morgen bleibt es aber eher kühl, maximal 20 bis 23 Grad und es bleibt auch grau. Dichte Wolken halten sich über uns und es gibt morgen auch immer wieder Regenschauer.
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3: Es staut sich gerade noch auf der A1 Köln Richtung Dortmund zwischen Remscheid-Lennep und Wuppertal-Ronsdorf 2 Kilometer, 25 Minuten plus. Auf der A4 Köln Richtung Olpe zwischen Bergestadt-Bad Frankenforst und Bensberg 2 Kilometer Stau, eine Viertelstunde plus. Und auf der A61 Venlo Richtung Mönchengladbach zwischen Nettetal und Süchteln 2 Kilometer Stau, 6 Minuten extra. Kommt gut durch.
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3: Mit Markus Steinacker und mit Olivia Dean. So easy. Schönen Abend euch.

Ja, der hier ist echt super fleißig. Gerade gehört Iggy Kelly mit seinem brandneuen Song Miracle. Und Iggy hat nicht nur den Song frisch rausgebracht, sondern er hat auch unseren offiziellen Lichtblicke-Song 2026 produziert. Mit dem Song und unserer Aktion Lichtblicke unterstützen wir ja Kinder und Familien in NRW, die in Not sind. Und da war für Iggy sofort klar, dann mache ich mit. Zusammen mit uns wird der Song jetzt noch, ich sag mal, fein geschliffen und noch in dieser Woche werden wir euch eine kleine Kostprobe geben können. Und super spannend zu sehen, wie der Song entstanden ist. Unsere Musikchefin Annick Manoukian war mit Iggy zusammen im Studio in Manchester. Das könnt ihr euch nochmal genauer angucken, wie so ein Song entsteht, wie Ideen eingebaut werden, wie viel Kaffee vernichtet wurde. Ich sag mal so, die Annick Iggy Lichtblicke Song Doku in Foto- und Videoformat könnt ihr euch reinziehen auf lichtblicke.de. Jetzt hören wir einen 2000er Classic, der Lust auf Roadtrip und Sommernächte macht. Mojo mit Lady. Schönen Abend euch.

0: Das Wetter.
1: Am Abend und in der Nacht gibt's mal Regenpausen. Es bleibt aber oft grau und es kühlt richtig runter. Die Tiefstwerte liegen diese Nacht nur zwischen 16 und 11 Grad. Morgen ist es meistens dicht bewölkt. Immer wieder ziehen Regenschauer durch. Und 23 Grad sind das höchste der Gefühle.
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1: Es staut sich noch auf der A1 Köln Richtung Dortmund zwischen Remscheid-Lennep und Wuppertal-Langerfeld. 2 Kilometer, 4 Minuten plus. Auf der A4 Köln Richtung Olpe zwischen Bergisch-Gladbach-Frankenforst und Bensberg. 1 Kilometer, 13 Minuten plus. Und auf der A61 Venlo Richtung Mönchengladbach zwischen Süchteln und Kreuz Mönchengladbach. 2 Kilometer, 14 Minuten plus. Gute Fahrt.
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1: 2026 ist ein Ausnahmesommer. Wir haben Wald- und Feldbrände wie noch nie, unter anderem im Hürtgenwald. Die Lage hat sich da zum Glück deutlich entspannt. Unser Kollege Niklas Lünebach war vor Ort. Sein Fazit hört er gleich.

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0: Der Montagabend mit Markus Steinacker. Es war der größte Waldbrand in der Geschichte NRWs, der Hürtgenwald in NRW. 300 Hektar Wald in Flammen, ein Ortsteil musste zwischenzeitlich evakuiert werden. Tausende Einsatzkräfte aus ganz Deutschland waren vor Ort. Mittlerweile ist da die Lage stabil, offene Flammen gibt es keine mehr. Kollege Niklas Lünebach wurde für uns von der Feuerwehr mitgenommen und hat sich die Lage genau angeschaut.
1: Mit dem Auto geht es für uns über vielleicht in Zukunft neue Wanderwege, die Bundeswehrpanzer hier durch den Hürtgenwald geschlagen haben. Die Schneisen nutzen die Feuerwehrleute jetzt, um möglichst nah an die Glutennester heranzukommen, die im Boden noch sind. Die müssen abgelöscht werden. Das bedeutet für die Feuerwehrleute, ein Rucksack mit 30 Liter Wasser hinten auf dem Rücken und dann, wie bei einer Wasserpistole, die ganze Zeit pumpen. Ich durfte das selbst mal ausprobieren. Gar nicht mal so einfach.
2: Boah, ja, jetzt merkt man es auf jeden Fall. Wie lange kann man das so durchhalten?
3: Ja, wir wechseln uns ab.
1: Okay. Gar nicht mal so leicht bei zwar nur 26 Grad, aber immerhin voller Feuerwehrmontur. Die Arbeit im Wald für die Feuerwehrleute immer noch sehr gefährlich. Nicht nur wegen der Weltkriegsmunition, die hier im Hürtgenwald liegt, sondern auch aus anderen Gründen, wie mir Peter Berndtgen, der Pressesprecher der Feuerwehren im Kreis Düren, sagt.
4: Die großen Bäume sind in der Regel unkritisch. Aber so kleine Bäume, wenn man hier sieht, die sind so bis zu einem Meter hoch, von Flammen oft sehr intensiv beaufschlagt worden. Und die verlieren dann an Stabilität. Das heißt, muss man aufpassen, die amerikanischen Feuerwehrleute und die kanadischen Feuerwehrleute haben dafür einen Begriff, die nennen das Witwenmacher.
1: 300 Hektar Wald sind betroffen. Es riecht verkohlt wie nach einem Grillabend. Links und rechts schwarze Asche auf dem Boden. Hier und da immer noch rauchende Glutnester. Die Arbeit für die Feuerwehrleute wird auch in den nächsten Tagen noch weitergehen.
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1: Ich bin Bobbit Büchner. Sie sind in mehreren Schichten im Einsatz. Auch heute Nacht kämpfen die Einsatzkräfte im belgischen Naturschutzgebiet Hohes Venn weiter gegen die Flammen. Das Feuer rückt im Moment zwar nicht weiter Richtung Monschau in der Eifel vor, eine Entwarnung gibt es aber noch nicht. Morgen soll es wieder windiger werden. Die etwa 30 evakuierten Einwohner aus Monschau können deshalb auch noch nicht zurück in ihre Häuser. In Deutschland ist der Anteil junger Menschen ohne Job oder Ausbildungsplatz leicht gestiegen. Im vergangenen Jahr waren es 10% der 20- bis 24-Jährigen, berichtet das Statistische Bundesamt. Im Jahr davor waren es 9,5%.
2: Auffällig in der Statistik ist, dass anders als in vielen anderen EU-Ländern hierzulande mehr junge Menschen in Großstädten ohne Job oder Ausbildungsplatz sind als auf dem Land. Statistik ist, dass anders als in

0: Ein knappes Drittel der Autofahrer schert nach dem Überholen schon mal so dicht ein, dass der andere bremsen muss. Auch bei Radfahrern deutet die Umfrage auf ein zunehmend aggressives Verhalten hin. Über 40% von ihnen erzwingen demnach hin und wieder die Vorfahrt. Das Leben werde immer hektischer, das erzeuge Druck, so die Studienmacher. Auch die Nutzung des Smartphones am Steuer nimmt immer mehr zu. Jeder Vierte schreibt während der Fahrt zumindest ab und an Nachrichten. Aus Berlin, Tine Klimach.
1: Die am Boden messbare UV-Strahlung der Sonne nimmt laut einer neuen Untersuchung in ganz Europa zu. Hauptgrund dafür ist, dass es weniger Wolken gibt, teilte das Bundesamt für Strahlenschutz mit. Besonders betroffen sind demnach Mittel- und Westeuropa, darunter auch Deutschland. An 26 von 40 Messstationen gab es eine jährliche Zunahme der UV-Strahlung von 10-20%. Und das waren die Nachrichten mit Babette Büchner.
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3: Bewölkt und verregnet geht's weiter. Diese Nacht bleibt's auch mal länger trocken. Dazu sinken die Werte auf 16-11 Grad. Schon am frühen Morgen ziehen dann wieder erste Schauer durch und den Tag über gibt's auch immer wieder Regen. Es bleibt entsprechend sehr grau und auch die Temperaturen halten sich bedeckt. Maximal 20-23 Grad morgen.
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3: Es staut sich jetzt noch auf der A4 Köln Richtung Olpe zwischen Bergisch Gladbach-Frankenforst und Bensberg. 1 Kilometer, 12 Minuten plus. Auf der A43 Recklinghausen Richtung Wuppertal zwischen Kreuz Recklinghausen und Hochlamark. 1 Kilometer Stau, 5 Minuten plus. Und auf der A445 Hamm Richtung Arnsberg zwischen Wickede und Neheim. Dichter Verkehr und 10 Minuten extra. Kommt gut durch.
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3: Und hier kommt der beste Mix für euren Montag-Feierabend mit Alex Warren, Nico Santos, Whitney Houston und gleich noch neue Musik von Ray Garvey und Imran. Wer ich bin, das kann er sein.
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3: Fein.

0: Einen schönen Montagabend allerseits. An was denkt ihr, wenn ihr das Wort Fluss hört? Gerade vielleicht an fast ausgetrocknete kleine Rinnen, wegen der Trockenheit. Aber ein Fluss schafft es auch immer wieder, selbst wenn er wenig Wasser trägt, lange Wege hinter sich zu bringen. Große Hindernisse, mal langsam, mal schnell und am Ende immer ins große Meer zu fließen. Ray Garvey hat dieses Bild aufgegriffen und daraus einen Song gemacht. Heißt auch Rivers, also Flüsse. Und den Song hat er zusammen mit Imran gemacht, der schon viele Jahre mit Ray als Produzent arbeitet und bei vielen seiner Hits mit dabei war. Jetzt zum allerersten Mal auch mit seiner Stimme. Und Imran hat uns auch ein bisschen was erzählt über den Song.
1: In Rivers geht es darum, für jemanden da zu sein, vollkommen egal, was passiert. Im Refrain geht es ja auch genau darum, egal wie schwer es ist, ich werde dich tragen. Selbst wenn die Flüsse nicht mehr fließen, werde ich für dich da sein.
0: Und das ist sehr persönlich. In dem Song geht es nämlich um die beiden großen Lieben von Imran und Ray, hat uns Ray verraten.
2: Es ist ein wunderschönes Lied über den Weg zur Liebe. So ist The River, das Fluss, es verkörpert halt den Weg, den wir beide in unser Leben halt irgendwie so gegangen sind, um unsere Liebe zu finden. So wie Imran das erwähnt, mit Valerie und genauso wie ich mit Josephine. Irgendwie so diese erste Mal, diese erste Begegnung, diese erste Gefühl von verliebt zu sein. Man glaubt, dass man das schon tausendmal geschrieben hat, aber dann schreibt man das einmal und denkt so halt, das ist genau das, was ich sagen sollte oder wollte. Und das ist crazy nach so vielen Jahren vom Songwriting.
0: Also eine wunderschöne Liebeserklärung an zwei Menschen und an Freundschaft, Vertrauen und Zusammenhalt.
3: Hey everybody, Ray Garvey hier und das ist jetzt meine neue Single. Das ist Rivers und das ist zusammen mein guter Freund Imran. Genieß es. God bless. Bye bye.
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1: Das gibt jetzt eine längere grau-nasse Pause. Auch morgen gibt es viele Wolken. Auflockerungen sind kaum noch dabei. Im Gegenteil, es gibt immer wieder Regenschauer. Dazu steigen die Werte noch auf maximal 20 bis 23 Grad. Diese Nacht wird es schon frisch mit Tiefstwerten zwischen 16 und 11 Grad. Aber es gibt jetzt auch mal längere Regenpausen.
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1: Eine Warnmeldung vorab. Vorsicht bitte auf der A52 Düsseldorf Richtung Essen. Zwischen Essen Süd und dem Tunnel Huttrop. Da sind Personen auf der Fahrbahn. Und auch ein bisschen stockender Verkehr auf der A31 Oberhausen Richtung Gronau. Zwischen Dorsten und Schermbeck seid ihr in einer Minute durch. Gute Fahrt.
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1: Schönen Abend euch und wir haben gleich ein sehr lustiges Fundstück vom Flohmarkt, nämlich unseren Haus- und Hofkomedian Hannes Höfer. Der ist nämlich tatsächlich auf dem Flohmarkt groß geworden, mehr oder weniger. Also behauptet er. Wir hören ja gleich mal genauer rein.

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0: Der Montagabend mit Markus Steinacker. Wart ihr am Wochenende zufälligerweise auf dem Flohmarkt? Ich persönlich war Ewigkeit nicht mehr da, aber habe was Interessantes gelernt, nämlich über Comedian Hannes Höfer. Der hat quasi einen Großteil seiner Kindheit auf dem Flohmarkt verbracht. Hört er selbst hier.
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2: Wer geht heute bitte noch auf den Flohmarkt? Du kannst doch mittlerweile überall deine gebrauchten und getragenen Klamotten loswerden. Kleinanzeigen, Vinted, Onlyfans. Ja. Wieso also auf den Sonntag warten, um da auf irgendeinem Parkplatz um 5 Uhr morgens deine Brocken aufzubauen? Während du auspackst, kommt dann schon der Trödeltrupp für Arme und leuchtet dir mit der Taschenlampe in den Kofferraum wie so Höhlenforscher. Meine Mama hat das alles durch. Die ist mit meiner Tante mindestens einmal früher losgezogen. Tapeziertisch ins Auto und dann wird alles vertickt, was sie in die Hände gekriegt haben. Kleidung, Spielzeug. Und ich bin immer noch der festen Überzeugung, unser zweiter Hund, der ist nicht einfach abgehauen. Vielleicht ist er über die Flohmarkttheke gegangen. Wer weiß. Auf jeden Fall gab es dafür immer so einen Eimer Haargel. Kennt ihr den noch? Hier diese riesigen Pötte grüner Schleim für einen strammen Zehner. Im Angebot gab es sogar 2 für 20. Unschlagbar. Und immer dran denken, auf dem Flohmarkt gilt, wer nicht falscht, der hat's verdient, beschissen zu werden.
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1: Ich bin David Riemer. Die wechselhafte Wetterlage trägt zu einer weiteren Entspannung im Waldbrandgebiet an der belgisch-deutschen Grenze bei. Der Brand in einem belgischen Naturschutzgebiet war gestern bis auf 300 Meter an die deutsche Grenze herangerückt, was zu einer Evakuierung von rund 30 Bewohnern im Dorf Kaltenherberg geführt hatte.
2: Das Feuer aus Belgien ist bisher nicht weiter Richtung Monschau in der Eifel vorgerückt. Regen und ausbleibender Wind wirken sich derzeit positiv aus, wie es von der Monschauer Einsatzleitung hieß. Man habe die Situation etwas entschärfen können. Die Menschen aus dem grenznahen Ortsteil Kaltenherberg, die evakuiert worden waren, können aktuell noch nicht in ihre Häuser zurück. Die Evakuierung wird noch aufrechterhalten. Mit rund 3000 Hektar Fläche handelt es sich um einen der größten Waldbrände in der Geschichte Belgiens. Tine Klimach, Nachrichtenredaktion.
1: Der Oman soll zusammen mit dem Iran an einem Mechanismus für die Straße von Hormuz arbeiten. Bislang gibt es aber keine Einigung. US-Präsident Trump hatte jetzt mit drastischen Worten den Druck erhöht. Er sagte dem Sender Fox News, man werde den Oman in Grund und Boden bombardieren, wenn das Land den USA in die Quere komme. Der Oman ist bislang keine aktive Kriegspartei. Die im Boden messbare UV-Strahlung der Sonne nimmt laut einer neuen Untersuchung in ganz Europa zu. Hauptgrund dafür ist, dass es weniger Wolken gibt. Das teilte das Bundesamt für Strahlenschutz in Salzgitter mit.
3: Örtliche Messungen haben schon darauf hingedeutet. Jetzt bestätigen europaweite Daten einen besorgniserregenden Trend. An 26 von 40 Messstationen nahm die UV-Strahlung jährlich um 10-20% zu. Vor allem in Mittel- und Westeuropa, auch in Deutschland. Damit steigt das Gesundheits-UV-Strahlung jährlich um 10-20%.

0: Abend frisch und nass. In der Nacht gibt es erstmal eine längere Regenpause und es geht runter auf 16 bis 11 Grad. Morgen bleibt es aber eher kühl, maximal 20 bis 23 Grad und es bleibt auch grau. Dichte Wolken halten sich über uns und es gibt morgen auch immer wieder Regenschauer.
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0: Wir haben stockenden Verkehr an einigen Stellen. Einmal auf der A33 Bielefeld Richtung Brilon zwischen Etteln und Kreuzfindenberg-Haaren, eine Minute plus. Ein Stau auf der A44 Kassel-Dortmund zwischen Warburg und Diemelstadt, 3 Kilometer, 4 Minuten plus. Die A52 einmal von Düsseldorf Richtung Essen zwischen Essen-Süd und Dreieck Essen-Ost, dichter Verkehr 6 Minuten plus, da ist die Autobahn nach einem Unfall gerade gesperrt. Und die A52 in Gegenrichtung von Essen nach Düsseldorf zwischen Dreieck Essen-Ost und Essen-Bergerhausen, dichter Verkehr 6 Minuten plus. Und A57 Krefeld Richtung Nimwegen zwischen Krefeld-Gartenstadt und Mörskapellen, dichter Verkehr und 2 Minuten extra. Gute Fahrt!
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0: Mit Markus Steinacker. Das ist somit das Erste, was du als Journalistin und Journalist in der Ausbildung lernst, auch hier beim Radio. Frag dich immer, wer sagt mir was und vor allem warum? Was will er oder sie erreichen mit seiner oder ihrer Aussage? Und früher waren wir gefühlt weniger Falschmeldungen ausgesetzt, aber heute gibt es richtige Schmutzkampagnen, Fake News Kampagnen, um Macht auszuüben, eigene Interessen durchzusetzen und Systeme zu destabilisieren. So passiert jetzt einem Lokalpolitiker aus Sachsen-Anhalt. Hört ihr gleich ausführlich hier.

0: Sober und Homewrecker bei uns im besten Mix. Gleich für euch hier die Pointer Sisters. I'm so excited. Er soll Sexpartys veranstaltet und seine Oma umgebracht haben. Alle diese Vorwürfe kursieren über Erik Stehr auf verschiedenen Social-Media-Plattformen. Aber nichts davon stimmt. Erik Stehr ist Lokalpolitiker der Partei Die Linke und Kandidat bei den Landtagswahlen in Sachsen-Anhalt. Und er ist Opfer einer Fake-News-Kampagne im Netz geworden. Kollege Thorsten Ortmann hat mit ihm gesprochen.
1: Der Clip zeigt Privataufnahmen von Erik Stehr, versehen mit abstrusen Vorwürfen. Er habe Schulden, darum seine Oma vergiftet, um an ihr Erbe zu kommen. Er sei ein Psychopath und pornoabhängig. Erik Stehr ist schockiert, als er das Video zum ersten Mal sieht.
2: Am Anfang bin ich natürlich ein bisschen irritiert gewesen und geschockt, weil die Vorwürfe natürlich sehr, sehr krass sind und man dann auch nicht weiß, wie beeinflusst es diesen Wahlkampf.
1: Doch es tauchen immer mehr solcher Videos über Erik Stehr auf, verbreitet, um ihm persönlich zu schaden.
2: Einerseits, weil ich als queerer oder schwuler Politiker schon Werte vertrete, die vermeintlich Russland nicht ins Bild passen. Gleichzeitig habe ich einen aussichtsreichen Listenplatz.
1: Der Student und Nachwuchspolitiker ist nicht das einzige Opfer. Auch in Berlin, Mecklenburg-Vorpommern und Niedersachsen sind Lokalpolitiker betroffen. Rund 150 Videos kursieren im Netz. Mit der Desinformationskampagne namens Mitroschka will Russland Einfluss auf die bevorstehenden Landtagswahlen nehmen, sagt Caroline Schwarz, Expertin für Desinformation.
3: Man erhofft sich, Politiker zu schwächen, die sich solidarisch für die Ukraine einsetzen. Das sind aber eben auch Landespolitiker, die gerade betroffen sind, weil wir eben diese drei bevorstehenden Landtagswahlen haben.
1: Und durch KI werden solche Fake-Kampagnen immer erfolgreicher.
3: KI ermöglicht eben das Erzeugen von Inhalten, die es vorher gar nicht gab. Man kann viel mehr Inhalte verbreiten, man kann viel mehr Fake-Accounts ansetzen darauf und die das weiterverbreiten lassen.
1: Erik Stehr sieht die Kampagne gegen ihn mittlerweile gelassen. Negative Reaktionen habe es bislang nicht gegeben. Aber das Ausmaß der Fake News in sozialen Netzwerken findet er inzwischen sehr gefährlich.
2: Man sieht schon immer wieder, wie Algorithmen gerade auf TikTok oder Facebook sehr viele rechte Narrative und Beiträge in den eigenen Feed spülen. Das halte ich schon für gefährlich. Ja, es geht um eine aktive Wahlbeeinflussung.

0: Das Wetter.
1: Am Abend und in der Nacht gibt's mal Regenpausen. Es bleibt aber oft grau und es kühlt richtig runter. Die Tiefstwerte liegen diese Nacht nur zwischen 16 und 11 Grad. Morgen ist es meistens dicht bewölkt. Immer wieder ziehen Regenschauer durch. Und 23 Grad sind das höchste der Gefühle.
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1: Und wir haben noch ein bisschen stockenden Verkehr auf der A44. Kassel Richtung Dortmund. Zwischen Marsberg und Lichtenau 1 Kilometer. Seid ihr in 2 Minuten durch. Gute Fahrt.
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1: Ich frag mich, wer aufgeregter war. Kollegin Katrin Teske, weil sie bei Bebe Rexha auf der Bühne stand, oder Bebe Rexha selbst, weil sie vor tausenden jubelnden Fans auf der Bühne stand beim San Remo Festival in Weeze. Ich sag mal so, gleich wissen wir mehr. Markus Steinacker hier, schöne Nacht euch.

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0: Love Sober von Kamrat. Auch auf jeden Fall cool. Und diesen Song feiern gerade eigentlich alle. Natürlich, New Religion von Bebe Rexha. Mit dem Song geht sie gerade überall steil. Und das, obwohl sie schon seit Ewigkeiten im Musikbusiness ist. Erst als Songwriterin für andere, dann als Feature für David Guetta und Co. Und jetzt etabliert sie sich endlich als der Star, der sie auch ist. Am Wochenende stand sie beim Sanremo Festival in Weeze vor einem riesigen Publikum. Kollegin Katrin Teske aus der Musikredaktion hat sie vorm Auftritt getroffen.
1: Das war mit Abstand das verrückteste Interview, das ich je geführt habe. Am Anfang hieß es Interview um 19 Uhr. Dann, Bibi, geht's nicht gut, vielleicht könnt ihr doch nicht mit ihr sprechen. Bis hin zu, okay, es klappt, aber nur wenige Augenblicke vor ihrem Auftritt. Also ging's ab ins Backstage und das Interview sollte dann im Laufen auf dem Weg von Umkleide zum Shuttlebus, der sie dann zur Bühne fährt, laufen. Und Bibi, die meinte, du kannst einfach mit uns ins Auto springen, wenn du willst. Gesagt, getan, wir haben uns dann mit samt Crew so schnell es geht reingequetscht.
2: Come on guys, get in. Come sit here. We gotta fit all of us. Come on.
1: Und dann haben wir das Interview einfach im Auto gemacht. Und Bibi war richtig geflasht, wie gut ihre Single New Religion gerade hier in Deutschland ankommt.
2: You know, I had gotten the tweet saying, oh my gosh, Bibi, you just broke into the top 10. And I was like, yes, Germany has taste.
1: Deutschland hat Geschmack, sagt sie. Und was sie immer noch total bewegt, wie sehr ihre Version von Faithless 90s Mega-Hit Insomnia andere prägt.
2: I was talking to somebody recently, I think she was 21, and she was like, yeah, my friend told me this song was a very big song in the 90s. Can you tell me about it?
1: Eine 21-Jährige hatte Bibi darauf angesprochen, ob sie ihr mehr über Insomnia erzählen könnte, weil er ja voll der Hit in den 90ern gewesen sei. Und genau solche Momente bedeuten Bibi eine Menge.
2: I'm excited that I get to play them this song, but then they are also, I'm telling them to go back to the original.
1: Sie freut sich, dass sie ihre Version spielen kann, aber auch zeigen kann, wie genial eigentlich das Original ist. Ja, und dann sind wir auch schon an der Bühne angekommen und dann hieß es, ach, weißt du was, du kommst auch einfach jetzt mit. Also durfte ich mit Bibi auf die Bühne und mir ihren Auftritt vom Bühnenrand ansehen. Ein unvergesslicher Moment. Kam also alles anders als geplant an diesem Tag. Und Bibi hat nicht nur gezeigt, was für eine Maschine sie auf der Bühne ist, sondern wie cool sie auch als Person im Backstage ist.
0: Dann hören wir sie doch jetzt, würde ich sagen, oder? Bibi Rexha, New Religion bei uns.
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1: Ich bin David Riemer. Die Bundeswehr hat im Juli so viele Soldatinnen und Soldaten gezählt wie seit 13 Jahren nicht mehr. Zum Stichtag am 31. Juli habe es rund 187.000 Männer und Frauen in der Truppe gegeben. Das teilte das Verteidigungsministerium in Berlin mit. Im Vergleich zum letzten Juli gäbe es 2% mehr Soldaten.
2: Mehr Bewerbungen, mehr Einstellungen. Die Zahl der Männer und Frauen in der Bundeswehr wächst schnell genug, um die politisch vereinbarten Ziele zu erreichen. Es sollen in diesem Jahr bis zu 190.000 Soldaten werden. Derzeit dienen über 12.000 freiwillig Wehrdienstleistende und kurzdienende Zeitsoldaten als Teil des neuen Wehrdienstes. Das sind rund 6% mehr als im Vergleich zum Vorjahr. Und das Anschreiben zum Wehrdienst haben die allermeisten jungen Männer schon beantwortet, aber nur sehr wenige Frauen. Da sind es nur 4%. Aus Berlin, Tine Klimach.
1: Das Bangen und die kräftezehrende Brandbekämpfung seit Tagen und Nächten gehen weiter. Das Feuer im Naturschutzgebiet Hohes Venn in Belgien ist nicht weiter auf die deutsche Grenze vorgerückt, sagte ein Feuerwehrsprecher. Die Lage ist also statisch, hat sich zumindest nicht verschlechtert. Auch die Monschauer Bürgermeisterin Carmen Krämer sprach von einer unveränderten Lage. Außerdem sagte sie:
3: Ich wünsche denjenigen, die jetzt ihre Häuser verlassen mussten, viel Kraft an der Stelle. Wir haben natürlich weiterhin die Lage im Blick und sobald sich dahingehend etwas ändern sollte und die Menschen zurückkehren können, werden sie auch informiert werden.
1: Im belgischen Naturschutzgebiet Hohes Venn brennt es seit Tagen auf einer Fläche von rund 3000 Hektar. Es ist einer der größten Waldbrände in der Geschichte Belgiens. Auf Teile der Berliner Senatsverwaltung ist ein Hackerangriff erfolgt. Betroffen sind die Senatsverwaltungen für Stadtentwicklung sowie für Mobilität, Verkehr, Umwelt und Klimaschutz. Beide wurden aus Sicherheitsgründen vom Landesnetz abgetrennt. Das Landeskriminalamt, die Staatsanwaltschaft Berlin und das BSI sind eingeschaltet. Ob Daten abgeflossen sind, ist noch unklar. Die forensischen Untersuchungen dauern an. Zum Fußball. Stürmer Niklas schaltet. Ob Daten abgeflossen sind, ist

0: Entsprechend sehr grau und auch die Temperaturen halten sich bedeckt, maximal 20 bis 23 Grad morgen.
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0: Und wir haben Warnmeldungen drin. Fahrt bitte einmal vorsichtig auf der A4 Aachen in Richtung Köln. Im Kreuz Köln-West in der Überleitung auf die A1, Gefahr durch ein kaputtes Auto. Und die A33 Bielefeld Richtung Osnabrück. Da Vorsicht bitte in Höhe Steinhagen, Gefahr durch ein totes Tier auf der Fahrbahn. Fahrt vorsichtig, kommt gut durch.
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0: Mit Markus Steinacker und wir segeln weiter in die Nacht, natürlich mit dem besten Musikmix und hier einem wunderbaren 80er-Klassiker für euch. Aha, Take on Me. Macht's euch schön!

Wir stecken mitten in 2026. Und wisst ihr, was wir viel zu wenig gefeiert haben bis jetzt? Das Instrument des Jahres. Das ist nämlich das... nicht Schlagzeug, das war nur für die Spannung hier. Das Instrument 2026 ist das Akkordeon. Und das ist super vielseitig. Ich meine, im ersten Moment denkst du vielleicht so an Volksmusik. Ja, aber das Akkordeon kann auch total leidenschaftlich. Tango zum Beispiel. Oder sogar auch modern. Hier für euch Madcon mit Baggin jetzt in der 3-Minuten-Akkordeon-Version. Spaß, hier kommt das Original. Aber Akkordeon. Tolles Instrument.

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0: Das Wetter.
1: Das gibt jetzt eine längere grau-nasse Pause. Auch morgen gibt es viele Wolken. Auflockerungen sind kaum noch dabei. Im Gegenteil, es gibt immer wieder Regenschauer. Dazu steigen die Werte noch auf maximal 20 bis 23 Grad. Diese Nacht wird es schon frisch mit Tiefstwerten zwischen 16 und 11 Grad. Aber es gibt jetzt auch mal längere Regenpausen.
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1: Noch zwei Meldungen. Einmal die A4 Aachen Richtung Köln. Vorsicht bitte in der Überleitung auf die A1 nach Köln. Gefahr durch ein kaputtes Auto. Und die A33 Bielefeld Richtung Brilon ist in Höhe Etteln aktuell gesperrt. Kommt gut durch. Gute Fahrt.
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1: Und das mit Markus Steinacker. Schöne Nacht euch. Hier kommt Leonie. Don't worry.

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2: Ich bin David Riemer. Die wechselhafte Wetterlage trägt zu einer weiteren Entspannung im Waldbrandgebiet an der belgisch-deutschen Grenze bei. Der Brand in einem belgischen Naturschutzgebiet war gestern bis auf 300 Meter an die deutsche Grenze herangerückt, was zu einer Evakuierung von rund 30 Bewohnern im Dorf Kaltenherberg geführt hatte.
3: Das Feuer aus Belgien ist bisher nicht weiter Richtung Monschau in der Eifel vorgerückt. Regen und ausbleibender Wind wirken sich derzeit positiv aus, wie es von der Monschauer Einsatzleitung hieß. Man habe die Situation etwas entschärfen können. Die Menschen aus dem grenznahen Ortsteil Kaltenherberg, die evakuiert worden waren, können aktuell noch nicht in ihre Häuser zurück. Die Evakuierung wird noch aufrechterhalten. Mit rund 3000 Hektar Fläche handelt es sich um einen der größten Waldbrände in der Geschichte Belgiens. Tine Klimach, Nachrichtenredaktion.
2: Der Oman soll zusammen mit dem Iran an einem Mechanismus für die Straße von Hormuz arbeiten. Bislang gibt es aber keine Einigung. US-Präsident Trump hatte jetzt mit drastischen Worten den Druck erhöht. Er sagte dem Sender Fox News, man werde den Oman in Grund und Boden bombardieren, wenn das Land den USA in die Quere komme. Der Oman ist bislang keine aktive Kriegspartei. Die im Boden messbare UV-Strahlung der Sonne nimmt laut einer neuen Untersuchung in ganz Europa zu. Hauptgrund dafür ist, dass es weniger Wolken gibt. Das teilte das Bundesamt für Strahlenschutz in Salzgitter mit.
4: Örtliche Messungen haben schon darauf hingedeutet. Jetzt bestätigen europaweite Daten einen besorgniserregenden Trend. An 26 von 40 Messstationen nahm die UV-Strahlung jährlich um 10-20% zu. Vor allem in Mittel- und Westeuropa, auch in Deutschland. Damit steigt das Gesundheitsrisiko, denn die ultraviolette Strahlung gilt als Hauptursache für Hautkrebs. Sie kann außerdem die Augen schädigen. Unter anderem wegen des Klimawandels gibt es weniger schützende Wolken. Die Experten vom Strahlenschutzamt fordern mehr Schattenplätze. Das helfe außerdem auch gegen Hitze, hieß es. Ursula Winkler, Nachrichtenredaktion.
2: Die Thüringer Brombeer-Koalition aus CDU, SPD und BSW bröckelt. 2 von 15 BSW-Abgeordneten erklärten, dass sie CDU-Ministerpräsident Vogt nicht mehr mittragen. Dieser stehe somit aktuell nur noch einer Minderheitsregierung vor. 13 BSW-Abgeordnete hatten zuvor dafür gestimmt, in der Regierungskoalition zu bleiben.
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5: Einige Wolken, zeitweise Regen, so sieht das jetzt in der Nacht aus. 16 bis 12 Grad nur noch. Tagsüber bis 23 Grad, dazu weiter einiges an Regen dabei. Ja, und am Mittwoch auch viele Wolken, teils Regen bis 23 Grad.
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6: A43 Recklinghausen-Wuppertal.
5: 23 Grad.
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0: Ah, so schön. Das ist Joshua Caddison mit Jessie. Hallo zusammen an diesem sehr, sehr frühen Dienstag. Mopshündin Ginny Lou ist der hässlichste Hund der Welt geworden. Ja, auch dafür kann man einen Preis bekommen. Die Hundebesitzerin bekommt ein Preisgeld von $5,000. Online gibt's Fotos von dem Hund, also der Hündin. Sie hat eine schief heraushängende Zunge, Glubschaugen und Falten im Gesicht. Ganz ehrlich, so sehe ich um diese Uhrzeit jetzt immer aus. Wo ist denn mein Preis? Hallo?
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2: Oh.

0: Das Wetter.
1: In der Nacht und in den frühen Morgenstunden gibt es viele Wolken und stellenweise Regen. 16 bis 11 Grad sind es. Tagsüber heute bleibt die dicke Wolkendecke. Da kann es auch immer mal wieder regnen, bis 23 Grad. Am Mittwoch ähnlich, auch hier bis 23 Grad.
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2: Zurzeit liegen uns keine Meldungen vor. Wir wünschen allen unterwegs gute Fahrt.
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1: Und wir starten jetzt ganz, ganz, ganz entspannt in diesen Dienstag. Jetzt mit einem sehr, sehr traurigen Lied und zwar von Herbert Grönemeyer. Das ist Der Weg. Komm gut durch die Nacht mit uns.
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0: So, falls ihr euch schon immer mal gefragt habt, warum Atze Schröder eigentlich kein Malle-Star geworden ist, das kann ich euch beantworten. Die Antwort ist ganz einfach. Dann könnte er keine Witze über die ganzen schrecken Vögel machen. Allerdings muss man sagen, momentan macht sich Atze ernsthaft Sorgen. Und zwar um unsere Lieblingsinsel.
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3: Ja, nee, ist klar.
4: Ihr habt es vielleicht mitgekriegt, das Wasser auf Mallorca ist so warm wie noch nie. 33 Grad, höchste gemessene Temperatur vor Mallorca. Ja, Klimawandel. Ja, richtig ist das alles nicht, dass du nicht mehr zum Abkühlen ins Meer gehst, sondern zum Aufwärmen. Und für die Fische ist das auch ganz schlecht. Wenn die Dorade schon gegrillt aus dem Wasser kommt, dann ist doch das ganze Ökosystem im Wanken. Überhaupt, Dorade ist bald runter von der Karte, die gibt's bald gar nicht mehr. Wenn das so weitergeht, dann gibt's auf Mallorca nur noch Quallen und Algen. Ja, und Icke Hüftgold. Das hat Jürgen Drews alles nie gewollt. Ja, deshalb ist für nächstes Jahr Coolcation angesagt. Coolcation, also Urlaub im kühlen Norden. Ja, sicher! Mickey Krause, der ist clever, der wohnt schon seit Jahren auf Norderney. Und wenn die vom Bierkönig schlau sind, dann kaufen die jetzt schon mal ein Grundstück auf Helgoland. Ja, so im Wattenmeer kriegt auch das Eimersaufen neues Level. Ja, von wegen Sangria. Schön mit Helgoländer Eiergrog, mit dem guten Hansenrum und Sahnehäubchen. Oh, da zeigt sich, was deine Leber wirklich noch so drauf hat. Und deine Magenwand. Ich sag nur, Sodbrennen ist auch ein Gefühl.
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1: Ich bin David Riemer. Heute soll das Urteil gegen drei mutmaßliche Agenten fallen. Die Angeklagten stammen aus der Ukraine und sollen in russischem Auftrag Anschläge vorbereitet haben.
2: Laut Anklage bekamen die drei den Auftrag von einem russischen Geheimdienst. Sie sollten Pakete in die Ukraine schicken, Brandsätze, die in Lastern oder Lagerhallen explodieren, einen großen Schaden anrichten und eine noch größere Verunsicherung in der Ukraine auslösen sollten. Zur Vorbereitung sollen die Angeklagten harmlose Pakete mit einem GPS-Tracker in die Ukraine verschickt haben. So wollten sie die Wege der Pakete nachvollziehen. Bevor sie Schaden anrichten konnten, wurden die drei im Mai 2025 in Köln, Konstanz und in der Schweiz festgenommen. Uli Reitinger, Nachrichtenredaktion.
1: Am Kampf gegen die verheerenden Brände im belgischen Naturschutzgebiet Hohes Venn beteiligen sich auch in dieser Nacht zahlreiche Einsatzkräfte aus Deutschland. Insgesamt sind 240 Einsatzkräfte von Feuerwehren, Technischem Hilfswerk, Rettungsdiensten und Polizei im Einsatz. Die Brandlinie ist derzeit rund 2,3 Kilometer von der deutschen Grenze entfernt. Für die Nacht wird eine Windrichtungsänderung erwartet. Die evakuierten Bewohner von Monschau-Kaltherberg können weiterhin nicht in ihre Häuser zurück. In Deutschland steigt der Anteil junger Menschen, die ohne Job-, Bildungs- oder Ausbildungsplatz dastehen. Im vergangenen Jahr traf das auf 10% der Menschen im Alter zwischen 20 und 24 Jahren zu. Das teilte das Statistische Bundesamt mit. Im Jahr davor waren es noch 9,5%.
3: Viele der jungen Menschen sind arbeitssuchend oder stehen kurz vor Studium oder Ausbildung, laut Bildungsbericht. Aber fast 2/3 stehen dem Arbeitsmarkt nicht zur Verfügung, wegen Betreuungspflichten und gesundheitlicher Probleme. Dadurch gingen wichtige Fachkräfte verloren, so die gewerkschaftliche Hans-Böckler-Stiftung. Abhilfe könne eine echte Ausbildungsgarantie bringen. Bei den Arbeitsagenturen müsste die Förderung im Mittelpunkt stehen, statt Sanktionen und Druck, sagt der Sozialverband Deutschland, um beim Einstieg in die Arbeit zu unterstützen. Tine Klimach, Nachrichtenredaktion.
1: Zum Fußball. Stürmer Niklas Füllkrug steht laut Medienbericht vor einer Rückkehr zum Bundesligisten Werder Bremen. Der Medizincheck steht heute an, berichtet Sky. Demnach soll der 33-Jährige vom Premier League-Absteiger West Ham United ausgeliehen werden. Dort lief es für den Ex-Nationalspieler zuletzt nicht mehr so, wie erhofft.
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4: Ihr müsst euch jetzt in der Nacht und in den frühen Morgenstunden auf Regen einstellen. Trockene Abschnitte gibt's aber auch. 16 bis 11 Grad sind drin. Tagsüber heute weiter viele Wolken, die bringen im Tagesverlauf auch immer mal wieder Regen bis 23 Grad. Und am Mittwoch bleibt das Wetter wie heute.
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5: A43 Recklinghausen-Wuppertal zwischen Kreuz Recklinghausen und Recklinghausen-Hochlammerk. 1 Kilometer Stau. Wir wünschen allen unterwegs gute Fahrt.
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4: Schönen guten Abend oder guten Morgen an diesem noch sehr, sehr frühen Dienstag. Wir begleiten euch durch die Nacht. Ich habe jetzt Musik für euch von, ich guck mal kurz, Michael Patrick Kelly und Rakim. Das ist Wonders. Schöne Nacht mit uns.

0: Hallo zusammen. KI im Netz, Fake-Videos, das alles kennen wir ja schon, aber es nimmt immer krassere Dimensionen an und betrifft jetzt auch viele Lokalpolitiker. Er soll zum Beispiel Sexpartys veranstaltet und seine Oma umgebracht haben. All diese Vorwürfe kursieren zum Beispiel über Erik Stehr auf verschiedenen Social-Media-Webseiten. Das Problem? Nichts davon stimmt. Erik Stehr ist Lokalpolitiker der Partei Die Linke und Kandidat bei den Landtagswahlen in Sachsen-Anhalt und er ist Opfer einer Fake-News-Kampagne im Netz geworden. Thorsten Ortmann hat mit ihm gesprochen.
1: Der Clip zeigt Privataufnahmen von Erik Stehr, versehen mit abstrusen Vorwürfen. Er habe Schulden, darum seine Oma vergiftet, um an ihr Erbe zu kommen. Er sei ein Psychopath und pornoabhängig. Erik Stehr ist schockiert, als er das Video zum ersten Mal sieht.
2: Am Anfang bin ich natürlich ein bisschen irritiert gewesen und geschockt, weil die Vorwürfe natürlich sehr, sehr krass sind und man dann auch nicht weiß, wie beeinflusst das diesen Wahlkampf.
1: Doch es tauchen immer mehr solcher Videos über Erik Stehr auf, verbreitet, um ihm persönlich zu schaden.
2: Einerseits, weil ich als queerer oder schwuler Politiker schon Werte vertrete, die vermeintlich Russland nicht ins Bild passen. Gleichzeitig habe ich einen aussichtsreichen Listenplatz.
1: Der Student und Nachwuchspolitiker ist nicht das einzige Opfer. Auch in Berlin, Mecklenburg-Vorpommern und Niedersachsen sind Lokalpolitiker betroffen. Rund 150 Videos kursieren im Netz. Mit der Desinformationskampagne namens Mitroschka will Russland Einfluss auf die bevorstehenden Landtagswahlen nehmen, sagt Caroline Schwarz, Expertin für Desinformation.
3: Man erhofft sich, Politiker zu schwächen, die sich solidarisch für die Ukraine einsetzen. Das sind aber eben auch Landespolitiker, die gerade betroffen sind, weil wir eben diese drei bevorstehenden Landtagswahlen haben.
1: Und durch KI werden solche Fake-Kampagnen immer erfolgreicher.
3: KI ermöglicht eben das Erzeugen von Inhalten, die es vorher gar nicht gab. Man kann viel mehr Inhalte verbreiten, man kann viel mehr Fake-Accounts ansetzen darauf und die das weiterverbreiten lassen.
1: Erik Stehr sieht die Kampagne gegen ihn mittlerweile gelassen. Negative Reaktionen habe es bislang nicht gegeben. Aber das Ausmaß der Fake News in sozialen Netzwerken findet er inzwischen sehr gefährlich.
2: Man sieht schon immer wieder, wie Algorithmen gerade auf TikTok oder Facebook sehr viele rechte Narrative und Beiträge in den eigenen Feed spülen. Das halte ich schon für gefährlich. Ja, es geht um eine aktive Wahlbeeinflussung.
0: Ja, immer mehr Lokalpolitiker werden Opfer von Fake-News-Kampagnen im Netz. Thorsten Ortmann war das mit den Infos. Danke dir.

0: Das Wetter.
1: Einige Wolken, zeitweise Regen, so sieht das jetzt in der Nacht aus. 16 bis 12 Grad nur noch. Tagsüber bis 23 Grad, dazu weiter einiges an Regen dabei. Ja, und am Mittwoch auch viele Wolken, teils Regen bis 23 Grad.
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2: Hier die aktuelle Verkehrslage. A2 Dortmund-Hannover zwischen Dortmund-Nordost und Kamen-Bergkamen. 2 Kilometer Stau, 39 Minuten Zeitverlust. Im weiteren Verlauf zwischen Kamener Kreuz und Lünen-Süd. 1 Kilometer stockender Verkehr, 8 Minuten Verzögerung. Zusätzlich auf der A30 Bad Oeynhausen-Osnabrück zwischen Bad Oeynhausen-Nord und Gohfeld. Dichter Verkehr, 6 Minuten längere Fahrzeit. Und darüber hinaus auf der A43 Recklinghausen-Wuppertal zwischen Kreuz Recklinghausen und Recklinghausen-Hochlamark. 1 Kilometer Stau. Wir wünschen allen unterwegs gute Fahrt.
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1: Guck dir den Dieter an. Der hat sogar ein Auto. Legendärer Satz. Wir kennen ihn alle. Stammt aus diesem Song hier. Das sind die Ärzte mit Junge. Großartige Nummer. Ich wünsche euch eine schöne Nacht mit uns.

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0: Moin zusammen. Wann wart ihr denn eigentlich so das letzte Mal auf dem Flohmarkt? Das ist ja schon was ganz Besonderes, ne? Comedian Hannes Höfer jedenfalls, der liebt es dort, hat da zumindest einen Großteil seiner Kindheit verbracht.
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2: Wer geht heute bitte noch auf den Flohmarkt? Du kannst doch mittlerweile überall deine gebrauchten und getragenen Klamotten loswerden. Kleinanzeigen, Vinted, Onlyfans. Ja. Wieso also auf den Sonntag warten, um da auf irgendeinem Parkplatz um 5 Uhr morgens deine Brocken aufzubauen? Während du auspackst, kommt dann schon der Trödeltrupp für Arme und leuchtet dir mit der Taschenlampe in den Kofferraum wie so Höhlenforscher. Meine Mama hat das alles durch. Die ist mit meiner Tante mindestens einmal früher losgezogen. Tapeziertisch ins Auto und dann wird alles vertickt, was sie in die Hände gekriegt haben. Kleidung, Spielzeug. Und ich bin immer noch der festen Überzeugung, unser zweiter Hund, der ist nicht einfach abgehauen. Vielleicht ist er über die Flohmarkttheke gegangen. Wer weiß. Auf jeden Fall gab es dafür immer so einen Eimer Haargel. Kennt ihr den noch? Hier diese riesigen Pötte grüner Schleim für einen strammen Zehner. Im Angebot gab es sogar 2 für 20. Unschlagbar. Und immer dran denken, auf dem Flohmarkt gilt, wer nicht falscht, der hat's verdient, beschissen zu werden.
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